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9: Ich bin Christian Lang. Tanken soll ab heute wieder billiger werden, denn um Mitternacht ist der zweite Tankrabatt gestartet. Bis Jahresende werden Energiesteuern auf Benzin und Diesel gesenkt, und zwar um 17 Cent pro Liter. Claudia Wächter, müssen wir da heute mit langen Schlangen an den Tankstellen rechnen?
10: Ja, doch, das kann ich mir gut vorstellen. Also ein Puffer auf dem Weg zur Arbeit ist sicher keine schlechte Idee. Viele wollen heute sicher voll tanken, zumal die Preise ja auch um 12 Uhr mittags vermutlich wieder raufgehen werden. Das kennen wir mittlerweile ja alle. Und darauf zu spekulieren, dass in ein paar Tagen die Preise noch stärker sinken, tja, das könnte auch schief gehen.
9: Außenminister Wadefuhl hat sich erleichtert über den Ausgang des gewaltsamen Vorfalls im Cockpit eines Fly-Dubai-Flugs geäußert. Der Flieger war auf dem Weg von Dubai nach Tel Aviv. Er habe mit großem Schrecken von dem versuchten Entführungsfall des Flugzeugs erfahren.
11: Wir sind alle das tiefste erschrocken, dass ein derartig schrecklicher Anschlag auf eine mit Israelis besetzte Maschine versucht wurde. Es ist der Tapferkeit des Piloten und weiterer Passagiere zu verdanken, dass dieser Absturz in letzter Sekunde verhindert werden konnte.
9: Der Bundesgerichtshof beschäftigt sich heute mit einer Preiserhöhung für Amazon Prime in Deutschland. Die Verbraucherzentrale NRW ist dagegen vorgegangen und war vor Gericht erfolgreich. Das Landgericht und das Oberlandesgericht Düsseldorf erklärten eine Klausel zur Preisanpassung für unwirksam. Amazon legte dagegen Revision in Karlsruhe ein. Ob es heute schon ein Urteil gibt, ist unklar. Das Stolpersteinverbot in Heidenau stößt auf großen Widerstand. Eine Petition dagegen haben inzwischen mehr als 100.000 Menschen unterschrieben. Gestartet wurde sie von der Vereinigung der Verfolgten des Naziregimes. Sprecher Niklas Dreto.
12: Es geht darum, dass diese Form des Gedenkens einfach weiterhin möglich ist. Es sind noch nicht alle Biografien von Verfolgten des Naziregimes erforscht und das wird auch sicherlich weiterhin so bleiben. Und dass diese Möglichkeit bestehen bleibt, ist einfach sehr wichtig, weil das eben so eine lebendige Form der Erinnerung ist und es da auch ein übergenerationales bürgerschaftliches Engagement in dieser Sache gibt.
9: Heidenau hält an seiner Entscheidung fest, verwehrt sich jedoch entschieden gegen Darstellungen, dass die Stadt die Opfer des Holocaust verhöhnen wolle. Jonas Urbik vom FC Bayern München gibt gegen Serbien sein Debüt im Tor der deutschen Fußballnationalmannschaft. Bundestrainer Klopp kündigte den Einsatz des 23-jährigen Bayern-Keepers an, machte aber keine weiteren Angaben zur Aufstellung. Wer Kapitän wird, bleibt offen. Gnabry und Wirtz sind die Top-Kandidaten. Deutschland steht in der Nations League nach 2 Spielen auf Platz 3. Serbien ist noch punktlos.
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13: Meist nur leicht bewölkt oder sternklar bei Temperaturen zwischen 11 und 7 Grad. Der Donnerstag zeigt sich dann richtig freundlich wieder. Am Nachmittag ein paar dickere Wolken, trotzdem trocken bei bis zu 25 Grad. Wenn Regen, dann eher so Richtung Freitagabend und bei 11 bis 20 Grad wird es auch etwas kühler.
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4: Ich bin Christian Lang. Seit Mitternacht gilt erneut ein Tankrabatt. 3 Monate lang werden die Energiesteuern auf Benzin und Diesel gesenkt. Das macht 16,7 Cent pro Liter aus. Ob die Ersparnis komplett bei den Autofahrern ankommt, ist noch nicht klar. Die Tankstellen müssen ihre Preise nicht zwingend senken. Erwartet wird aber, dass viele Tankstellen ihre Preise frühzeitig anpassen. 1,5 Wochen nach der Berlin-Wahl starten heute Gespräche zur Regierungsbildung. Spitzenvertreter von Linken, Grünen und SPD kommen zu einem Vorgespräch zusammen. Ziel ist eine gemeinsame Linie im Umgang mit Antisemitismus, Rassismus und organisierter Kriminalität. Eine Voraussetzung für mögliche Sondierungsgespräche. Hintergrund sind umstrittene Vorfälle in der Linken. Der Bund der Steuerzahler stellt heute in Berlin sein neues Schwarzbuch 2026-2027 vor. Darin listet der Verband 100 Fälle auf, in denen Bund, Länder und Kommunen nach seiner Ansicht sorglos mit Steuergeld umgehen. Im Fokus stehen diesmal staatliche Förderprogramme. Der Verband kritisiert unter anderem komplizierte Verfahren, mögliche Folgekosten für Kommunen und zu wenig Transparenz. Das Stolpersteinverbot in Heidenau stößt auf großen Widerstand. Eine Petition dagegen haben inzwischen mehr als 100.000 Menschen unterschrieben. Gestartet wurde sie von der Vereinigung der Verfolgten des Naziregimes. Sprecher Niklas Dreto.
5: Es geht darum, dass diese Form des Gedenkens einfach weiterhin möglich ist. Es sind noch nicht alle Biografien von Verfolgten des Naziregimes erforscht und das wird auch sicherlich weiterhin so bleiben. Und dass diese Möglichkeit bestehen bleibt, ist einfach sehr wichtig, weil das eben so eine lebendige Form der Erinnerung ist und es da auch ein übergenerationales bürgerschaftliches Engagement in dieser Sache gibt.
4: Heidenau hält an seiner Entscheidung fest, verwehrt sich jedoch entschieden gegen Darstellungen, dass die Stadt die Opfer des Holocaust verhöhnen wolle. Im dritten Anlauf will Bundestrainer Jürgen Klopp endlich den ersten Sieg einfahren. Die deutsche Fußballnationalmannschaft trifft am Abend in München auf Serbien. Thomas Bremser berichtet.
6: Von Druck ist bei Jürgen Klopp nicht zu spüren. Gut gelaunt präsentiert er sich in München und verweist immer wieder darauf, dass das Team Zeit brauche. Ein neu zusammengestelltes Ballett renne sich schließlich nach 4 Tagen auch noch über den Haufen. Im Tor steht erstmals Bayerns Ersatzkeeper Jonas Urbich. Abwehrspieler Nico Schlotterbeck muss dagegen verletzt abreisen. Gegner Serbien hat die ersten beiden Spiele verloren und wird sich wohl auf die Defensive konzentrieren, ähnlich wie Griechenland.
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7: Meist nur leicht bewölkt oder sternklar bei Temperaturen zwischen 11 und 7 Grad. Der Donnerstag zeigt sich dann richtig freundlich wieder. Am Nachmittag ein paar dickere Wolken, trotzdem trocken bei bis zu 25 Grad. Wenn Regen, dann eher so Richtung Freitagabend und bei 11 bis 20 Grad wird es auch etwas kühler.
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1973. Loi und David Puentes. Golden Summer.

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13: Ich bin Christian Lang. Guten Morgen. Tanken soll ab heute wieder billiger werden, denn um Mitternacht ist der zweite Tankrabatt gestartet. Bis Jahresende werden Energiesteuern auf Benzin und Diesel gesenkt, und zwar um 17 Cent pro Liter. Claudia Wächter, müssen wir da heute mit langen Schlangen an den Tankstellen rechnen?
14: Ja, doch, das kann ich mir gut vorstellen. Also ein Puffer auf dem Weg zur Arbeit ist sicher keine schlechte Idee. Viele wollen heute sicher voll tanken, zumal die Preise ja auch um 12 Uhr mittags vermutlich wieder raufgehen werden. Das kennen wir mittlerweile ja alle. Und darauf zu spekulieren, dass in ein paar Tagen die Preise noch stärker sinken, tja, das könnte auch schief gehen.
13: 1,5 Wochen nach der Berlin-Wahl nehmen heute die Gespräche zur Regierungsbildung Fahrt auf. Spitzenpolitiker von Linken, Grünen und SPD treffen sich zu einem ersten Vorgespräch. Im Mittelpunkt steht eine gemeinsame Linie gegen Antisemitismus, Rassismus und organisierte Kriminalität. Das gilt als Voraussetzung für weitere Sondierungen. Auslöser sind umstrittene Vorfälle in der Linkspartei. Der Bundesgerichtshof prüft heute eine umstrittene Preiserhöhung für Amazon Prime in Deutschland. Die Verbraucherzentrale NRW hatte dagegen geklagt, und das mit Erfolg. Landgericht und Oberlandesgericht Düsseldorf stuften eine Klausel zur Preisanpassung als unwirksam ein. Amazon will das nicht akzeptieren und hat Revision in Karlsruhe eingelegt. Ob bereits heute ein Urteil fällt, ist offen. Das Stolpersteinverbot in Heidenau stößt auf großen Widerstand. Eine Petition dagegen haben inzwischen mehr als 100.000 Menschen unterschrieben. Gestartet wurde sie von der Vereinigung der Verfolgten des Naziregimes. Sprecher Niklas Dreto.
15: Es geht darum, dass diese Form des Gedenkens einfach weiterhin möglich ist. Es sind noch nicht alle Biografien von Verfolgten des Naziregimes erforscht, und das wird auch sicherlich weiterhin so bleiben. Und dass diese Möglichkeit bestehen bleibt, ist einfach sehr wichtig, weil das eben so eine lebendige Form der Erinnerung ist und es da auch ein übergenerationales bürgerschaftliches Engagement in dieser Sache gibt.
13: Heidenau hält an seiner Entscheidung fest, verwehrt sich jedoch entschieden gegen Darstellungen, dass die Stadt die Opfer des Holocaust verhöhnen wolle. Jonas Urbik vom FC Bayern München gibt gegen Serbien sein Debüt im Tor der deutschen Fußballnationalmannschaft. Bundestrainer Klopp kündigte den Einsatz des 23-jährigen Bayern-Keepers an, machte aber keine weiteren Angaben zur Aufstellung. Wer Kapitän wird, bleibt offen. Gnabry und Wirtz sind die Top-Kandidaten. Deutschland steht in der Nations League nach 2 Spielen auf Platz 3. Serbien ist noch punktlos.
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16: Ja, dann erstmal wunderschönen guten Morgen. Donnerstag, 1. Oktober. Neuer Monat, aber kein neues Wetter. Also heute nochmal ähnlich schön wie gestern.
17: Temperaturen bis zu 25 Grad. Ziemlich viel Sonnenschein, bleibt trocken, also gibt's gar nichts zu nörgeln. Morgen wird's dann langsam ein bisschen anders. Morgen kommen erste Wolken reingezogen. Eventuell gibt's dann auch schon erste Schauer. Und die Temperaturen gehen ein Stück zurück. Also heute, wie gesagt, Werte bis zu 25 Grad. Morgen sind's dann so knapp 20.
16: Auf den Straßen ist es jetzt noch relativ ruhig. Ja. Da haben wir noch nichts. Wünschen Ihnen eine gute Fahrt. Ja, und falls doch schon was auftauchen sollte, wenn es schon irgendwo Probleme gibt, dann lassen Sie es uns wissen. Wir sagen es dann ganz schnell weiter. Unsere kostenlose Verkehrshotline auch schon so früh am Tag. Die 0, 3x800 und die 4.
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20: Bum, bum, bum.
21: Oh mein Gott.
16: Was?
17: Ach Mensch, ja. Hast du Tankrabatt gesehen?
16: Nee, habe ich nicht drauf geachtet,
17: also ehrlich gesagt. Normal Benzin war 1,93 und Diesel 2,09 Euro heute Morgen. Okay. Also zumindest an der Tankstelle, wo ich vorbeifahre. Okay. Dachte ich, 2,09 Euro für einen Diesel, da hätten wir früher, und jetzt freut man sich drüber und denkt, Mensch.
16: Das sind die kleinen Dinge, die jetzt verrückt, glücklich machen. Verrückt ist das. Naja, dann jetzt erstmal schön. Neuen Monat und schönen neuen Tag und schönen guten Morgen. 4 Minuten vor 5 haben wir es.
17: Guten Start.
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0: Moment mal, Gedanken zum Tag mit Michaela Stahl.
1: Wie geht es Ihnen gerade? Kriege, Angst vor der Zukunft, Spaltung der Gesellschaft, vielleicht Unsicherheiten im Privatleben. Wir alle befinden uns in einer Zeit der Veränderung und des Umbruchs. Und das fühlt sich ungewohnt an. Die Sorgen und Ängste wiegen schwer und es fehlt oft an Leichtigkeit. Ja, und mit Blick auf die Benzin- oder Lebensmittelpreise kommen noch Geldsorgen hinzu. Und das ist wirklich keine einfache Situation. Wo sollen wir Hoffnung hernehmen? Christliche Hoffnung beginnt meistens nicht, wo alles gut ist, sondern da, wo wir ehrlich hinschauen. Es gibt auch keine Heilung oder eine heile Welt auf Knopfdruck. Das verspricht Gott auch nicht. Er kann aber unser Fels in der Brandung sein. Er verspricht Nähe in der Unruhe, in einer Zeit, in der wir vielleicht müde und erschöpft sind. Die Hoffnung stellt sich gegen die Vorstellung, dass das Dunkel am Ende siegt. Wir können die Weltlage nicht im Großen ändern, ganz klar. Aber vielleicht im Kleinen, mit friedlichen Gesten, mit einem nicht ganz perfekten Gebet, mit Liebe. Wir könnten Friedensstifter und Hoffnungsträger sein, mit dem festen Glauben an das Gute handeln und nicht aufgeben. Aber wenn wir etwas ändern können, dann sollten wir es auch tun. Ich bin mir sicher, da, wo schon Liebe gelebt wird und auch Versöhnung möglich ist, da ist bereits Gott am Werk. Und an dieser Stelle können wir ohne Frage mit einsteigen.
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1: Mit Michael Daub, guten Morgen. Der Leipziger Stadtrat hat am Abend keine Erhöhung der Pachtgebühren für die Kleingärtner beschlossen. Die meisten hatten Zweifel an der Richtigkeit des vorausgegangenen Gutachtens. Ein neues soll nun in Auftrag gegeben werden. Tanken soll ab heute wieder billiger werden. Seit heute gilt der zweite Tankrabatt in diesem Jahr. Bis zum Jahresende werden die Energiesteuern auf Benzin und Diesel gesenkt, unterm Strich um knapp 17 Cent pro Liter. Am Leipziger Universitätsklinikum wird heute der Grundstein für ein neues Krebszentrum gelegt. Der Neubau für 129 Millionen Euro soll die Krebsmedizin in der Region räumlich zusammenführen und so verbessern. Die Muldebrücke an der A14 bei Grimma soll am 15. November gesprengt werden. Damit soll der Ersatzneubau beschleunigt werden. Für die Sprengung wird die Autobahn 3 Stunden lang gesperrt und ein 300 Meter Sperrkreis errichtet.
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3: Guten Morgen, einen wunderschönen Donnerstag. Sag Mundwinkel hoch, es wird ein schöner Tag. Sonne und Wolken wechseln sich ab. Die Höchstwerte liegen bei angenehmen 24 oder 25 Grad. Morgen der Tag, der wird allerdings, ein bisschen wechselhafter. Mal eine kurze Pause mit dem schönen Wetter. Die Temperaturen gehen ein kleines Stück nach unten. Eventuell ist auch mal ein Tropfen möglich. Das Wochenendwetter soll dann aber wieder schön werden. Und mit den Temperaturen geht es dann auch wieder nach oben. Und auf den Straßen, da haben wir momentan nichts verstört. Keine Staus und Blitzer. Aber Sie vielleicht. Dann sagen Sie gerne Bescheid. 03x800 und die 4 ist die Nummer, unter der Sie mich erreichen. Gute Fahrt.
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6: Ja.
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9: Ja, wir wünschen Ihnen jetzt erstmal einen guten Start in den 1. Oktober in diesen Donnerstagmorgen. 6:06 ist es.
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0: Nachrichten. Kurz vor halb sechs jetzt. Einen schönen guten Morgen und wir gucken schon mal in den Abend. Da wird nämlich heute wieder Fußball gespielt. Das heißt, die deutsche Nationalmannschaft spielt in München gegen Serbien mitten im Oktoberfest. Jens Umbreit, das ist für die Stadt jetzt nicht unbedingt ein Wunschtermin, oder?
1: Nee, es ist kein Wunschtermin, weil das Oktoberfest eben parallel läuft. Die Hotelpreise deshalb schon astronomisch hoch sind. München hatte wohl auch eine Verlegung angeregt, weil durch die Wiesen schon genügend Einsatzkräfte gebunden sind. Die Allianz Arena ist auch nicht ausverkauft, hat sicherlich auch mit den sportlichen Leistungen zu tun. Und weil serbische Fans kaum im Stadion sein werden, wegen einer UEFA-Strafe durfte der Verband keine Tickets an seine Anhänger verkaufen. Trotzdem werden die Fans der Serben in der Stadt sein und wohl auch im Stadion, weil es morgen auch ein Basketballspiel zwischen dem FC Bayern und Partizan Belgrad gibt. Sportlich geht es für die Mannschaft von Bundestrainer Jürgen Klopp vor allem darum, ein überzeugendes Spiel und vor allem einen Sieg zu liefern. Anstoß ist um 20.45 Uhr.
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0: So, It's Raining Men, da schauen wir doch gleich mal nach draußen. 6 Minuten nach 6. Miri, bitte.
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3: Guten Morgen auch von mir. Ein wirklich schöner Tag wartet auf uns. Ganz unaufgeregt, ein Mix aus Sonne und Wolken. Angenehme Temperaturen, 24, 25 Grad. Gegen Nachmittag soll sich so ein bisschen mehr zuziehen. Und auf den Straßen, da ist auch noch alles ruhig. Da haben wir noch nichts, keine Staus und Blitzer. Ich wünsche eine gute Fahrt und einen wunderschönen Donnerstag.
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0: So, es ist 5.44 Uhr, gleich 5:45. Einen schönen Donnerstagmorgen, heute ist der 1. Oktober. Und wir sind ja hier die Sendung, wo die letzten großen, ja, vielleicht noch ungelösten Fragen der Menschheit besprochen werden. Das macht für uns unser Lehrerkind Christine. Und die hat Post bekommen von der Heidi und Heidi möchte gern wissen, ja, sie möchte es wirklich wissen, wie gut hören Mäuse oder können Mäuse überhaupt hören? Hier kommt die Antwort.
1: Also Mäuse haben ziemlich gute Ohren. Ihr Gehör ist ja darauf ausgelegt, kleinste leise Geräusche wie in raschelndem Laub oder die Schritte von Feinden wie Katzen zum Beispiel sofort zu registrieren, um sich dann schnell in Sicherheit zu bringen. Mäuse nehmen vor allem sehr hohe Töne und Töne im Ultraschallbereich besonders gut wahr. Und in diesem hohen Quieksi-Bereich oder eben Ultraschallbereich unterhalten sie sich auch untereinander. Das ist fast eine Art Singen, für uns Menschen allerdings nicht hörbar. Und ganz süß, Wissenschaftler haben auch herausgefunden, dass die Kommunikation von Männlein und Weiblein bei den Mäusen sich deutlich unterscheidet. Weibliche Mäuse reden nämlich viel, viel mehr als männliche. Was für eine Überraschung. Zurück zur Ausgangsfrage. Mäuse können sehr gut hören, gerade im höheren Tonbereich.
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5: Mit Michael Daub, guten Morgen. Der Stadtrat hat am Abend keine Erhöhung der Pachtgebühren für Leipzigs Kleingärtner beschlossen. Eine große Mehrheit hatte Zweifel an der Richtigkeit des Gutachtens, das die neuen Preise vorgegeben hatte. Sie sollten im kommenden Jahr um gut 70% steigen, was bei einer 250 Quadratmeter Parzelle eine Erhöhung von 30 auf gut 50 Euro ergeben würde. Nachfragen des Kleingartenbeirates seien von den Gutachtern nicht beantwortet worden. Oberbürgermeister Jung will nun ein neues Gutachten in Auftrag geben. Seit Mitternacht gilt erneut ein Tankrabatt. 3 Monate lang werden die Energiesteuern auf Benzin und Diesel gesenkt. Das mache 16,7 Cent pro Liter aus. Ob die Ersparnis komplett bei den Autofahrern ankommt, ist noch nicht klar. Die Tankstellen müssen ihre Preise nicht zwingend senken. Erwartet wird aber, dass viele Tankstellen ihre Preise frühzeitig anpassen. An der Leipziger Uniklinik wird heute der Grundstein für ein großes neues Krebszentrum gelegt. Sachsens Ministerpräsident Michael Kretschmer ist auch mit dabei. Oliver Heinze mit den Einzelheiten.
6: Auf dem Areal des ehemaligen Bettenhochhauses entsteht bis Ende 2029 ein moderner Neubau für die Strahlentherapie und weitere Fachbereiche. Rund 129 Millionen Euro kostet das Vorhaben, das vom Freistaat gefördert wird. Mit dem Projekt will das Krankenhaus verschiedene Bereiche der Krebsmedizin räumlich zusammenführen. Dadurch soll die Versorgung von Tumorpatienten in der Region verbessert werden.
5: Anderthalb Wochen nach der Berlin-Wahl starten heute Gespräche zur Regierungsbildung. Spitzenvertreter von Linken, Grünen und SPD kommen zu einem Vorgespräch zusammen. Ziel ist eine gemeinsame Linie im Umgang mit Antisemitismus, Rassismus und organisierter Kriminalität. Eine Voraussetzung für mögliche Sondierungsgespräche. Hintergrund sind umstrittene Vorfälle in der Linken. Die Muldebrücke an der A14 bei Grimma soll am 15. November kontrolliert gesprengt werden. Darüber hat die DGES jetzt informiert. Dafür wird die Autobahn in diesem Bereich für etwa 3 Stunden voll gesperrt. Dazu wird ein 300 Meter Sicherheitsbereich eingerichtet. Anwohner müssen ihre Häuser vorübergehend verlassen. Mit dem Vorhaben soll der Ersatzneubau der Brücke deutlich beschleunigt werden.
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7: Guten Morgen. Ja, ich fühle mich auch noch wie so ein kleines verbutzeltes Erdmännchen, ganz tief unten in seinem Bau. Aber ich bin froher Hoffnung, der erste Kaffee wird's ganz bestimmt richten. Und die Aussichten auf einen schönen Tag auch. Denn es gibt viel Sonnenschein heute, vor allem zum Tagesstart wird's wirklich ziemlich freundlich werden. Aber später dann ein paar mehr Wolken, die bleiben aber harmlos. Noch, muss man sagen, die Höchstwerte heute so 24, 25 Grad. Morgen macht das Wetter mal so einen kleinen Knick nach unten. 20 Grad die Höchstwerte und der eine oder andere Tropfen ist auch möglich. Das Wochenende soll dann aber schon wieder schön werden. Und auf den Straßen haben wir noch nichts. Keine Staus und Blitzer. Ich wünsche eine gute Fahrt. Schönen Donnerstag.
8: Ja, danke schön, Miri.
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10: Und das ist auch gut so, liebe Genossinnen und Genossen.
11: Ja, dann können wir ja anfangen. 6 Minuten vor 6 jetzt, halt.
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0: Oh, vielleicht singen wir irgendwann. Vielleicht singen wir irgendwann. Und vielleicht singen wir irgendwann wieder Panic at the Disco Songs.
1: Kurz nach sechs jetzt, moin.
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3: Und die widmen wir heute mal den Mitarbeitern des Leipziger BMW-Werks. Denn während andere Autobauer massiv sparen, machen die Mitarbeiter des bayerischen Herstellers offenbar doch vieles richtig. Gestern konnte dort der symbolische erste Spatenstich für eine Wasserstoffpipeline gesetzt werden. Ab 2028 soll dann eine direkte Versorgung mit Wasserstoff für das Werk möglich sein. Das ist dann nicht nur gut für die Autoherstellung, sondern auch für die Umwelt. Also Grüße gehen heute Morgen mal an die Mitarbeiter des Leipziger BMW-Werks. Schöne Schicht.
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0: ist mein Geschenk von der Miri. Gab nämlich Schokolade heute Morgen. Ja.
1: Was ist das?
2: Vanillekipfel.
0: Mmh. Vanillekipfel. Oh. Also Vanillekipferl Schokolade. Na ja, und überhaupt Kipferl jetzt, Vanillekipferl, ist nicht mal lange hin. 84 Tage, dann kommt der Weihnachtsmann. Schön, aber jetzt kommen erst mal wir. Alle wach, alle frisch, alle munter, alle motiviert.
3: Ja! Ja!
0: Dann kann's ja losgehen. Willkommen hier im Club der Bekloppten. 12 nach 6. Und dann kann ich sagen, die Christine ist da. Morgen.
2: Hallo.
0: Die Miri ist da.
2: Ja, morgen.
0: Der Tim ist da.
4: Einen wunderschönen guten Morgen.
0: Der Yoshi. Morgen. Ja. Sie sind da.
2: Die Musik ist niedlich.
0: Findest du?
2: Ja.
0: Ja. Ich dachte, wir machen hier mal ein neues. Wir sagen ja.
2: Okay, Ogi.
0: Im Radio sagen wir ja dazu Musikbett. Ja, weil da legt man dann sowas drunter, das Bett, ne, und dann kann man sich da reinlegen, also oder drauflegen eben.
2: Christine, hast du schön eingespielt. Prima.
5: Damit nichts zu tun.
0: Apropos Bett, Miri, wann kommt das Bett? 23.30 Uhr oder wann ist die Lieferung?
2: Es kommt nun gar nicht mehr, weil ich habe es storniert. 23.30 Uhr sollte es geliefert werden.
0: Ruft die Spedition an und sagt so, ihr Bett kommt heute 23.30 Uhr. Und wenn du dann sagst, oh, das geht nicht, wir müssen halb vier aufstehen, weil irgendwie, hallo.
4: Wir wollen eigentlich um 10 schon rein ins Bett.
0: Ja, nee, dann sagen die, na dann geht noch morgen früh um 6. Aber ja, nur um 6, weil ansonsten fahren wir zurück nach Polen mit
2: ja,
0: Bett.
2: Ja, genau. Habt ihr denn wieder bestellt? Sag mal. Kann man nicht sagen. Das ist ein Versandhaus mit vier Buchstaben.
5: Versandhaus.
0: Ja, genau.
2: Ich dachte jetzt, ihr habt direkt beim Pavlov.
0: Nee, ein Versandhaus mit vier Buchstaben und es ist ein Palindrom.
2: Oh Gott.
0: So, also dass man von vorne.
2: Dezenter Hinweis.
0: Von vorne genauso lesen kann wie von hinten. So. Okay,
2: naja. Gut. Also, und was ist jetzt nun?
0: Unausgeschlafen jetzt, eben.
2: Kein Bett mehr.
0: Kein Bett.
2: Ich war so wütend, ich habe alles storniert. Alles storniert.
0: So, kommen wir jetzt mal zur Kaffeefrage.
5: Soll ich euch eine Luftmatratze mitbringen?
2: Ja. Nee, die Matratze kommt ja vielleicht heute.
5: Ach, die Matratze, die habt ihr auch
2: mal
5: bestellt.
2: Gucken. Ja, ja.
5: Ihr wisst schon, dass es auch so Geschäfte gibt, so stationären Handel. Da kann man hingehen, kann sich das mal angucken und
2: der Matratzentest.
0: Sage ja zum Laden um die Ecke. Machen wir ja. Na, lokal und regional einkaufen.
2: Tim, ich merk's.
0: Die Frage für Donnerstag, den 1. Oktober. Ja, erstmal, wir kommen auch im neuen Monat hin. Ja. Und ab heute gilt ja auch der Tankrabatt und heute Abend Fußball gegen Serbien. Ach Mensch, so viele Sachen heute.
4: Ja.
0: Und dann auch noch die Kaffeefrage.
4: War eben schon ein ganz schöner Ansturm an den Tankstellen, als ich hierher kam.
5: Ehrlich?
4: Was ich gesehen habe, ja.
5: Und welche Preise hast du gesehen? Also ich habe gesehen, Benzin war heute früh 1,93 und Diesel 2,09 Euro.
4: Ja, ich hatte für 2 Euro was gesehen. Das war also so, ja, ungefähr etwas mehr als 20 Cent günstiger als gestern zur selben Zeit.
5: Ja. Wie, und da war jetzt schon was los?
0: Ja. Ja, man muss ja davon ausgehen, dass dann 12 Uhr der Preis wieder hochspringt.
5: Okay.
0: Ja, weil die dürfen ja 12 Uhr und nur 12 Uhr mittags erhöhen. Mhm. Und viele haben ja jetzt auch wirklich bis zum Schluss gewartet mit dem Tanken. Also,
2: verständlicherweise.
0: Kaffeefrage.
4: Ja, Tim. Heute ist der Welttag des Kaffees.
0: Ach
5: ja. Was der Tim immer findet mit seinen Tagen.
4: Wir Medienschaffenden sind übrigens die Menschen mit dem höchsten Kaffeekonsum laut einer Umfrage.
2: Okay.
4: Auf Platz 2 die Polizisten und auf Platz 3 die Lehrer.
0: Ah, okay.
4: Ja. Das nur mal so nebenbei.
0: Ja.
4: Kaffee macht munter und erregt auch zu Innovation an. Welche technische Erfindung haben wir dem Kaffee quasi zu verdanken? A. Die Computermaus, B. Die Webcam oder C. Den Laserdrucker?
5: Die Maus. Ich glaube, der war so genervt irgendwie und hat dann nochmal Kaffee getrunken und dann...
0: Ja?
2: Keine Ahnung, die Maus halt. Ich nehme die Maus.
0: Ich könnte mir vorstellen, dass der Kaffee irgendwie durchlaufen lassen hat irgendwo und dann gesagt hat, das versuche ich jetzt mal aufzuzeichnen. Mit einer Videokamera, also dann hat er gesagt, dann mache ich jetzt mal eine Webcam draus irgendwie und dann gucke ich, wie der Kaffee so durchläuft. Wäre das eine logische Erklärung, Mary, zu einer Kaffeemaschine?
2: Nee, im Moment, ich glaube ja, dass er mit Mutti, während er Kaffee getrunken hat, eigentlich mit Mutti sprechen wollte und hat gesagt, Mensch, das wäre aber echt toll, wenn ich die jetzt mal sehen könnte, statt nur eine Mail zu schreiben. Da ist die, ja.
0: Also Webcam. Du würdest aber auch Webcam sagen?
2: Auf jeden Fall,
0: War das dritte nochmal?
4: Das dritte war der Laserdrucker.
0: Der Laserdrucker?
2: Nee.
0: Nee, das glaube ich auch nicht.
5: Wobei, wenn der so...
2: Klingt wie eine Kaffeemaschine.
0: Okay. Ah. Nee, also wir bleiben bei Webcam und du?
5: Ich bleib bei der Maus.
0: Die Computermaus.
4: Okay. Und maßgeblich durch den Kaffee beeinflusst wurde die Erfindung der Webcam.
0: Ja!
5: Das kann doch nicht sein.
0: So, jetzt bin mal auf die Erklärung gespannt.
4: Ja, da gab es Wissenschaftler in Cambridge und die hatten eine Kaffeemaschine, die war aber mehrere Stockwerke entfernt. Ha? Und immer wenn sie Kaffee trinken mussten, dann mussten sie halt mehrere Stockwerke überwinden. Ha? Und dann war es natürlich ärgerlich, wenn der Kaffee dann alle war, dann sind sie den ganzen Weg umsonst gegangen. Ach. Und dann haben sie eine damals noch sehr teure Kamera quasi dort installiert und cool. haben das aufgenommen, sodass sie auf ihrem Bildschirm dann sehen konnten, aha, ist Kaffee da oder nicht? Dann brauchten sie halt nicht gehen, wenn nichts da war.
5: Ah, okay.
4: Und dadurch kam sie auf die Idee, das Ganze könnte man ja auch quasi dann später mit der Erfindung des Internets so online stellen. Mhm. Und so war die Webcam geboren.
0: Dank des Kaffees. Naja, dann kocht die Christine jetzt mal Kaffee für alle. Ja. Wie ist der neue Punktestand?
5: 17:20, ja, 17:20,
0: das sieht doch gut aus. Also, 6:17 Uhr jetzt. Schönen Donnerstag. Guten

0: Ja, dann mal einen schönen Donnerstagmorgen für Sie. Und manchmal kommt man ja auf den Gedanken, dass da draußen ziemlich viele Miesepeter, ziemlich viele schlecht gelaunte Leute unterwegs sind. Aber ich kann Ihnen sagen, es ist mehr Witzigkeit in der Welt, als man denkt. Hier zum Beispiel die NATO. Also genau die NATO, die bekommt heute den internationalen, Achtung, den internationalen Friedenspreis des Westfälischen Friedens. NATO-Chef Mark Rutte wird den Preis heute in Münster aus den Händen von Friedrich Merz entgegennehmen. Sehen Sie, die Menschen haben eben doch noch Sinn für Humor. Was sonst noch wichtig ist und wichtig wird heute, das erfahren Sie auch gleich bei uns in den Nachrichten.
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6: Mit Michael Daub, guten Morgen. Der Leipziger Stadtrat hat am Abend keine Erhöhung der Parkgebühren für die Kleingärtner beschlossen. Die meisten hatten Zweifel an der Richtigkeit des vorausgegangenen Gutachtens. Ein neues soll nun folgen. Ab kommender Woche wird in Teilen der Wund- und Trafnicker Straße im Süden von Leipzig nachts die Straßenbeleuchtung abgeschaltet. Damit will die Stadt Strom sparen und in Naturschutzgebieten die Lichtverschmutzung verringern. Rund 6.200 Leipziger erhalten ab heute Post vom Sozialamt mit Fragebögen zur Mietsituation. Mit den Antworten soll der neue Mietspiegel erstellt werden. Die Teilnahme ist verpflichtend. Seit Mitternacht gilt erneut ein Tankrabatt. 3 Monate lang werden die Energiesteuern auf Benzin und Diesel gesenkt. Ob die Ersparnis komplett bei den Autofahrern ankommt, ist noch nicht klar. Und der Bund der Steuerzahler stellt heute in Berlin sein neues Schwarzbuch vor. Darin listet der Verband Fälle auf, in denen Bund, Länder und Kommunen nach seiner Ansicht sorglos mit Steuergeldern umgehen.
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8: Im Studio Jens Umbreit, guten Morgen. Länderspiel Nummer 3 unter Bundestrainer Jürgen Klopp. Ja, und im dritten Anlauf soll nach dem 1:1 in den Niederlanden und dem 0:1 gegen Griechenland endlich ein Sieg her. Gegner ist Serbien. Noch nie ist ein Bundestrainer mit 3 Spielen ohne Sieg gestartet. Klopp setzt dabei weiter auf eine große Testphase, hat seinen Kader ja fast komplett ausgetauscht. Im Tor steht Jonas Obig vom FC Bayern vor seinem Länderspieldebüt. Auch mehrere weitere Spieler könnten erstmals in der Nationalmannschaft zum Einsatz kommen. Nicht dabei ist Nico Schlotterbeck. Der Dortmunder hat sich gestern im Abschlusstraining eine Außenbandverletzung am rechten Sprunggelenk zugezogen, ist bereits vom DFB-Team abgereist. Sportlich geht es um wichtige Punkte in der Nations League, denn aktuell hat man bereits 5 Punkte Rückstand auf den Tabellenführer Griechenland. Das ist dann am Sonntag der nächste Gegner. Die Allianz Arena in München ist noch nicht ausverkauft. Anstoß gegen Serbien ist um 20.45 Uhr.
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10: Guten Morgen. Heute ziemlich angenehmes Rummelwetter. Um 14 Uhr geht's hier los auf dem Festgelände am Kotterweg mit der kleinen Messe. Und ja, die Sonne wird sich vor allem jetzt am Vormittag öfter mal zeigen. Später können ein paar mehr Wolken mitmischen. Die tun aber nichts weiter und die Temperaturen bei uns in Leipzig, die sind wirklich angenehm. Die gehen heute auf bis zu 24 Grad rauf. Morgen der Tag wird dann eher so ein bisschen wechselhafter. Also zur Ladies Night auf der kleinen Messe vielleicht besser einen Schirm mitnehmen. Der ein oder andere Tropfen ist möglich. 19 Grad die Höchstwerte, also Temperaturen gehen ein kleines Stück nach unten. Das Wochenende wird aber wieder schön und auf den Straßen haben wir auch noch nichts. Das ist alles noch ruhig momentan. Gute Fahrt.
11: Ja, danke schön, Miri.
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11: Ich hab Radio angemacht, aber hardcore. Zwei, die mir echt den Arsch gerettet haben.
14: Siehste? Feiert heute übrigens ihren 40.
11: Wer war das?
14: Die Katze. Die Katze. Daniela, okay. Katzenberger. Happy Birthday, allen Geburtstagskindern. So, und wir haben auch gleich wieder was zu feiern. Es geht nämlich mit uns, beziehungsweise ja, mit Ihnen gerne, nach Paris ins Disneyland. Wir fahren in der zweiten Herbstferienwoche, haben immer noch Plätze frei, die wir Ihnen gern schenken möchten, Ihnen und der ganzen Familie. Unbedingt mal ins Netz gucken, anmelden und wir spielen unser Kofferpackspiel. Und gleich wandert der nächste Gegenstand da rein.
11: Genau, Gegenstand Nummer 4 in dieser Woche. Also bleiben Sie dran.
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0: Wanna Dance with Somebody. Auch schön, so ein langsamer Titel. Ja? Wenn der in der Disse lief damals und du hattest jemanden, mit dem du tanzen konntest, dann war es eigentlich durch, dann war der Abend gelaufen.
1: Warst du so ein Krapscher?
0: Nee, nicht Krapscher, aber ich glaube so, wenn es dann eng wurde,
1: dass der Hand so runterwandert?
0: Nee, das nicht, aber ich war so ziemlich überzeugend, glaube ich dann, ja. Also wenn sie dann wirklich nach dem Titel mit mir getanzt hat, dann war alles klar. Dann hatte ich sie, ja. Damals sind noch diese Kuhköten im Jugendclubhaus Arthur Becker.
1: Mensch, das war dann noch vor dem Krieg, Mensch.
0: Ja, jetzt dürfen wir nach Paris tanzen.
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0: Okay, machen wir es kurz. Wir laden euch ein. Komplette Familie, wenn ihr wollt. In der zweiten Herbstferienwoche geht's los. Wir übernehmen alle Kosten. Das Einzige, was passieren muss, bitte anmelden bei uns im Netz. Ganz wichtig.
1: Weil sonst könnt ihr nicht mitspielen. Ja. Wir spielen nämlich unser Kofferpackenspiel. Jeden Tag wandert ein Gegenstand in den Koffer. Montag, Dienstag, Mittwoch, Donnerstag und am Freitag rufen wir dann irgendwo an, also unter allen, die sich angemeldet haben. Deshalb brauchen wir die Nummer quasi. Und wenn man dann alle vier Gegenstände in der richtigen Reihenfolge aufzählen kann, dann gibt's die Tickets fürs Disneyland.
0: Das wäre ja morgen. Ja. Morgen ist der Freitag.
1: Genau.
0: Wollen wir gleich mal festzornen? Wann machen wir? Halb sieben, um sieben? Um sieben?
1: Um sieben?
0: Morgen um sieben. Okay. Also morgen um sieben. Und jetzt kommt ja dann schon der letzte Gegenstand rein, richtig?
1: Ja.
0: Also, pass auf. Ich packe in den Koffer. Wir fangen mal an. Montag war das iPad.
1: Korrekt.
0: Dienstag?
1: Am Dienstag hast du deinen komischen Zeichenblock eingesteckt.
0: Zeichenblock, ja, richtig.
1: Weil du wieder zeichnen wolltest. Mhm. Gestern haben wir das Daumenkino, das Fotodaumenkino, damit, naja, ich brauche immer ein bisschen was von zu Hause und da ist so eine ganze Family und Hasi und so, ja, immer Hasi. Kleine Fotos drin. Schön. Also mein Fotodaumenkino muss mit.
0: Ja, und das war das dritte. Mhm. Und heute wandert rein, ich meine, wir sind ja in Paris und bin ja in dieser Woche ein bisschen analog unterwegs. Ich nehme einen Stadtplan mit.
1: Du nimmst einen
0: Stadtführer. Ja, einen Stadtplan. Stadtplan.
1: Du meinst richtig
0: so richtig
1: so
0: mit Papier, so richtig, ja, analog, wie das früher war. Ja, komm.
1: Bringst du auch einen Atlas mit in den Bus?
0: Nein, ich nehme nur den Stadtplan. Das kann doch sein, dass das Navi mal ausfällt oder so. Ja, oder? Nein, ja, doch, ich will einen Stadtplan. Der wandert in den Koffer und damit sind wir jetzt komplett.
1: Genau, oder? Jetzt ist der Stadtplan noch mit drin. Also morgen früh um sieben kann es irgendwo klingeln. Ja. Wichtig ist, anmelden bei uns im Netz.
0: Und wenn ihr dann wisst, iPad?
1: iPad, Zeichenblock, das Fotodaumenkino und der Stadtplan.
0: Ja, dann geht's nach Paris.
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0: 7:30 jetzt. Wir schauen mal ganz kurz da draußen.
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3: Guten Morgen. Ja, vor allem der Tagesstart wird ziemlich angenehm werden. Ziemlich freundlich mit viel Sonnenschein. Paar Wolken mischen immer mal mit. Und die können sich im Laufe des Tages dann auch verdichten. Die Temperaturen gehen auf 24, 25 Grad rauf. Und auf den Straßen ist noch alles in Ordnung. Da haben wir noch nichts weiter. Keine Staus und Blitzer. Eine gute Fahrt und einen wunderschönen Tag für Sie.
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0: Ja. Es wird schön, weil es wird Zeit für schönes Wetter und dafür zuständig ist unser Wetterman, unser Chefmeteorologe Michael Klein.
1: Guten Morgen.
0: An diesem 1. Oktober warst du schon im Pilsen dieses Jahr?
1: Noch nicht.
0: Soll gut sein jetzt gerade. Also ich höre jetzt so aus dem Bekanntenkreis ein bisschen, es gibt ja Menschen, die Zeit haben, in die Pilze zu gehen, die sagen, dass es momentan recht gut aussieht.
1: Ah ja, okay. Ich dachte, wegen der Trockenheit wäre das vielleicht...
0: Nee, ist wohl, ja, trotzdem, ja. Bernd, übrigens, das hatte ich vorhin bei uns in den Nachrichten gehört, Pilzberater gesucht. Ja. Also Pilzberater suchen Nachwuchs, weil, also ich würde dann sagen, liegt das daran, weil die Fluktuation so hoch ist? Bei denen?
1: Ach so, meinst du, weil sagen wir so, das natürliche Auslesen.
0: Pilzberater sterben aus.
1: Ja, die sich vertan haben, bei der Bestimmung, ist es giftig oder nicht, die sind
0: genau.
1: Dann halt weg.
0: Ja. Deswegen wird Nachwuchs gesucht, Micha.
1: Aber es ist ja auch ein Problem, es machen ja viele auch diesen berühmten Feierabendpilz, ne?
0: Ja, richtig, so, richtig. Da kann man nicht viel verkehrt machen.
1: Nee.
0: Ja. Kommt da ein bisschen Regen dazu, das wäre ja für die Pilze ganz gut, wenn ein bisschen Feuchtigkeit reinkommt, auf den Waldboden, in den Waldboden.
1: Wäre sehr, sehr gut, aber im Moment tobt sich der Regen nur im Westen aus, also im Westen Deutschlands, wo es jetzt aktuell schon regnet. Ganz heftig übrigens, wenn wir jetzt gerade mal auf ganz Europa gucken, in Südfrankreich hat es über 260 Liter pro Quadratmeter gegeben, rund um Montpellier.
0: Und das ist viel, oder?
1: Das ist so viel, wie sonst nicht mal im Monat fällt. Also das sind wirklich katastrophale Zustände und da kommt jetzt heute und morgen sogar noch was obendrauf, alles in dieser einen Ecke, in dieser einen Region. Da ist halt die warme Luft, die warmfeuchte Luft vom Mittelmeer mit drin. Ja, und bei uns für Deutschland ist der Westen und dann aber auch der Nordwesten, insbesondere Hamburg, Schleswig-Holstein dran mit richtig kräftig Regen. Und bei uns hier in Sachsen kommt erstmal nichts an. Wir haben heute noch Sommerwetter, das Hochdruckgebiet ist für uns wetterbestimmt. Deswegen nochmal schönes Wetter, also mit Sonnenschein, mit einigen Wolkenfeldern vielleicht mal zwischendurch, die gerade heute Vormittag noch etwas dichter sind. Und die Temperaturen sind auch nochmal im Sommerbereich, vor allem wieder im Westen Sachsens. Da können es dann auch 25, 26 Grad hier werden, während es Richtung Osten ein bisschen niedriger ist.
0: Okay, morgen dann ein bisschen wackeliger.
1: Wow. Genau, aber morgen dicke Wolken, vielleicht ganz, ganz selten mal ein Regentropfen, aber meistens bleibt es trocken.
0: Okay, Micha, wir nicht.
1: Nö.
0: Wir machen erst ein Käffchen zum Wachwerden.
1: Sehr gerne.
0: Und dann hören wir uns nachher nochmal, ja?
1: Machen wir.
0: Bis dann, Micha, ciao.

0: Minuten. 13 vor 7. Ein neuer Morgen, ein neuer Tag, ein neuer Monat. Heute ist der 1. Oktober. Ab heute gilt zum Beispiel der Tankrabatt. Und was sonst noch wichtig ist und wichtig wird, das erfahren Sie auch gleich bei uns in den Nachrichten.
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13: Mit Michael Daub, guten Morgen. Ab nächste Woche wird in Teilen der Wund- und Trafnicker Straße die Straßenbeleuchtung abgeschaltet. Darüber hat die Stadtverwaltung informiert. Damit soll die Lichtverschmutzung in ökologisch sensiblen Bereichen wie dem Auwald verringert werden. Durch die Abschaltung von knapp 280 Lichtpunkten würden pro Jahr rund 83.000 Kilowattstunden Strom eingespart, hieß es. Die Verkehrssicherheit bleibe uneingeschränkt gewährleistet. Nach einem Jahr soll das Ganze ausgewertet werden. Klatsche für Oberbürgermeister Burkhard Jung und seine Verwaltung. Der Stadtrat hat am Abend nicht die geplante Erhöhung der Pachtgebühren für Leipzigs Kleingärten beschlossen. Frank Selig hat die Sitzung verfolgt.
14: Ja, die meisten Räte hatten letztlich Zweifel an der Richtigkeit des Gutachtens dazu. Weil die Preise seit 1997 nicht mehr erhöht wurden, sollte es klären, wie hoch der aktuelle Pachtzins angesetzt werden müsste. Der Kleingartenbeirat kritisierte allerdings, dass bei den verglichenen Pachtpreisen nur der niedrigste Preis als Ausreißer eliminiert worden sei und damit ein höherer Wert zustande käme. Fragen dazu seien nicht beantwortet worden. Der Oberbürgermeister will nun ein neues Gutachten in Auftrag geben. geben, denn überprüfen dürfe er das Alte von Rechts wegen nicht. Ja, und nun könnte es für die Kleingärtner sogar noch teurer werden, denn seit dem letzten Gutachten von 2024 sei ja alles viel teurer geworden, hieß es.
13: Seit Mitternacht gilt der neue Tankrabatt. 3 Monate lang sinkt die Energiesteuer auf Benzin und Diesel um rund 16,7 Cent pro Liter. Ob die Ersparnis komplett bei den Autofahrern ankommt, ist aber offen. Die Tankstellen sind nicht verpflichtet, ihre Preise zu senken. Erwartet wird dennoch, dass viele das frühzeitig tun. Rund 6.200 Leipziger bekommen demnächst Post, aber keine Sorge, sie kommt nicht vom Ordnungs-, sondern vom Sozialamt. Drin sind Fragebögen zur Mietsituation, die möglichst online beantwortet werden sollen. Mit den Antworten soll der neue Mietspiegel erstellt werden. Die Beantwortung ist verpflichtend. Bei Weigerung drohen Bußgelder bis zu 5.000 Euro. Der Bundesgerichtshof prüft heute eine umstrittene Preiserhöhung für Amazon Prime in Deutschland. Die Verbraucherzentrale NRW hatte dagegen geklagt, mit Erfolg. Landgericht und Oberlandesgericht Düsseldorf stuften eine Klausel zur Preisanpassung als unwirksam ein. Amazon will das nicht akzeptieren und hat Revision in Karlsruhe eingelegt. Ob bereits heute ein Urteil fällt, ist offen.
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15: Einen schönen guten Morgen. Ein paar Wolken sind heute unterwegs, aber die Sonne mischt auch immer mal mit. Also es wird alles in allem ein schöner Tag mit vor allem sehr angenehmen Temperaturen. 24 Grad, die Höchstwerte bei uns in Leipzig. Morgen der Tag wird dann wahrscheinlich etwas wechselhafter werden, mit ein paar Tropfen zwischendurch und ein bisschen frischer wird's auch. Aber das Wochenende wird dann wieder schön, auch ein bisschen wärmer und auf den Straßen. Da sieht's momentan noch sehr entspannt aus. Da haben wir noch nichts weiter, keine Staus und Blitzer. Aber vielleicht ist Ihnen schon irgendwas aufgefallen, dann sagen Sie gerne Bescheid. 03x800 und die 4 ist die Nummer, unter der Sie mich erreichen. Gute Fahrt, einen schönen Tag.
0: Alles klar, Dankeschön, Miri.
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18: Ich finde ziemlich cool.
19: Finde ich aber auch. Und damit einen wunderschönen guten Morgen, meine sehr verehrten Damen und Herren, Ladies and Gentlemen, liebe Kinder. Es geht jetzt wieder in eine Schulklasse. Also jetzt noch nicht, aber wir losen jetzt aus. Wir kommen ja zu euch an die Schule, bringen 500 Euro für die Klassenkasse mit und natürlich auch ganz viel Erkenntnisgewinn, entweder Medienkompetenz oder eben Bewegungskompetenz, Sportunterricht mit meiner Wenigkeit oder Medienkompetenz eben mit Christine. Und es haben sich viele Klassen schon angemeldet.
18: Wir haben diesen Topf, es werden immer mehr.
19: Ja.
18: Wir können nicht zu euch allen kommen. Es tut mir so immer
19: man
18: so
19: ist
18: leid.
19: Ja ganz analog. Ne? Und so, es ist...
18: Direkt.
19: So, ja. Warte, ich kann schon mal sagen, es ist die Freie Grundschule Leonardo.
18: Okay.
19: Und was wollen die? Es ist Medienkompetenz.
18: Ach, oh, schade. Kannst du deinen Turnbeutel stehen lassen?
19: Ich habe extra den Turnbeutel mit heute.
18: Oh. Medienkompetenz, okay. Cool, sag mal. Oh, die vierte Klasse. Die vierte Klasse, angemeldet von der Mandy. Das ist sicherlich eine Mama. Hm? Würde ich sagen, rufen wir gleich mal an. Und liebe vierte Klasse der Freien Grundschule Leonardo, wir kommen heute zu euch mit unserem Medienkompetenzprojekt.
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0: Leonie, der Kleine, geht immer.
1: Obwohl, so klein ist die gar nicht. Weißt du, Leonie ist bestimmt so 1,82 bestimmt. Ne?
2: Na, ob sie so groß ist, weiß ich nicht, aber schon eine Leonie. Große Frau.
1: Aber toll. Ja. Ja. Zwei Minuten nach sieben. So, jetzt kommen wir zu euch an die Schule.
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1: Ihr könnt euch anmelden bei uns auf der Website und dann entscheiden entweder Medienkompetenz mit Christine oder Sportunterricht mit meiner Wenigkeit. Dann kommen wir an die Klasse. Ja, dann gibt es natürlich Unterricht und 500 Euro für die Klassenkasse gibt es noch oben drauf. Und gerade eben haben wir wieder ausgelost und zwar die Freie Grundschule Leonardo, die vierte Klasse. Und in der Leitung müsste jetzt die Mandy sein, die Mutti, die sich angemeldet hat. Hallo, guten Morgen.
4: Hallo, guten Morgen.
2: Und liebe Mandy, du hast die vierte Klasse angemeldet. Das ist eine Mucklerklasse. Da muss ich erst mal fragen, ja, was heißt denn das?
4: Muckler sind kleine, quirlige Kobolde aus Pettersen und Findus. Das ist dieses Märchen. Und ja, sind so kleine Kobolde, die da immer ein bisschen auch Blödsinn machen und von den Menschen nicht gesehen werden. Nur der kleine Findus kann die Muckler sehen. Genau.
2: Okay, und die Muckler-Klasse, die haben wir jetzt also ausgelost. Ihr habt euch angemeldet für das Medienkompetenzprojekt. Warum denn?
4: Also ich finde es erstmal klasse, dass ihr das Thema ausgewählt habt, weil ich denke, das ist ein sehr wichtiges Thema und musste mich deswegen auch gleich anmelden. Und die vierte Klasse, es ist so ein Alter, wo teilweise das ein oder andere Kind schon ein eigenes Handy hat. Und dann so vielleicht so ab der fünften dann, wenn es eigenständiger wird, dann ein eigenes Handy bekommt. Und deswegen finde ich es umso wichtiger, den so nahe zu bringen, den sicheren Umgang mit Medien, auf was muss man achten, welche Risiken können passieren. Und da finde ich das klasse, dass ihr das Thema habt und in die Schulen kommt.
2: Wie ist denn das bei euch zu Hause? Also wird da schon diskutiert? Keine Ahnung, leg mal das Handy weg oder ist es bei euch noch kein Thema?
4: Also bei uns gibt es noch kein eigenes Handy, aber Medien ist schon Thema, ja. Also da muss dann schon immer mal so Medienzeit, eine gewisse Zeitbegrenzung, das gibt es dann schon, ja. Das ist da. Aber ein eigenes gibt es noch nicht, aber ja, man kommt nicht drum rum und ab der 5. Klasse, wenn die dann mal eigenständig sein sollen und unterwegs sein sollen, dann ist dann so ein Handy schon ganz praktisch, dass sie sich mal melden und ja.
2: Genau. Na Mensch, dann kommen wir zu euch an die Schule.
4: Ach,
2: wir haben euch ja ausgelost. Das heißt, wir sehen uns heute. Wir machen eine Doppelstunde Medienkompetenz bei der Muckler-Klasse. Es geht um 500 Euro für die Klassenkasse. Hättet ihr für die Kohle auch Verwendung?
4: Ja, auf jeden Fall. Also wir sind im letzten Schuljahr. Es ist eine Grundschule, die bis zur 4. Klasse geht. Deswegen werden wir eine schöne Abschlussfeier bestimmt machen und Abschlussfahrt. Und da können wir das Geld bestimmt ganz gut gebrauchen.
2: Ja, das klingt
4: genau.
2: Ja. Also Mandy, dann wir packen dann alles zusammen. Florian Buschmann von den Offline-Helden kommt ja auch mit und dann sehen wir uns quasi im Klassenzimmer. Danke für die Anmeldung und wir freuen uns auf euch.
4: Super, wir uns auch, danke.
1: Na dann, viel Spaß.
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1: Bin ich jetzt ein bisschen neidisch. Ich wäre auch gerne in die Pettersen- und Findus-Klasse gegangen.
2: Klar, könntest du das? Ich wusste gar nicht, was Muckler. Muckler,
1: ja, kenn ich Muckler.
2: Süß.
1: Ja, ich war ja, warte mal, letzte oder vorletzte Woche in der 8. Klasse, da habe ich was vergessen.
2: Also.

0: Darf ich das jetzt nachholen? Für die 8. Klasse?
1: Ich darf das nicht entscheiden.
0: Für alle 8. Klassen, okay. Ja, die das offensichtlich ganz toll finden. Machen wir das jetzt 6:06. Meldet euch gerne weiter an, weil ist ja noch nicht vorbei, unsere Schulstunde.
1: Genau, geht weiter. Nächste Schulklasse dann in der nächsten Woche. Also online gehen und anmelden.
0: So ist der Plan.

0: Kein Sei. 9 Minuten nach 7.
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3: Sei ruhig, Findus. Ich bin ja noch gar nicht aufgestanden.

0: Oha, oha. Der Thomas hat sich gemeldet, Micha.
1: Ja, hallo.
0: Morgen erstmal. Ja.
1: Thomas, was haben wir falsch gemacht?
0: Ist unser Chefmeteorologe jetzt hier in der Leitung, Herr Michael Klein, würde ich mal sagen. Der Thomas ist Pilzberater. Und wir hatten uns vorhin so ein bisschen latent über Pilzberater lustig gemacht, ja, weil ich die Meldung heute gesehen hatte, dass Pilzberater Nachwuchs suchen. Und was sagt Michael Klein daraufhin? Natürlich, ja, die natürliche Auslese der Fluktuation ist ziemlich hoch, wenn man sich dann eben mal irrt als Pilzberater. Und der Thomas hat aber wirklich nochmal gesagt, dass das ein wichtiger Beruf ist und dass das ja viele auch ehrenamtlich machen und dass man eben gerade beim Pilze suchen und so weiter dieses ganze Thema eben noch nicht, also noch nicht wirklich und zuverlässig mit einer App ersetzen kann.
1: Ja, absolut.
0: Ist
1: lebensrettend.
0: Natürlich. Also schöne Grüße an alle Pilzberater und jetzt in der Pilzsaison, ich meine, heute ist der 1. Oktober, jetzt geht's ja wirklich langsam los, habe ich mir überlegt, jetzt das kleine Quiz mit unserem Michael Klein mal durchzuziehen.
1: Habt ihr einen Telefonjoker? Ich würde Thomas anrufen.
0: Thomas, ein Pilzberater.
1: Ja.
0: Das Quiz entscheidet darüber, wer gleich das Käffchen ausgibt im Anschluss an den Wetterbericht.
1: Oh, ich ahne, Michael. Jetzt schlimm ist. Das wird bestimmt so eine Frage, welcher dieser drei Pilze ist giftig?
0: Eine Pilzfrage. Nee, ach du, einfacher. Und zwar möchte ich einfach mal von dir wissen, wie viele essbare Pilzarten gibt es in unseren Wäldern? Wie viele Pilze kann man finden, die essbar sind? Sind das etwa 100, etwa 200 oder sogar etwa 400? Essbare Pilzarten in unseren...
1: Ach du meine Güte.
0: Tja, das ist doch aber leicht.
1: Ja, für Thomas ist das leicht.
0: Ja.
1: Aber du weißt schon, mit wem du telefonierst.
0: Ja, ja. Na, was kennst du denn für Pilze? Fangen wir doch mal so rum. Du kennst Freiberger Pilz,
1: Radeberger
0: Pilz, Landskronpilz.
1: Kenne ich auch, ja.
0: Ja.
1: Die sind alle nicht essbar.
0: Nee.
1: Die sind alle, da musst du schlucken.
0: Und trotzdem lecker, ja.
1: Ja, eben, genau. Aber was kenne ich für Pilze? Pfifferling kenne ich.
0: Pfifferling, Steinpilz.
1: Champignon kenne ich. So, Steinpilz kenne ich.
0: Marone, oder? Heißt sie Marone? Ja.
1: Heißen die so, ja.
0: Heißen die?
1: Morcheln.
0: Morcheln ist das schön. Morcheln ist ein schönes Wort. Ja,
1: ja.
0: Morcheln. Ach, ich möchte dich mal wieder so richtig durchmorcheln.
1: Durchmorcheln. Das sagt, ich habe meine Frau gemorchelt. Das geht vor Gericht dann hinterher.
0: Ja. So, also Pilzarten in unseren Wäldern. 100, 200 oder 400. Moment, bitte entscheiden.
1: Wir hatten jetzt gerade vier, ne?
0: Wir hatten jetzt vier. Ja, inklusive Morchel. Inklusive Morchel, aber ohne Freiberger Pilze.
1: Also ich habe wirklich keine Ahnung. Also es sind mehr Pilze giftig als die, die man essen kann, meine ich, ne? Also das ist schon mal, steht schon mal fest.
0: Mhm.
1: So, du hast auch keine Ahnung.
0: Ich merke es. So. Ich bin ja für die positiven Nachrichten zuständig. Also ich weiß nur, wie viele essbare es gibt. Also wie viele essbare Pilzarten? 100, 200, 400?
1: Ich glaube 400 ist zu viel. Ich nehme jetzt mal die 200, obwohl so in der Mitte immer falsch ist bei dir. Aber sind es nur 100? Nee, 100 wäre mir zu wenig. Ich nehme jetzt mal 200.
0: Du nimmst 200?
1: Ja.
0: Okay. Und in Deutschland, in unseren Wäldern, gibt es laut der Deutschen Gesellschaft für Mykologie...
1: Guck
0: an, Mykologie, das ist Pilzwissenschaft.
1: Ich dachte, das wäre nur was mit Füßen und so.
0: Mykologie.
1: Und wenn da was leckt, was man nicht haben will.
0: Nee, Mykologie. Die Mykologen sitzen auf Mykonos und kümmern sich dort um die Pilze in Deutschland. Also die Gesellschaft für Mykologie sagt, in unseren Wäldern gibt es etwa 200 essbare Wildpilzarten. Ja! Micha, das heißt Punkt für dich in diesem Falle. Und ich gebe dann gleich das Köpfchen aus. Also...
1: Jetzt. Du mich morgens so begrüßen als der Knollenblätterpilz des deutschen Radios. Obwohl, der ist giftig, ne?
0: Und du, der ist giftig. Ja.
1: Ja.
0: Da gibt es aber irgendeinen, der so ähnlich aussieht, der essbar ist. Aber ach, deswegen ist es so wichtig, dass es Menschen wie Thomas gibt. Pilzberater.
1: Morchel des deutschen Wetters hier.
0: Wir kommen jetzt mal zum Wetterberater. Wie sieht es denn aus? Sieht heute nochmal gut aus?
1: Für uns sieht es gut aus. Wir hier in der Osthälfte Deutschlands und hier bei uns in Sachsen, wir haben noch das Hochdruckgebiet und damit das ruhige Spätsommerwetter, muss man sagen. Das bedeutet zwar teilweise etwas wolkiger, oftmals nur so dünne Wolkenfelder am Nachmittag, durch die die Sonne scheint. Der Gesamteindruck ist also weiterhin sonnig und freundlich mit Temperaturen, die so um 23 Grad im Osten Sachsens erreichen. Im Westen können es 25, vielleicht sogar stellenweise 26 Grad werden, damit toll. Sommerwetter. Das ist ganz anders in der Westhälfte Deutschlands, da ist nämlich jetzt schon richtig kräftig anhaltender Regen angekommen.
0: Okay, bei uns nochmal schön. Morgen dann ein bisschen wackelig.
1: Genau, morgen kommen die dickeren Wolken bei uns an, also das, was heute sich im Westen austobt, aber das wird da praktisch schon ausgewrungen, also an Regen wird wahrscheinlich bei uns nicht viel fallen, leider muss man ja schon sagen, und das aber bei dickeren Wolken auch ein bisschen kühler, so bei 18, 19 Grad, aber am Samstag, da wird es schon wieder freundlicher, die Sonne kommt zurück und dann sind auch 23 Grad wieder möglich.
0: Okay, Micha, dann gebe ich jetzt einen aus.
1: Ein Pilz.
0: Ein Pilz oder ein Käffchen?
1: Ein Käffchen, bitte.

0: Ja, dann mal einen schönen Donnerstagmorgen für Sie. Und manchmal kommt man ja auf den Gedanken, dass da draußen ziemlich viele Miesepeter, ziemlich viele schlecht gelaunte Leute unterwegs sind. Aber ich kann Ihnen sagen, es ist mehr Witzigkeit in der Welt, als man denkt. Hier zum Beispiel die NATO. Also genau die NATO, die bekommt heute den internationalen, Achtung, den internationalen Friedenspreis des Westfälischen Friedens. NATO-Chef Mark Rutte wird den Preis heute in Münster aus den Händen von Friedrich Merz entgegennehmen. Sehen Sie, die Menschen haben eben doch noch Sinn für Humor. Was sonst noch wichtig ist und wichtig wird heute, das erfahren Sie auch gleich bei uns in den Nachrichten.
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13: Mit Michael Daub, guten Morgen. Der Leipziger Stadtrat hat am Abend keine Erhöhung der Pachtgebühren für die Kleingärtner beschlossen. Die meisten hatten Zweifel an der Richtigkeit des vorausgegangenen Gutachtens. Ein neues soll nun in Auftrag gegeben werden. Tanken soll ab heute wieder billiger werden. Seit heute gilt der zweite Tankrabatt in diesem Jahr. Bis zum Jahresende werden die Energiesteuern auf Benzin und Diesel gesenkt, unterm Strich um knapp 17 Cent pro Liter. Am Leipziger Universitätsklinikum wird heute der Grundstein für ein neues Krebszentrum gelegt. Der Neubau für 129 Millionen Euro soll die Krebsmedizin in der Region räumlich zusammenführen und so verbessern. Die Muldebrücke an der A14 bei Grimma soll am 15. November gesprengt werden. Damit soll der Ersatzneubau beschleunigt werden. Für die Sprengung wird die Autobahn 3 Stunden lang gesperrt und ein 300 Meter Sperrkreis errichtet.
12: Das war Radio Leipzig kompakt. 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
15: Na, etwas mehr Wolken sind heute unterwegs, aber alles in allem ist das auch heute wieder ein sehr, sehr schöner Tagesstart. Die Temperaturen sehr angenehm, 24 Grad die Höchstwerte. Die Sonne lässt sich immer mal blicken. Morgen der Tag wird dann etwas wechselhafter werden, ein bisschen kühler, ein bisschen Regen ist auch möglich. Das Wochenende wird dann aber wieder wärmer und auch schöner mit mehr Sonnenschein. Und auf den Straßen, da sieht alles noch sehr entspannt aus, da haben wir noch nichts weiter, was stört. Aber vielleicht ist Ihnen irgendwas aufgefallen oder Sie sind in irgendeinen Blitzer gefahren oder hoffentlich dran vorbei, dann sagen Sie es mir gerne weiter. 03x800 und die 4. Gute Fahrt.
0: Ja, danke schön, Miri.
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0: Wisst ihr, Alter? Ich bin ja ein alter Sack.
17: Sag das nochmal.
0: Ich bin ja ein alter Sack.
18: Das stimmt.
0: Aber
19: Alter schützt vor Qualität nicht.
15: Wetterschützer. Oh, Mensch. Hm?
0: Was?
15: Was? Ach, André.
0: Was?
15: Ja, hörst du mich?
0: Hä?
15: Ja, kannst du? Klappt's? So, und hören ist ein gutes
0: Stichwort. Genau, darauf wollte ich hinaus. Ja,
15: ja. Habe ich jetzt nicht so gecheckt.
0: Können Mäuse eigentlich hören?
15: Ja, das wie gut, wie, also, wie dass gut. Sie hören können, das ist klar, aber
0: ja,
15: wie gut könnten.
0: Naja. Wissen auch Kinder.
15: Naja, also.
0: Hat eine Maus Ohren?
15: Natürlich hat eine Maus.
0: Ja, natürlich hat eine Maus Ohren, ja.
15: Mäuse,
0: ja.
15: Meerschweinchen, Ratten, klar, haben die Ohren.
0: Die Ohren, ja.
15: Es ist nicht so, du hast ja so eine kleine Mausfunk.
0: Ja,
15: der Heidi geht's anders, weil wirklich ohne Quatsch, Heidi wollte gerne wissen, wie gut können denn Mäuse eigentlich hören? Hat sie als Frage geschickt. Für die Heidi und für alle anderen gibt's gleich die Antwort.
0: Ich bin sehr gespannt.
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0: halb acht. Einen wunderschönen guten Morgen für Sie. Herzlich willkommen im neuen Monat. Heute der 1. Oktober. Und Sie sind goldrichtig, weil hier in diesem kleinen Programm werden die letzten großen Fragen der Menschheit geklärt. Zum Beispiel, wie gut eine Maus hört. Die Heidi möchte das wissen. Die Heidi hat sich an unser Lehrerkind Christine gewandt. Ja, wie gut hören Mäuse? Hören Mäuse überhaupt? Die Antwort gibt's jetzt von Christine.
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2: Also Mäuse haben ziemlich gute Ohren. Ihr Gehör ist ja darauf ausgelegt, kleinste leise Geräusche wie in raschelndem Laub oder die Schritte von Feinden wie Katzen zum Beispiel sofort zu registrieren, um sich dann schnell in Sicherheit zu bringen. Mäuse nehmen vor allem sehr hohe Töne und Töne im Ultraschallbereich besonders gut wahr. Und in diesem hohen Quieksi-Bereich oder eben Ultraschallbereich unterhalten sie sich auch untereinander. Das ist fast eine Art Singen. Für uns Menschen allerdings nicht hörbar. Und ganz süß, Wissenschaftler haben auch herausgefunden, dass die Kommunikation von Männlein und Weiblein bei den Mäusen sich deutlich unterscheidet. Weibliche Mäuse reden nämlich viel, viel mehr als männliche. Was für eine Überraschung. Zurück zur Ausgangsfrage. Mäuse können sehr gut hören, gerade im höheren Tonbereich.
0: Ja, danke schön, Christine.
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3: Einen wunderschönen guten Morgen auch von mir und auch heute gibt's wieder wunderschönes Herbstwetter mit Temperaturen so um die 22, 23 Grad mit viel Sonnenschein. Ein paar Wolken sind dabei und auf den Straßen ist alles noch ruhig. Aber Ihre Meldung gerne an die 03x800 und die 4.
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0: Earths. Mein American Idol, ja. Harry Styles. Mein Idol.
1: Ja, schön, dass du dir das erhältst. Finde ich gut.
0: Ja, wirklich. Also erstmal einen schönen guten Morgen unserem Chefmeteorologen Michael Klein. Nee, Harry Styles. Früher hat man gedacht, ja, ne, Rockstar hier, Sex and Drugs and Rock'n'Roll und so weiter, ja, und die lassen es krachen. Was machen die Stars heute? Die laufen Marathon. War ja jetzt am letzten Wochenende wieder Berlin-Marathon. Da war Harry Styles nicht dabei, aber im letzten Jahr. Und der Mann ist unter 3 Stunden gelaufen. Harry Styles, unter 3 Stunden. Das ist also für jeden, der das schon mal gemacht hat, das ist eine wirklich unfassbare Zeit.
1: Ja.
0: Also ich war bei 3,54 war meine Bestzeit. Und da habe ich gekämpft, wirklich gekämpft. Und boah, der unter 3 Stunden. Kai Pflaume war dieses Jahr wieder mit dabei.
1: Irre, der ist auch ein Knallharter, ne?
0: Das auch, ja. Der hat 3,32, glaube ich, 3,30, 3,5 Stunden gebraucht, ja. Ja, das ist irre. Ja, muss natürlich viel trinken, es war ja relativ warm. Also nicht, dass die Pflaume dann vertrocknet, aber er hat es geschafft. 3,30, wirklich toll. Ja.
1: Also meine Ausrede ist ja immer, dass das können sich nur Leute leisten, die nicht arbeiten. Ja,
0: die viel Zeit haben.
1: Die laufen und trainieren. Und einfach diese 3 Stunden, also wenn ich so gut wäre, dass zweieinhalb Stunden könnte ich mir einplanen in den Tagesablauf, aber für 3-4 Stunden habe ich keine Zeit.
0: Du brauchst, du brauchst wirklich viel Zeit. Das ist wie beim Golfspielen. Also du bist ja auch kein Golfspieler, ich spiele auch nicht Golf, aber da sagt man ja auch, die Golfspieler, warte mal, je nach Handicap, das Handicap zeigt an, wie viele Stunden in der Woche du noch arbeitest.
1: Du musst einfach viel Zeit auf den Platz verbringen. Ne?
0: Genau. Ja. Also, wenn du Handicap 2, 3, 4, 5 oder unter 10 hast, dann weißt du ungefähr, was die 4 Wochen Arbeitszeiten haben. Ja, Herr Klein, wie sind wir drauf gekommen? Ach so, Marathon. Ja, wir haben, ich glaube, noch einen großen in diesem Monat ist in der Landeshauptstadt in Dresden, Ende Oktober, 25. glaube ich. Das, da bin ich auch vor 100 Jahren meinen allerersten Marathon gelaufen. 2011, glaube ich, war das. Ja.
1: Toll.
0: Es ist insofern eine Herausforderung, dass du da zwei die exakt gleichen Runden läufst. Das ist von der Mentalität her ziemlich schwierig. Ja.
1: Das stelle ich mir auch
0: an. Ja. Weiß gar nicht, ob das heute noch so ist.
1: Nimmt man hinterher die zweite Runde als länger oder kürzer wahr?
0: Viel länger. Ja. Micha, im Moment immer noch ideales Laufwetter. Nicht zu warm, nicht zu kalt. Na gut, der Wind ist vielleicht ein bisschen ein Problem. Das ist so relativ windig. Heute auch
1: aber wieder. Sind 25, 26 Grad nicht schon fast?
0: Obwohl, das ist fast schon wieder zu warm. Ja, hast recht.
1: Dann kann ich nur empfehlen, heute Richtung Osten laufen und nicht wieder zurück, weil in der Lausitz ist es bei uns hier in Sachsen immer noch ein bisschen frischer mit 22, 23 Grad als im Westen. Also im Westen nehme ich 25, 26 Grad heute. Für alle teilweise mal ein bisschen bewölkter heute früh, dann aber viel Sonne, ein paar hohe Wolkenfelder auch wieder am Nachmittag. Aber trockenes Wetter und wir brauchen gar nicht so weit weggucken. Also zum Beispiel jetzt aktuell in NRW, in Hessen, in Niedersachsen, da regnet es richtig kräftig. Mhm. Das kommt aber nicht bis zu uns voran. Deswegen haben wir den trockenen und sommerlichen Tag heute.
0: Morgen kommt ein bisschen Regen.
1: Unter Umständen, auch selbst das ist nicht sicher. Das Ganze kriecht langsam weiter Richtung Osten, das ist richtig. Und in der Nacht werden die Wolken bei uns dann auch immer dicker. Und morgen werden wir wohl auch die dicken Wolken über uns haben. Ob da Regen wirklich draus fällt, ist nicht ganz klar. Das regnet sich nämlich hauptsächlich westlich von uns ab. Es könnten so ein paar Tropfen noch übrig bleiben. Viel wird es wohl nicht werden. 17, 18 Grad, vielleicht mal stellenweise 20 Grad. Ist also ein bisschen weniger als heute.
0: Okay, alles klar. Und Wochenende wird es dann wieder besser, beziehungsweise so schlecht wird es. Morgen auch nicht.
1: Nee, richtig. Und der Samstag wird wieder wirklich Sonne bringen und Temperaturen bis 22, 23 Grad, die sich deutlich wärmer anfühlen. Also es wird schon mal richtig nett.
0: Süßte, das läuft im Spätsommer. Micha, darauf jetzt Zeit.
1: Ein Käffchen-Marathon hier.
0: Ja.

0: Es ist 8:12. Neuer Tag, neuer Monat, 1. Oktober. Heute Abend Fußball, Deutschland, Serbien in München. Außerdem gilt ab heute der Tankrabatt. Und was sonst noch wichtig ist und wichtig wird, fassen wir auch gleich nochmal zusammen hier bei uns für Sie in den Nachrichten.
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10: Mit Michael Daub, guten Morgen. Der Stadtrat hat am Abend keine Erhöhung der Pachtgebühren für Leipzigs Kleingärtner beschlossen. Eine große Mehrheit hatte Zweifel an der Richtigkeit des Gutachtens, das die neuen Preise vorgegeben hatte. Sie sollten im kommenden Jahr um gut 70% steigen, was bei einer 250 Quadratmeter Parzelle eine Erhöhung von 30 auf gut 50 Euro ergeben würde. Nachfragen des Kleingartenbeirates seien von den Gutachtern nicht beantwortet worden. Oberbürgermeister Jung will nun ein neues Gutachten in Auftrag geben. Seit Mitternacht gilt erneut ein Tankrabatt. 3 Monate lang werden die Energiesteuern auf Benzin und Diesel gesenkt. Das mache 16,7 Cent pro Liter aus. Ob die Ersparnis komplett bei den Autofahrern ankommt, ist noch nicht klar. Die Tankstellen müssen ihre Preise nicht zwingend senken. Erwartet wird aber, dass viele Tankstellen ihre Preise frühzeitig anpassen. An der Leipziger Uniklinik wird heute der Grundstein für ein großes neues Krebszentrum gelegt. Sachsens Ministerpräsident Michael Kretschmer ist auch mit dabei. Oliver Heinze mit den Einzelheiten.
11: Auf dem Areal des ehemaligen Bettenhochhauses entsteht bis Ende 2029 ein moderner Neubau für die Strahlentherapie und weitere Fachbereiche. Rund 129 Millionen Euro kostet das Vorhaben, das vom Freistaat gefördert wird. Mit dem Projekt will das Krankenhaus verschiedene Bereiche der Krebsmedizin räumlich zusammenführen. Dadurch soll die Versorgung von Tumorpatienten in der Region verbessert werden.
10: 1,5 Wochen nach der Berlin-Wahl starten heute Gespräche zur Regierungsbildung. Spitzenvertreter von Linken, Grünen und SPD kommen zu einem Vorgespräch zusammen. Ziel ist eine gemeinsame Linie im Umgang mit Antisemitismus, Rassismus und organisierter Kriminalität. Eine Voraussetzung für mögliche Sondierungsgespräche. Hintergrund sind umstrittene Vorfälle in der Linken. Die Muldebrücke an der 14 bei Grimma soll am 15. November kontrolliert gesprengt werden. Darüber hat die DGES jetzt informiert. Dafür wird die Autobahn in diesem Bereich für etwa 3 Stunden voll gesperrt. Dazu wird ein 300 Meter Sicherheitsbereich eingerichtet. Anwohner müssen ihre Häuser vorübergehend verlassen. Mit dem Vorhaben soll der Ersatzneubau der Brücke deutlich beschleunigt werden.
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14: Ein wunderbaren Start in den heutigen Donnerstag. Ein Oscar für den Himmel bei uns in Leipzig. Das sieht wirklich wunderschön aus. 24 Grad die Höchstwerte. Ein paar sehr malerisch aussehende Wölkchen, die mischen immer mal mit. Dahinter viel Blau, viel Sonnenschein und wunderschönes goldenes Licht. Morgen der Tag, der wird dann ein bisschen wechselhafter mit etwas Regen. Es wird auch ein Stückchen kühler. Das Wochenende wird dann aber wieder wärmer und schöner. Und auf den Straßen, da sieht's momentan noch relativ entspannt aus. Wir haben nur einen Blitz am Ortsausgang Nauendorf auf der Mügelner Straße in Richtung Leisnig. Und falls Sie noch was haben, gerne, gerne. 03x800 und die 4 ist die Nummer. Gute Fahrt.
0: Ja, danke schön, Miri.
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16: Was zum Teufel machen wir hier eigentlich?
17: Kaffee trinken!
18: Ja! Kaffee, Kaffee, Kaffee, Kaffee, Kaffee, Kaffee, Kaffee, Kaffee, Kaffee, Kaffee, Kaffee, Kaffee,
0: Kaffee, Kaffee. Das ist unser Tag. Heute ist nämlich der Welttag des Kaffees.
16: Wie viele hattest du schon?
0: Warte, 1, 2, 3, 4. 4 jetzt
16: schon. Ich auch 4. Kann euch sein, 4. Du auch 4?
0: Ich auch 4, ja. 4 jetzt schon. Na gut, aber das ist noch lange nicht das Ende. So, wir wünschen erstmal einen tollen Start. Ein neuer Morgen, ein neuer Tag, ein neuer Monat. Kommen Sie gut in diesen Donnerstag, in diesen 1. Oktober, kurz vor 8 jetzt.
16: Morgen.
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0: Ja, 2:02 jetzt.
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2: Es ist der Fund seines Lebens und eine kleine Sensation für Leipzig. Archäologe Thomas Lukas hat mit seinem Team in Möckern das älteste je im Stadtgebiet Leipzig gefundene menschliche Skelett freigelegt. Jetzt hat er die spektakuläre Entdeckung erstmals der Öffentlichkeit vorgestellt.
3: Wir reden von einer Zeit von vor 7000 Jahren, also über 7000 Jahre alt. Die Knochenerhaltung ist ansonsten bei uns in Sachsen immer sehr schlecht oder gar nicht vorhanden, die Knochen, da die Böden recht sauer sind und die Knochen zergehen. Hier haben wir den großen Glücksfall, dass der Boden eben nicht so sauer ist.
2: Der Grabungsleiter kann sich noch gut an den entscheidenden Augenblick erinnern.
3: Es war so, meine Kolleginnen, die hatten hier in dem Bereich gearbeitet und wollten den Kasten hier abbauen und haben dann die Knochen gefunden. Ich hätte damit nicht gerechnet. Seit 20 Jahren bin ich eben hier dabei. Und es war dann auch für mich so, wow, du hast eigentlich noch nie menschliche Überreste gefunden. Das war schon auch ein bewegender Moment für mich, muss ich sagen.
2: Seit Juli bereits graben die Archäologen das Baufeld hier an der Hans-Beimler-Straße um. Darauf soll später übrigens eine Grundschule gebaut werden. Aus Möckern, Frank Selig.
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0: Eieiei. Jetzt müssen wir ganz kurz unterbrechen hier, weil es gibt was Wichtiges von den Straßen, Miri.
1: Ein Stahlseil leider auf der A4 Dresden in Richtung Chemnitz zwischen Dresden Flughafen und Dresden Hellerau auf der mittleren Spur. Also Hörer haben gesagt, ein Metallteil, vermutlich ein Stahlseil. Also bitte unbedingt aufpassen. A4 Dresden Richtung Chemnitz zwischen Dresden Flughafen und Hellerau. Ein Stahlseil vermutlich. Wie gesagt, schön aufpassen.

0: Oldie. F.R. David. Der Song ist fast 50 Jahre alt. Irgendwie 80, 81 oder so. Alter. Und den hatten wir das überhaupt schon mal hier bei uns? Finde ich toll. Mensch, das ist eine Überraschung. F.R. David und Würz. Schön ab, so wie so ein alter Schinken. Ja, so schön abgehangen. Ja, und trotzdem immer noch lecker.
1: Aber einer, wo nicht die Fliegen dran sitzen.
0: Ja, unbedingt, ja.
1: So ein leckerer.
0: F.R. David. Würz. Mensch, Micha. Das war ja schon, als wir noch jung waren, Uli.
1: Ja, und das ist hier unser Lebensmotto. Worte kommen nicht einfach.
0: Ja, eben, ja. I'm just a music man. Könntest du jetzt sagen, I'm just a weatherman.
1: Ja, I'm just a weatherman hanging here alone on the line.
0: Ja, ja.
1: Yes, und don't come easy with me.
0: And Tropfer. Ja, das war sein einziger Song, ever David. Also ein sogenanntes One-Hit-Wonder. Guck mal an, was wir alles wissen.
1: Ja, aber Micha. Ich sag immer nur, nicht so belächeln. Ja. Das ist immer noch mehr als die Hits, die wir alle
0: haben. Ja, deswegen, ich mache mich da überhaupt nicht drüber lustig. Nein, wirklich nicht, um Gottes Willen. Das Ding, das ist ein Welthit, ja, definitiv. Und hält sich über Jahrzehnte. So, Micha, wir müssen jetzt mal hier zu Potte kommen. Ich hab gleich den ultimativen Spartipp für Sie. Wie Sie am Radio, also Ihnen am Radio erstmal einen wunderschönen guten Morgen, ja, wie Sie Geld sparen können. Wir müssen noch ein bisschen Geld verdienen. Wir sind ja hier Privatradio. Ich weiß gar nicht, ob ich das schon mal erwähnt habe. Wir kriegen ja keine Gebühren, nichts von niemandem irgendwas. Wir müssen alles über die Reklame einspielen. Und es ist ja am Radio wie mit einer Handwerkerfirma, wie mit einer Dachdeckerbude zum Beispiel. Was du bis Donnerstag nicht rein hast, das kriegst du die ganze Woche nicht mehr rein. Deswegen würde ich sagen, jetzt ganz schnell noch
1: Eine Ansammlung.
0: Ich dachte, du hättest es nicht gehört. Eine Handsamtlung.
1: Words don't come easy. Das ist mein Lied. So
0: Spartipp. Gleich geht's los.
1: Ich bin gespannt. Hm? Ja, okay, jetzt nur ein Spot.
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0: Und Sie auch. Und damit nochmal herzlich willkommen. Und unser Chefmeteorologe Michael Klein sagt Ihnen jetzt, wie Sie Geld sparen können. Weil heute ist der 1. Oktober.
1: Aha.
0: Und man sagt ja von O bis O, normalerweise, die Winterreifen. Muss ich denn heute schon das Geld für die Winterreifen ausgeben oder fürs Aufziehen der Winterreifen oder kann ich noch ein bisschen warten? Das ist jetzt der ultimative Tipp, Micha. Von O bis O. Erzähl mal.
1: So, da antworte ich wie jeder gute Rechtsanwalt, wie jeder Politiker, wie jeder Börsenexperte. Und
0: erstmal,
1: eben auch wie jeder Wetterexperte.
0: Ich muss erstmal sagen, danke für diese Frage.
1: Ja. Herr, wir sind ja beim Sie. Herr Hart, vielen Dank für diese Frage. Mit der Bitte um eine kurze Frage und Antwort. Das kommt natürlich darauf an.
0: Das kommt drauf an.
1: Ja, also im Moment ist wirklich ja alles noch weiter davon entfernt, dass man an Winterreifen denken würde. Ja. Aber wir haben heute früh auch zum Beispiel Deutsch-Neudorf-Brüderwiese, immerhin 688 Meter hochgelegen, 5 Grad. Und wir wissen ja alle, die Traktion beim Reifen, beim Sommerreifen unter 7 Grad, sagt man ja immer, glaube ich, lässt dann sehr nach, also die Haftung. Und deswegen, da würde sich der Winterreifen dann tatsächlich schon empfehlen.
0: Na klar,
1: also,
0: ne? Oder oben auf dem Fichtelberg, wo gestern noch der Keks unterwegs war. Keksi. Ah,
1: da ist sogar wärmer im Moment.
0: Hast du mitbekommen? Grad. Du fragst gar nicht, wer ist ein Keks? Ich hätte jetzt gedacht, du hörst zu und wer ist ein Keks? Keks war das. War das ein Lama? Nee, ein Alpaka. Alpaka ist doch ausgebüxt da oben. Ja.
1: Ach, ja.
0: Okay, also Alpaka noch ohne Winterreifen unterwegs. Aber wie gesagt, das kann ja dann mal schnell gehen. Right? Dass das Wetter gerade da oben umschlägt und dass es dann schnell kälter wird, aber noch nicht heute.
1: Nee, heute sieht alles noch sehr warm und mild aus. Das fühlt sich eher nochmal nach einem Spätsommertag an. Vor allem, wenn man im Westen Sachsen unterwegs ist, können es nämlich 24 bis 26 Grad sogar werden. Richtung Osten ein bisschen weniger, so 22, 23 Grad. Es ist ein trockener Tag, ganz anders als im Westen Deutschlands. Da regnet es im Moment richtig kräftig, langanhaltend sich ein. Und bei uns hält das Hochdruckgebiet noch dagegen. Und deswegen der trockene Tag, teilweise mit mehr Wolken, aber zwischendurch dann wirklich sehr freundlich aufgelockert, ein bisschen dünne, hohe Wolken schleiern noch darum. Das wird aber ein gefühlter sommerlicher Tag nochmal.
0: Okay, morgen könnte ein bisschen Regen kommen? Könnte.
1: Könnte, unter Umständen. Der meiste Regen wird wirklich im Westen so richtig ausgewrungen aus den Wolken. Die dicken Wolken kommen dann bei uns an. Schon langsam in der Nacht wird es immer grauer. Und dann morgen hängen die dicken Wolken über uns. Da könnte eventuell ein bisschen Regen noch herauskommen. Aber wahrscheinlich bleibt es an den meisten Stellen bei uns hier in Sachsen trocken. Aber es ist dann auch kühler. So 18 bis maximal 20 Grad nur noch.
0: Okay, alles klar, bevor es am Wochenende dann wieder anzieht.
1: Genau, da wird es wieder schöner.
0: Wunderbar. Oh, words don't come easy. Jetzt habe ich einen Ohrwurm.
1: Ja.
0: Krieg ich wieder. Machen wir jetzt ein Käffchen, oder?

0: Es ist kurz vor 8:45, wunderschönen guten Morgen nochmal für Sie. Und jetzt im Studio unser Sportexperte, unser Fußballexperte Jens Umbreit. Denn Jens, wir wollen es nicht versäumen zu erwähnen, heute Abend spielt die deutsche Mannschaft gegen Serbien. Und das mitten im Oktoberfest, mitten in München. Ich glaube, es ist kein Wunschtermin für die Stadt, oder?
1: Nee, es ist kein Wunschtermin, weil das Oktoberfest eben parallel läuft. Die Hotelpreise deshalb schon astronomisch hoch sind. München hatte wohl auch eine Verlegung angeregt, weil durch die Wiesen schon genügend Einsatzkräfte gebunden sind. Die Allianz Arena ist auch nicht ausverkauft, hat sicherlich auch mit den sportlichen Leistungen zu tun. Und weil serbische Fans kaum im Stadion sein werden, wegen einer UEFA-Strafe durfte der Verband keine Tickets an seine Anhänger verkaufen. Trotzdem werden die Fans der Serben in der Stadt sein und wohl auch im Stadion, weil es morgen auch ein Basketballspiel zwischen dem FC Bayern und Partizan Belgrad gibt. Sportlich geht es für die Mannschaft von Bundestrainer Jürgen Klopp vor allem darum, ein überzeugendes Spiel und vor allem einen Sieg zu liefern. Anstoß ist um 20.45 Uhr.
0: Alles klar, Dankeschön, Jens Umbreit, heute Abend also Deutschland gegen Serbien. Und was abgesehen vom Fußball heute sonst noch wichtig ist und wichtig wird, das erfahren Sie auch gleich bei uns in den Nachrichten. Bleiben Sie dran.
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3: Mit Michael Daub, guten Morgen. Der Leipziger Stadtrat hat am Abend keine Erhöhung der Parkgebühren für die Kleingärtner beschlossen. Die meisten hatten Zweifel an der Richtigkeit des vorausgegangenen Gutachtens. Ein neues soll nun folgen. Ab kommender Woche wird in Teilen der Wund- und Trafnicker Straße im Süden von Leipzig nachts die Straßenbeleuchtung abgeschaltet. Damit will die Stadt Strom sparen und in Naturschutzgebieten die Lichtverschmutzung verringern. Rund 6.200 Leipziger erhalten ab heute Post vom Sozialamt mit Fragebögen zur Mietsituation. Mit den Antworten soll der neue Mietspiegel erstellt werden. Die Teilnahme ist verpflichtend. Seit Mitternacht gilt erneut ein Tankrabatt. 3 Monate lang werden die Energiesteuern auf Benzin und Diesel gesenkt. Ob die Ersparnis komplett bei den Autofahrern ankommt, ist noch nicht klar. Und der Bund der Steuerzahler stellt heute in Berlin sein neues Schwarzbuch vor. Darin listet der Verband Fälle auf, in denen Bund, Länder und Kommunen nach seiner Ansicht sorglos mit Steuergeldern umgehen.
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5: 24 Grad die Höchstwerte. Ein paar sehr malerisch aussehende Wölkchen, die mischen immer mal mit. Dahinter viel Blau, viel Sonnenschein und wunderschönes goldenes Licht. Morgen der Tag, der wird dann ein bisschen wechselhafter mit etwas Regen. Es wird auch ein Stückchen kühler. Das Wochenende wird dann aber wieder wärmer und schöner. Und auf den Straßen, da haben wir ein bisschen stockenden Verkehr auf der A14 Richtung Nord. Zwischen Grimma und Mutschen und geblitzt wird am Ortsausgang Naundorf auf der Mügelner Straße Richtung Leisnig. Den hatten wir gestern schon, der steht aber immer noch. Und falls Sie noch was anderes entdeckt haben, sagen Sie gerne Bescheid. 03x800 und die 4 ist die Nummer, unter der Sie mich ganz entspannt erreichen. Gute Fahrt.
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7: Ja. Da steht das Glück vor der Tür und ruft dir zu guten Morgen.
8: Dafür kämpfen wir.
9: Genau, für einen glücklicheren Start in den Tag. Und es ist nicht irgendein Tag, es ist der erste Tag im Oktober. Mensch, ist es toll. Das Wetter wird auch nochmal schön und überhaupt.
10: Ja, und wir haben auch eine tolle Nachricht für alle Vereine.
9: Ja, und es gibt so viele Vereine. Du hast und sagst Tausende. Allein in Sportvereinen sind, warte, lass mich kurz überlegen, ich glaube knapp 800.000 Menschen organisiert. 750.000 Menschen nur in Sportvereinen. Es gibt so viel mehr noch. Ja, also da ist richtig was los. Da passiert richtig was. Und deswegen haben wir uns eben mit Sachsen-Lotto zusammengetan und wollten einfach mal Danke sagen und was zurückgeben.
10: So, bitte. Ja. Es geht nämlich um 1.000 Euro. Wie es genau funktioniert, machen wir gleich.
2: Ja. 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

0: Lass mal gucken. Oh, so ein bisschen Tageslicht sehe ich da in deinen Augen.
1: Was?
0: Machst du mal richtig auf.
1: Die sind offen. Oh, ja. Sag mal, hackt's. Meine kleinen Schluckfies.
0: Ja.
1: Ja, die machen die Augen klein, ne? Hm. Das weiß ich noch. Ich hatte mal ein Interview mit so einem Schönheitschirurgen.
0: Ja.
1: Und der guckte mich die ganze Zeit so an und dann irgendwann sage ich, sagen Sie schon. Da sagt er, naja, also bei den Augen würde ich schon was machen, hier mit der Schlupflieder, aber das kann man wegschneiden. Und
0: ja, ja.
1: Ja, und
0: machen
1: dann hier
0: viele.
1: So keine Ahnung, irgendeine Falte hat er noch benannt. Hm. Und ich dachte so,
0: Ja. Hat mein, also ich habe ja keinen Schönheitschirurg. Ich habe wirklich keinen, nein, aber ich habe einen Freund, der das macht. Ja, okay. Schöne Grüße an Marwan. Und der hat auch gesagt, so mit den Schlupflidern muss man das machen. Aber da hast du halt wirklich relativ lang so unansehnliche Narben und so. Also das, also beziehungsweise Narben nicht, aber das bleibt da. Also das sieht man ziemlich lange. So irgendwie da, ja, diesen Schnitt. Und
1: ja, da
0: ich habe dann
1: halt
0: ehrlich gesagt Schiss, dass da was schief geht.
1: Musst du dir eine Weile Smoky Eyes machen. Und
0: Smoky
1: dann,
0: Eyes.
1: Dann schminkst du einfach ein bisschen drüber. Och, und dann sieht man es nicht so.
0: Ja. Ach, ich möchte das Tageslicht in deinen Augen sein. Ja, Dankeschön nochmal an die No Angels. Ja, war ein sehr schöner Song. Jo, apropos Danke. Wir möchten Danke sagen an euch, an Sie.
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0: Ja, einfach mal was zurückgeben. Hm. Ja. So viele tausend Menschen, die zum größten Teil ehrenamtlich unterwegs sind in den Vereinen und einfach unsere Gesellschaft zusammenhalten.
1: Ja, es gibt ja auch so Kuschelvereine. Weißt du, denen ist es völlig egal, ob du da Schlupflieder hast
0: oder was auch immer
1: für Falten. Die umarmen sich einfach und sorgen dafür, dass die Welt einfach ein bisschen besser wird. Hm. Und dafür, du hast es gerade schon gesagt, wollen wir Danke sagen. Es geht um 1000 Euro, kommen wir mal kurz zum Geld. 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
0: Ja, wir drücken ganz doll die Daumen.
1: Machen wir also. 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
4: Martin Garrix und Ed Sheeran. Repeat it.

0: Sheeran. Ganz neu bei uns. Und jetzt gibt's erstmal Neues von Wetter und Verkehr und von der Miri.
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3: Doch, Augen auf, Mundwinkel hoch, denn das Wetter ist auch heute wieder wunderschönes Herbstwetter, wie es im Bilderbuch steht. Es gibt viel Sonnenschein, ein paar sehr hübsch aussehende Wolken, die mitmischen und die Temperaturen, die gehen so auf 22, 23 Grad rauf. Und der neueste Blitzer steht an der Tabaksmühle von der Aral-Tankstelle, kommt in der Zone 30. Gute Fahrt.
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0: ab heute müssen wir nicht mehr so viel mit der Eisenbahn fahren. Heute kommt ja der Tankrabatt.
1: Ja.
0: So, und jetzt der Tankwart des deutschen Wetters, unser Wetterwetterman Michael Klein. Nochmal herzlich willkommen. Wir können auch heute nochmal Sonne tanken. So viel sei schon mal verraten. Aber hast du schon mal geguckt heute?
1: Nee, ich habe noch nicht geguckt. Also, aber gestern, war nötig, es musste sein, aber dann wirklich gerade mal für knapp 10 Euro getankt, weil man ja weiß, morgen.
0: Ab heute? Richtig? Genau. Also ich habe heute Morgen wirklich nur so aus einem Auge, bin ich auch noch nicht wach, wenn ich hier morgens um 4 zur Arbeit fahre. Aber ich glaube, ich habe was unter 2 gesehen.
1: Unter 2?
0: Ich glaube sogar unter 2. Aber ich, so ganz sicher bin ich mir da nicht. Da musst du nochmal deine Eltern fragen, um mit Captain Blaubeer zu sprechen. Nee, also ab heute um 12, also deswegen ist jetzt wohl relativ hoher Andrang. Ja. Also Menschen, die Zeit haben und jetzt oder vielleicht Gleitzeit, so wie du, die fahren eben jetzt tanken, weil ab 12 Uhr darf es ja dann schon wieder teurer werden.
1: Genau, das ist ja, also das ist so, also, weißt du, ich habe immer gedacht, wie in Österreich, da funktioniert das so super. Da hätte ich früher auch gesagt, oh toll, lass uns das übernehmen, funktioniert im anderen Land, kann bei uns auch funktionieren. Ja, vielleicht hat man es genau zur falschen Zeit bei uns hier eingesetzt.
0: Ich weiß es nicht.
1: So einer Krise.
0: Ja. Und beim letzten Mal sagt man ja, die haben das dann mal durchgerechnet, sind wohl so 20-25% des Tankrabatts in den Taschen der Ölkonzerne gelandet.
1: Letzten Endes.
0: Ja, ich will jetzt keinen Wein ins Wasser kippen, um Gottes Willen. Aber bitte macht auch nicht die Tankwärter, Warte und Warterinnen dafür verantwortlich. Ich möchte jetzt mal den Jörg grüßen, das ist mein Lieblingstankwart. Wir sehen uns viel zu selten, weil ich dort nur noch selten langkomme. Aber der Jörg hat erzählt, das ist schon schwierig gerade. Also an denen liegt es nicht. Also die verdienen sich da definitiv keine goldene Nase. Und der Jörg und seine wunderbare Frau, das ist ja gut. Wir treffen uns normalerweise oder haben uns früher öfter getroffen, wiederum beim Roland. Wirst du nicht kennen. Roland, das ist in der Wohlfühlscheune. Weißt du, da ist die Sauna und im Winter schön, herrlich. Ja. Und da reden wir eben über Zapfsäulen.
1: Und Zapfpistolen in der Sauna.
0: Und ich hab Bilder. Ja, der Zapfrüssel ist da eben auch immer mal ein Thema. Nee, also wie gesagt, schiebt's bitte nicht auf die Betreiber der Tankstellen. Die können nichts dafür und die kämpfen.
1: Auch nicht auf die Konzerne. Sag mal, André, wenn du ein Konzern wirst, würdest du es doch genauso machen. Ja, da muss man doch mal Mitleid haben.
0: Wenn mir da keiner einen Riegel vorschiebt und keiner dafür sorgt, dass ich das nicht mehr mache, dann würde ich es machen, natürlich. Ja.
1: Also es ist auch teuer. Also wenn du dann immer, du musst ja gucken, also die Frau reicht zum Beispiel, musst ja dann auch mal sagen, nee, das regelt der Markt und so.
0: Ja.
1: Und dafür musst du ja auch sorgen, dass das alles so mitmachen. Ne?
0: Aber das schaffen wir nicht mehr. Also ich glaube doch, dass wir das anders machen würden, weil wir so ein Schamgefühl haben. Wir sind normale Menschen. Normale Menschen haben ein Schamgefühl. Wir sind ja eine Spezies, die rot wird. Ich glaube, wir sind die einzige Spezies im Tierreich, die es schafft zu erröten vor Scham, der Mensch. Ja. Und das ist ja interessant. Angeführt werden wir aber in der Regel von Leuten, die ziemlich schamlos agieren. Und das ist verrückt eigentlich. Ja, dass wir wählen die uns hier oft auch selbst, diese Leute. Also jetzt nicht nur in der Politik, sondern auch in den Konzernen, überall. Wo man dann denkt, boah, doch, Mensch.
1: Aber ich glaube, da musst du das auch haben, um da hinzukommen.
0: Also oder so, ja.
1: Aber ich glaube, du bist ja genauso. Ich habe das auch, dass ich manchmal an der Ampel stehe, im Auto sitze und dann fällt mir irgendwas ein, was ich mit 16 gemacht habe und ich könnte schreien, weil es mir in dem Moment so peinlich ist. So, das hast du, glaube ich,
0: als Konzernlenker
1: hast du das nicht.
0: Hast du nicht.
1: Furchtbar, oder es
0: hast
1: ist so dämlich.
0: Hm, hast du nicht.
1: Ja, und das hast du, glaube ich, nicht. Dann bist du einfach, du vergisst es und zack, durch und bist selbstbewusst.
0: Ja. Obwohl die Theorie sagt wohl, aber das ist jetzt auch gefährliches Halbwissen, dass du erstmal dann ganz nach oben kommst, wenn du besonders empathisch bist, besonders sympathisch, besonders sozial eingestellt, dann kommst du, und wenn du dann aber oben angekommen bist, dann fängt an, sich deine Persönlichkeit zu verändern.
1: Ich glaube, beides stimmt. Mhm. Ich glaube aber auch, dass du, um bis da ganz, ganz oben zu kommen, da musst du schon ein spezieller Typ sein. Da kannst du, ich glaube, mit Empathie, mit ganz viel Empathie. Ja, du musst die Empathie haben, zu wissen, wo du Menschen packen kannst, ne? Also vielleicht nicht Empathie im Sinne von, ich helfe dir, sondern das andere.
0: Ach, so oder so, fahrt nochmal schnell tanken, bevor es um 12 der teurer wird, mittags um 12. Micha, 8 Sekunden fürs Wetter.
1: 8 Sekunden?
0: Ja.
1: Du kommst immer ins Schwitzen, wenn du deinen Tankwart siehst, habe ich gerade gelernt. Also, heute 23 Grad bis stellenweise 25 Grad im Westen Sachsens und nach und nach kommt die Sonne ganz gut durch. Immer wie so ein Wolkenschleier davor.
0: Zu lang, das hast du reingeklatscht.
1: Zu lang.
0: Ich gebe trotzdem ein Käffchen aus und wir hören uns später nochmal, ja?
1: Bis dann.
0: Bis dann.

0: 12 Minuten vor 9. Donnerstag, 1. Oktober. Also ab heute nicht nur der Tankrabatt. Heute Abend zum Beispiel wird auch noch Fußball gespielt. Nations League Deutschland gegen Serbien in München. Und was davon abgesehen sonst noch wichtig ist und wichtig wird, haben wir gleich für Sie in den Nachrichten.
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8: Mit Michael Daub, guten Morgen. Ab nächste Woche wird in Teilen der Wund- und Trafnicker Straße die Straßenbeleuchtung abgeschaltet. Darüber hat die Stadtverwaltung informiert. Damit soll die Lichtverschmutzung in ökologisch sensiblen Bereichen wie dem Auwald verringert werden. Durch die Abschaltung von knapp 280 Lichtpunkten würden pro Jahr rund 83.000 Kilowattstunden Strom eingespart, hieß es. Die Verkehrssicherheit bleibe uneingeschränkt gewährleistet. Nach einem Jahr soll das Ganze ausgewertet werden. Klatsche für Oberbürgermeister Burkhard Jung und seine Verwaltung. Der Stadtrat hat am Abend nicht die geplante Erhöhung der Pachtgebühren für Leipzigs Kleingärten beschlossen. Frank Selig hat die Sitzung verfolgt.
9: Ja, die meisten Räte hatten letztlich Zweifel an der Richtigkeit des Gutachtens dazu. Weil die Preise seit 1997 nicht mehr erhöht wurden, sollte es klären, wie hoch der aktuelle Pachtzins angesetzt werden müsste. Der Kleingartenbeirat kritisierte allerdings, dass bei den verglichenen Pachtpreisen nur der niedrigste Preis als Ausreißer eliminiert worden sei und damit ein höherer Wert zustande käme. Fragen dazu seien nicht beantwortet worden. Der Oberbürgermeister will nun ein neues Gutachten in Auftrag geben, denn überprüfen dürfe er das alte von Rechts wegen nicht. Ja, und nun könnte es für die Kleingärtner sogar noch teurer werden, denn seit dem letzten Gutachten von 2024 sei ja alles viel teurer geworden, hieß es.
8: Seit Mitternacht gilt der neue Tankrabatt. 3 Monate lang sinkt die Energiesteuer auf Benzin und Diesel um rund 16,7 Cent pro Liter. Ob die Ersparnis komplett bei den Autofahrern ankommt, ist aber offen. Die Tankstellen sind nicht verpflichtet, ihre Preise zu senken. Erwartet wird dennoch, dass viele das frühzeitig tun. Rund 6.200 Leipziger bekommen demnächst Post, aber keine Sorge, sie kommt nicht vom Ordnungs-, sondern vom Sozialamt. Drin sind Fragebögen zur Mietsituation, die möglichst online beantwortet werden sollen. Mit den Antworten soll der neue Mietspiegel erstellt werden. Die Beantwortung ist verpflichtend. Bei Weigerung drohen Bußgelder bis zu 5.000 Euro. Der Bundesgerichtshof prüft heute eine umstrittene Preiserhöhung für Amazon Prime in Deutschland. Die Verbraucherzentrale NRW hatte dagegen geklagt, mit Erfolg. Landgericht und Oberlandesgericht Düsseldorf stuften eine Klausel zur Preisanpassung als unwirksam ein. Amazon will das nicht akzeptieren und hat Revision in Karlsruhe eingelegt. Ob bereits heute ein Urteil fällt, ist offen.
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11: Einen wunderschönen Donnerstag. Die Temperaturen bei uns in Leipzig, die gehen auf bis zu 24 Grad rauf. Es wird ein sehr, sehr schöner Tag wieder mit viel Sonnenschein. Ein paar Wolken, die dabei sind. Morgen dann etwas wechselhafter. Da ist vielleicht auch mal ein kleinerer Tropfen möglich. Ein bisschen gehen die Temperaturen nach unten. Wochenende wird dann aber wieder wärmer und schöner, also sonniger. Und auf den Straßen, da haben wir Blitzer an der Tabaksmühle von der Aral-Tankstelle kommend, Zone 30 hier. Und am Ortsausgang Nauendorf auf der Mügelner Straße in Richtung Leisnig steht auch noch einer. Und vielleicht haben Sie auch noch irgendeinen Blitzer entdeckt oder einen Stau. Dann sagen Sie mir gerne Bescheid. 03x800 und die 4 ist die Nummer.
12: Alles klar. Dankeschön, Miri.
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14: Und das ist auch gut so, liebe Genossinnen und Genossen.
12: Ja, vielen Dank an Klaus Wobereit, hat heute Geburtstag, wird heute 73. Die Kathleen hat geschrieben, Mensch, ob wir nicht mal alle Marios heute grüßen können, die Geburtstag haben. Aber das machen wir ja nicht. Wir machen ja keine Geburtstagsgrüße.
15: Nee, oder? Würden wir nie machen. Also, aber du hast ja jetzt schon gesagt.
12: Habe ich schon? Also würden wir es machen, würden wir jetzt natürlich dem Mario zum Geburtstag gratulieren. Okay. Mal, das ist der 45.
15: Was für ein Verhältnis stehen wir miteinander?
12: Weiß ich nicht. Also, doch, der Liebste.
15: Ach, steht der Liebste.
12: Mein Liebster. Süß. Ja, gucke an. Ja. Aber wir machen ja keine Grüße. Also insofern streichen Sie alles, was Sie gerade gehört haben. Ja, Happy Birthday allen Marios und natürlich allen Nicht-Marios. Einen schönen guten Morgen, einen schönen Donnerstag. Du machst dich ja langsam auf den Weg. Ja. Du gehst heute in die Schule.
15: Genau, geht dann gleich zur vierten Klasse, zur Muckler-Klasse. Die haben sich angemeldet für eine Stunde Medienkompetenz.
12: Muckler ist aus Patterson und Findus, so rum. Ja, genau, falls Sie jetzt sich gerade gefragt haben, was das ist.
15: Ja, ja. Genau, eine Stunde Medienkompetenz. Was plapperst du mir denn immer rein? Das macht mich ganz kirre. So, deshalb nehme ich auch den Florian mit und nicht dich. Florian Buschmann von den Offline-Helden. Der hat nämlich wirklich einen Plan. Und ich bin sehr gespannt, was uns da diesmal erwartet. Also wir machen uns gleich auf den Weg.
12: Bei der Schulstunde. Meldet euch gerne weiter an. Ja, Schulstunde bleibt ja noch ein Thema bis zu den Herbstferien. Wir kommen auch gerne zu euch in die Klasse.
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0: Oh, 9:04 jetzt.
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2: Und die widmen wir heute mal den Mitarbeitern des Leipziger BMW-Werks. Denn während andere Autobauer massiv sparen, machen die Mitarbeiter des bayerischen Herstellers offenbar doch vieles richtig. Gestern konnte dort der symbolische erste Spatenstich für eine Wasserstoffpipeline gesetzt werden. Ab 2028 soll dann eine direkte Versorgung mit Wasserstoff für das Werk möglich sein. Das ist dann nicht nur gut für die Autoherstellung, sondern auch für die Umwelt. Also Grüße gehen heute Morgen mal an die Mitarbeiter des Leipziger BMW-Werks. Schöne Schicht.
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0: Richtig, genau. So. Da gab es einen Techniker, der hat ein Zeichen gegeben, jetzt darfst du reden.
1: Genau, ja. So. Das war damals nicht
0: ehrlich,
1: alles schlecht.
0: Ehrlich. Nee, es war nicht alles schlecht damals.
1: Ja, ja.
0: Ja, wo war ich? Ach so, auf die Bank. Ja, pass auf, dann kommst du auf die Bank. Wenn ich jetzt nicht sagen darf, wenn ich nicht mitmachen darf, wenn ich nicht sagen darf im Wetterbericht, dass heute 25 Grad stellenweise nochmal werden, dann reise ich ab.
1: Ach, wer ist das? Hat das jemand bei der Fußballnationalmannschaft so gemacht? Oder?
0: Ja, aber nicht bei der deutschen, bei der portugiesischen. Aha. Kannst du dir da denken, wer?
1: Wahrscheinlich hier der eine, der Cristinaldo.
0: Cristinaldo, ja. Cristiano Ronaldo, wirklich, gestern Abend abgereist. Die spielen ja auch irgendwie, also wir spielen ja heute gegen Serbien und Portugal spielt, Dänemark sehe ich gerade, ja. Mhm. Und der Trainer hat schon angekündigt, also Cristiano Ronaldo sitzt erstmal auf der Bank und hat gesagt, nö, das lasse ich mir nicht gefallen, dann ist wieder abgereist.
1: Ich möchte jetzt auch mal hier die Musik bestimmen
0: schön,
1: dürfen.
0: Schön.
1: So. Und wenn ich das nicht darf, dann reise ich ab.
0: Ja, eben. Und ich möchte auch mal einen Wetterbericht machen dürfen. Wenn nicht, bin ich ja ganz schnell weg.
1: Ja. Ja.
0: Ich möchte nicht immer auf der Bank sitzen, wenn du das Wetter vorträgst.
1: Dein Problem ist ja, du bist ja angereist. Ich bin ja noch nicht mal angereist.
0: Das stimmt.
1: Ich bin nur per Telefon.
0: Hast du recht, ja. Michael, es wird ein sehr schöner Tag heute.
1: Ja.
0: Also das könnte ich auch machen heute. Über 25, 26 Grad, nochmal relativ sonnig, nicht überall, kommen immer mal so ein paar Schleierwölkchen auf, kann sich hier und da auch mal zuziehen, aber es fühlt sich nochmal an wie Spätsommer, wirklich wie Spätsommer. Wenn ich sage nochmal, dann brauche ich jetzt aber wirklich meinen Mittelstürmer, nämlich den Michael Kleinen, ja, der antizipiert jetzt das Wetter für morgen.
1: Ich hätte jetzt gedacht, okay, nee, das war schon alles sehr, sehr gut, aber weißt du, es fehlt mir jetzt noch die so ein bisschen die globale Einordnung.
0: Ach so.
1: Weißt du, so der mahnende Zeigefinger, also noch ein bisschen auf den Klimawandel einging, Gletscherschmelze und dass es ja auch woanders auf der Welt auch nicht so schön ist wie bei uns.
0: Naja, dann sitze ich hier morgen wieder auf der Bank.
1: Ja.
0: So. Wirst du sehen, was ich davon habe.
1: Oder aber
0: was
1: jetzt
0: du davon hast.
1: Nee, jetzt haben alle draußen festgestellt, guck mal, wenn da einer nicht dauernd dieses ganze Negative noch dazu erzählt, dann ist es ja ganz schön.
0: Ja, siehst du? Ja, so. Genau.
1: Ja. Dann hast du den Job und
0: die
1: ich bin weg.
0: Dinge sind nicht das, was sie sind, sondern die Dinge sind das, was man aus ihnen macht. Und man kann aus jedem Wetter was Gutes machen.
1: Pass auf, so. Dann mache ich jetzt zwei Dinge. Ich sage auf der einen Seite, es ist viel zu trocken, Klimawandel, alles blöd. Und ich sage auf der anderen Seite, uns geht's immer besser als dem Westen.
0: Ist das genau. So,
1: weil wenn wir jetzt nämlich gucken, hier Rheinland-Pfalz, Nordrhein-Westfalen, Niedersachsen, die haben im Moment es richtig am Dauerpladdern. Aha. Also es regnet richtig runter, ordentlich nass. Und bei uns der schöne Sommertag. Ich weiß, alle Kleingärtner sagen mir jetzt was anderes, nämlich es ist viel zu trocken, wir könnten den Regen auch gerne gebrauchen. Aber den behält der Westen für sich. Der kommt morgen wahrscheinlich nur ganz, ganz tröpfelweise bei uns an. Die dicken Wolken, die überlassen sie uns. Die werden sich morgen bei uns reinschieben mit Höchsttemperaturen so um 18 bis 20 Grad. Wird es etwas kühler werden und sich nicht mehr ganz so sommerlich natürlich dann anfühlen.
0: Alles klar, Micha. Dann würde ich sagen, wir machen jetzt noch eins.
1: Ich reise ab.
0: Nee, du kriegst ein Käffchen.
1: Ach toll.
0: Und dann reist du ab.
1: Ja.

0: wenn du immer reinquatscht, dann kommst du auf die Bank im nächsten Spiel.
1: Ja? Weißt du, früher hatten die beim Radio, hatten die so einen Umschalter. Das war dann immer, da war die Musik zu Ende, so bis zum letzten Ton. Und dann sagte der Mensch im Radio, das war jetzt ein Stück von...
0: Richtig.

0: Ja, dann mal einen schönen Donnerstagmorgen für Sie. Und manchmal kommt man ja auf den Gedanken, dass da draußen ziemlich viele Miesepeter, ziemlich viele schlecht gelaunte Leute unterwegs sind. Aber ich kann Ihnen sagen, es ist mehr Witzigkeit in der Welt, als man denkt. Hier zum Beispiel die NATO. Also genau die NATO, die bekommt heute den internationalen, Achtung, den internationalen Friedenspreis des Westfälischen Friedens. NATO-Chef Mark Rutte wird den Preis heute in Münster aus den Händen von Friedrich Merz entgegennehmen. Sehen Sie, die Menschen haben eben doch noch Sinn für Humor. Was sonst noch wichtig ist und wichtig wird heute, das erfahren Sie auch gleich bei uns in den Nachrichten.
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13: Mit Michael Daub, guten Morgen. Der Leipziger Stadtrat hat am Abend keine Erhöhung der Pachtgebühren für die Kleingärtner beschlossen. Die meisten hatten Zweifel an der Richtigkeit des vorausgegangenen Gutachtens. Ein neues soll nun in Auftrag gegeben werden. Tanken soll ab heute wieder billiger werden. Seit heute gilt der zweite Tankrabatt in diesem Jahr. Bis zum Jahresende werden die Energiesteuern auf Benzin und Diesel gesenkt. Unterm Strich um knapp 17 Cent pro Liter. Am Leipziger Universitätsklinikum wird heute der Grundstein für ein neues Krebszentrum gelegt. Der Neubau für 129 Millionen Euro soll die Krebsmedizin in der Region räumlich zusammenführen und so verbessern. Die Muldebrücke an der A14 bei Grimma soll am 15. November gesprengt werden. Damit soll der Ersatzneubau beschleunigt werden. Für die Sprengung wird die Autobahn 3 Stunden lang gesperrt und ein 300 Meter Sperrkreis errichtet.
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16: Einen wunderschönen Donnerstag. Die Temperaturen bei uns in Leipzig, die gehen auf bis zu 24 Grad rauf. Es wird ein sehr, sehr schöner Tag wieder mit viel Sonnenschein. Ein paar Wolken, die dabei sind. Morgen dann etwas wechselhafter. Da ist vielleicht auch mal ein kleinerer Tropfen möglich. Ein bisschen gehen die Temperaturen nach unten. Wochenende wird dann aber wieder wärmer und schöner, also sonniger. Und auf den Straßen, da haben wir Blitzer an der Tabaksmühle von der Aral-Tankstelle kommend, Zone 30 hier. Und am Ortsausgang Naundorf auf der Mügelner Straße in Richtung Leisnig steht auch noch einer. Und vielleicht haben Sie auch noch irgendeinen Blitzer entdeckt oder einen Stau? Dann sagen Sie mir gerne Bescheid. 03x800 und die 4 ist die Nummer.
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1: Ja, also in dieser Woche, da jagt ja wirklich ein Konzert-Highlight das nächste. Gestern Abend waren Jupiter Jones im Täubchental und heute Abend, da spielt Nena in der Arena. Ja, also wirklich nicht mehr sagen, naja, zu Nena, da gehe ich schon irgendwie, irgendwo, irgendwann. Nee, das Ganze ist jetzt. Also, Tickets gibt's auch noch ganz easy online zu kaufen. Die starten so ab 63 Euro, je nach Platz. Nena mit ihrer Live-Tour 2026, heute Abend 20 Uhr in der Arena.
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0: schön, so ein langsamer Titel. Ne? Wenn der in der Disse lief damals und du hattest jemanden, mit dem du tanzen konntest, dann war es eigentlich durch. Dann war der Abend gelaufen.
1: Hast du so einen Krapscher?
0: Nee, nicht Krapscher, aber ich glaube so, wenn es dann eng wurde,
1: dass der Hand so runterwandert?
0: Nee, das nicht. War so ziemlich überzeugend, glaube ich, dann ja. Also wenn sie dann wirklich nach dem Titel mit mir getanzt hat, dann war alles klar. Dann hatte ich sie. Ja, ja. Damals sind noch diese Kuhköten. Im Jugendclubhaus Arthur Becker.
1: Das war dann noch vor dem Krieg, Mensch.
0: Unser Better-Better-Man, unser Chefmeteorologe Michael Klein, war schon im Pilzen dieses Jahr?
2: Nee, noch nicht.
0: Nee, soll gut sein jetzt gerade. Also ich höre jetzt so aus dem Bekanntenkreis ein bisschen, es gibt ja Menschen, die Zeit haben, in die Pilze zu gehen, die sagen, dass es momentan recht gut aussieht.
2: Ah ja, okay. Ich dachte, wegen der Trockenheit wäre das vielleicht...
0: Nee, ist wohl. Ja, trotzdem. Ja. Ja. Bernd, übrigens, das hatte ich vorhin bei uns in den Nachrichten gehört, Pilzberater gesucht. Ja. Also Pilzberater suchen Nachwuchs. Liegt das daran, weil die Fluktuation so hoch ist? Bei denen?
2: Ach so, meinst du, weil sich sagen wir so, das natürliche Auslesen.
0: Pilzberater sterben aus.
2: Ja, die sich vertan haben, bei der Bestimmung, ist es giftig oder nicht, die sind
0: genau. Dann halt weg. Ja. Thomas hat sich gemeldet, Micha.
2: Was sagt Thomas? Was haben wir falsch gemacht?
0: Der Thomas ist Pilzberater. Und der Thomas hat wirklich nochmal gesagt, dass das ein wichtiger Beruf ist und dass das ja viele auch ehrenamtlich machen und dass man eben gerade beim Pilzesuchen dieses ganze Thema eben noch nicht wirklich und zuverlässig mit einer App ersetzen kann.
2: Ja, absolut. Ist lebensrettend.
0: Natürlich. Oh, jetzt das kleine Quiz mit unserem Michael Klein.
2: Habt ihr einen Telefonjoker? Ich würde Thomas anrufen.
0: Thomas, ein Pilzberater.
2: Ja.
0: Wie viele essbare Pilzarten gibt es in unseren Wäldern?
2: Oh.
0: Etwa 100, etwa 200 oder sogar etwa 400 essbare Pilzarten in unseren...
2: Ach du meine Güte.
0: Tja, das ist doch aber leicht.
2: Ja, für Thomas ist das leicht. Ja. Aber du weißt schon, mit wem du telefonierst.
0: Oh. Ja. Was kennst du denn für Pilze? Fangen wir doch mal so rum. Du kennst Freiberger Pilz,
2: ja, Radeberger genau.
0: Pilz, Landskronpilz.
2: Kenne ich auch, ja. Die sind alle nicht essbar.
0: Nee, und trotzdem lecker. Ja,
2: ja eben, genau. Aber was kenne ich für Pilze? Pfifferling kenne ich.
0: Pfifferling, Steinpilz.
2: Champignon kenne ich. Steinpilz kenne ich. Morcheln.
0: Morcheln ist das schön. Morcheln ist ein schönes Wort. Ja, ja. Morcheln. Ach, ich möchte dich mal wieder so richtig durchmorcheln.
2: Durchmorcheln. Das sagt, ich habe meine Frau gemorchelt. Das geht vor Gericht dann hinterher.
0: So, also Pilzarten in unseren Wäldern. 100, 200 oder 400. Moment, bitte entscheiden.
2: Wir hatten jetzt gerade vier, ne?
0: Wir hatten jetzt vier. Ja, inklusive Morchel. Inklusive ja. Morchel.
2: Also es sind mehr Pilze giftig als die man essen kann, meine ich, ne? Du hast auch keine Ahnung.
0: Ich bin ja für die positiven Nachrichten zuständig. Also ich weiß nur, wie viele essbare es gibt.
2: Ich nehme jetzt mal die 200, obwohl so in der Mitte immer falsch ist bei dir. Aber sind es nur 100? Nee, 100 wäre mir zu wenig. Ich nehme jetzt mal 200.
0: Du nimmst 200?
2: Ja.
0: Und in Deutschland, in unseren Wäldern, gibt es laut der Deutschen Gesellschaft für Mykologie...
2: Ach, guck an.
0: Guck an, Mykologie ist Pilzwissenschaft.
2: Ich dachte, das wäre nur was mit Füßen und so. Mykologie. Und wenn da was wächst, was man nicht haben will.
0: Nee, Mykologie. Die Mykologen sitzen auf Mykonos und kümmern sich dort um die Pilze in Deutschland. Also die Gesellschaft für Mykologie sagt, in unseren Wäldern gibt es etwa 200 essbare Wildpilzarten. Ja.
2: Mein Gott.
0: Micha, das heißt Punkt für dich in diesem Falle. Dann gebe ich jetzt einen aus.
2: Ein Pilz.
0: Ein Pilz oder ein Käppchen?
2: Ein Käppchen.
0: Bitte. An den
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15: Mit Michael Daub, guten Tag. Der Tankrabatt hat zum Start auch in Leipzig für deutlich sinkende Spritpreise gesorgt. So kostete der Liter E10 laut einem Online-Portal meist zwischen 1,94 und 2 Euro, Diesel zwischen 2,08 und 2,17 Euro. Kritik kommt dennoch aus der sächsischen Wirtschaft. Die Steuersenkung von knapp 17 Cent pro Liter helfe nur kurzfristig. Experten glauben, dass der Rabatt nur kurzfristig entlaste. Die strukturellen Ursachen hoher Energie- und Kraftstoffpreise würden dadurch nicht beseitigt. Bis Jahresende werden die Energiesteuern auf Benzin und Diesel gesenkt. Ob die Ersparnis komplett bei den Autofahrern ankommt, ist noch nicht klar. Der Leipziger Stadtrat hat gestern Abend auf Antrag der Grünen beschlossen, Brillen mit nicht sichtbaren Kameras in kommunalen Schwimmhallen und Saunen verbieten zu lassen. Frank Selig weiß mehr.
16: Zwar gäbe es laut den Hausordnungen dort bereits ein Verbot zum Fotografieren und Filmen, das sei aber zu wenig. Nun soll das Tragen der sogenannten Smart Glasses nochmal explizit verboten werden. Zuletzt hatte es deutschlandweit in Bädern immer häufiger Verstöße gegen die Intimsphäre von Besuchern gegeben. Viele Deutsche und natürlich auch viele Leipziger empfinden das als großes Problem.
15: Die Partei veranstaltet übermorgen einen Bundesparteitag in Leipzig. 60.000 Mitglieder wurden eingeladen, um im Werk 2 einen neuen Bundesvorstand zu wählen. Angesichts der zu erwartenden Massen gehe man von einer baldigen Machtübernahme in Deutschland aus, erklärte ein Sprecher der Satirepartei im Vorfeld. Schließlich hätten 1989 auch nur ein paar Demos mit bis zu 70.000 Teilnehmern auf dem Leipziger Ring genügt, um das damalige System in der DDR zu stürzen. Gestern hat sich das Bundeskabinett ja auf eine Pflegereform geeinigt. Dazu kommt jetzt Kritik von der Krankenkasse DAK, deren Chef Storm sagte, bei der geplanten Anhebung der Beitragssätze für Kinderlose sei man in einer verfassungsrechtlich bedenklichen Dimension angekommen. Die Regierung will den Pflegebeitrag für Kinderlose 2027 um 0,3 Prozentpunkte auf 4,5% anheben. Der Tech-Milliardär Elon Musk soll wieder für die US-Regierung arbeiten. Er soll die amerikanische Kriegsführung der Zukunft mitgestalten. Verteidigungsminister Hegseth hat ein entsprechendes Forschungsprojekt angekündigt, das Musk leiten soll. Ergebnisse erwartet der Pentagon-Chef binnen 120 Tagen.
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17: Wenn einem langweilig ist, dann muss man nur in den Himmel gucken. Der sieht wirklich sehr abwechslungsreich aus heute. Mal mehr, mal weniger Wolken. Das Schöne, immer wieder blitzt etwas Blau und die Sonne durch. Also ein ganz klassischer Herbsttag, ein klassischer schöner Herbsttag. 24 Grad die Höchstwerte bei uns in Leipzig. Morgen der Tag wird wahrscheinlich so ein bisschen wechselhaft, vielleicht mit dem einen oder anderen Tropfen. Ein bisschen kühler wird's. Das Wochenende wird dann aber wieder schön und auf den Straßen. Da haben wir einen Unfall auf der A38 aus Halle, Höhe Leipzig Süd im Baustellenbereich. Achtung, Unfallstelle noch ungesichert. Und ein Schwan auf der A14 aus Nossen zwischen Grimma und Klinger. Bitte vorsichtig fahren dort.
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19: Hallo alle zusammen und dann geht's jetzt mit der ersten Hit-halben Stunde rein in den Vormittagsmodus mit viel Spaß im Job, mit den Lieblingskollegen und viel Musik.

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Das ist definitiv auch nochmal Sommer aus dem Radio, Shakira und Burna Boy. Aber schwuppsdiwupps sind wir im Oktober und da freuen wir uns jetzt auf tolle Konzerte hier bei uns im Herbst. Bryan Adams in Leipzig, Stefanie Heinzmann ist am Start und Thomas D. von den Fantas kommt solo nach Dresden. Und Samstag rockt Sunrise Avenue Sänger Samu Haber in Leipzig. Und mit uns geht's auf die Gästeliste. Nach um 11 verschenke ich die Tickets. Hier kommt erstmal Coolio und Gangsta's Paradise.

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10: Mal mehr, mal weniger Wolken. Das Schöne, immer wieder blitzt etwas Blau und die Sonne durch. Also ein ganz klassischer Herbsttag, ein klassischer schöner Herbsttag. 24 Grad die Höchstwerte bei uns in Leipzig. Morgen der Tag wird wahrscheinlich so ein bisschen wechselhaft, vielleicht mit dem einen oder anderen Tropfen. Ein bisschen kühler wird's. Das Wochenende wird dann aber wieder schön und auf den Straßen ist uns ein Unfall gemeldet worden. Auf der A38 aus Halle zwischen Leipzig-Neuhart und Leipzig-Süd betrifft den rechten einspurigen Bereich auch noch. Und geblitzt wird auf der B2 Richtung Bad Düben am Roten Haus, 70er-Zone, gerade gemeldet. Und bei uns in Leipzig an der Tabaksmühle von der Aral-Tankstelle kommend in der Zone 30.
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10: Und schön, dass wir alle so zusammengefunden haben. Ich wünsche einen schönen Donnerstag.

0: Ein 2000er von Fergie und Big Girls, Don't Cry. Schönen 1. Oktober und es ist auch wieder einiges neu. Echtzeitüberweisungen sind ab sofort kostenlos. Jedenfalls dürfen sie nicht mehr kosten als eine Standardüberweisung. Und die sind ja fast überall kostenlos. Und es gibt noch einiges mehr, was neu ist. Yoshi Noll hat es jetzt.
1: Ja, na zuerst einmal, der Tankrabatt ist wieder am Start. Heißt, die Energiesteuer auf Kraftstoffe wird bis Ende des Jahres gesenkt. Dadurch sollen die Preise an den Tankstellen um rund 17 Cent pro Liter runtergehen. Danach, also ab 2027, soll dann ein Spritpreisdeckel gelten. Bis zum 15. Oktober wird das Alkoholverbot auf alle Bahnhöfe in Deutschland ausgeweitet. Wer dagegen verstößt, muss mit einem Platzverweis oder sogar einem Hausverbot rechnen. Die Gastronomie in den Bahnhöfen sowie Fernzüge sind vom Verbot ausgenommen. Und ab heute können Führungszeugnisse digital als PDF oder über das Bund-ID-Konto beantragt und zugestellt werden. Der QR-Code im Dokument ermöglicht eine einfache Echtheitsprüfung. Auch bei Notaren und Behörden werden mehr Vorgänge digital möglich, etwa per Videokonferenz. Ziel ist es, Behördengänge zu reduzieren und Prozesse zu beschleunigen. Ebenfalls ab heute ist es wieder erlaubt, Bäume, Hecken und Büsche im eigenen Garten zu schneiden oder zu entfernen. Während der Sommerzeit waren nur schonende Pflegeschnitte erlaubt. Und Ende des Monats werden die Uhren wieder auf Normalzeit umgestellt. In der Nacht vom 24. auf den 25. Oktober endet dann die Sommerzeit.
0: Wissen wir Bescheid. Dankeschön, Yoshi.

0: Guter neuer Pop von Olivia Rodrigo und Drop Dead.
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0: Und nur um es nochmal zu sagen, in den Herbstferien geht's im schicken Reisebus mit allem Pipapo nach Paris. Unsere Frühaufsteher André und Christine servieren Kaffee und eisgekühlte Getränke. Und André hat versprochen zu singen. Es sind schon einige Plätze vergeben.
3: Ines, ihr kommt mit.
4: Das ist ja geil. Oh, Wahnsinn.
5: Stefan.
6: Mega. Ja. Mega. Ich freue mich unfassbar.
4: Nein.
3: Ja.
4: Nein. Nein. Oh Gott, ich bin sprachlos. Ja.
0: Morgen früh sind dann wieder alle Dinge gefragt, die beim Kofferpacken diese Woche in den Koffer gewandert sind. Und dann darf auch wieder gejubelt werden. Und nächste Woche geht's natürlich auch nochmal weiter. Ich wünsche ganz viel Glück.
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2: Mit Michael Daub, guten Tag. Das neue Leipziger Stadtlogo und Corporate Design hat es ins Schwarzbuch für Steuergeldverschwendung geschafft. Der Bund der Steuerzahler kritisiert die mangelnde Transparenz sowie die Kostenexplosion. Ursprünglich sei dafür ein Budget von 50.000 Euro vorgesehen gewesen. Am Ende kletterten die Kosten auf fast eine Dreiviertelmillion Euro. Das Geld war zu großen Teilen allerdings auch in die neue Webseite der Stadt geflossen. Die Einführung und die hohen Kosten hatten für große Diskussionen gesorgt. Nach wiederholten Angriffen auf Leipziger Busfahrer hat der Stadtrat am Abend eine wichtige Entscheidung getroffen, um sie besser zu schützen. Clarissa Kunert mit den Einzelheiten.
3: Ab sofort sollen nur noch Fahrzeuge angeschafft werden, die über Sicherheitskabinen für die Fahrer verfügen. Eine Nachrüstung der alten Fahrzeuge wird es aber nicht geben, denn bei einem Umbau würde ihre Betriebserlaubnis erlöschen und müsste neu beantragt werden. Und da im Stadtgebiet auch noch ganz verschiedene Bustypen im Einsatz seien, müsste das dann für jeden gemacht werden. Dies sei aber zu aufwendig und zu teuer, hieß es.
2: An der Leipziger Uniklinik wird heute Mittag der Grundstein für das große neue Krebszentrum gelegt. Für rund 129 Millionen Euro entsteht bis Ende 2029 ein moderner Neubau für die Strahlentherapie und weitere Fachbereiche. Mit dem Projekt führt das Krankenhaus seine verschiedenen Krebsmedizinbereiche räumlich zusammen. Dadurch soll die Versorgung von Patienten in der Region verbessert werden. Der Pilot, der gestern bei einem gewaltsamen Zwischenfall auf einem Flug von Dubai nach Tel Aviv verletzt worden war, ist in stabilem Zustand. Der indische Flugkapitän werde in einem saudi-arabischen Krankenhaus behandelt, hieß es von der zuständigen indischen Botschaft. Der Mann war von einem Kollegen mit einem Messer verletzt worden, leistete aber Widerstand. Israels Ministerpräsident Netanyahu nannte ihn einen wahren Helden. Die Alpengletscher sind zunehmend in Gefahr durch den Klimawandel. In der Schweiz ist das Eisvolumen in diesem Jahr um rund 5,5% geschmolzen. Das berichtet ein Forschungsnetzwerk. Nur im Jahr 2022 sei der Verlust noch größer gewesen. Der Tech-Milliardär Elon Musk soll wieder für die US-Regierung arbeiten. Er soll die amerikanische Kriegsführung der Zukunft mitgestalten. Verteidigungsminister Hegseth hat ein entsprechendes Forschungsprojekt angekündigt, das Musk leiten soll. Ergebnisse erwartet der Pentagon-Chef binnen 120 Tagen.
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4: Guten Morgen. Ich hoffe, Sie freuen sich genauso über das schöne Wetter wie ich. Die Temperaturen bei uns in Leipzig, die gehen auf 24 Grad rauf. Der Himmel sieht wirklich wunderschön aus. Paar lockere Wolken sind immer mal mit dabei. Sonst himmlisches Blau, viel Sonnenschein. Und morgen der Tag, der wird wahrscheinlich so ein bisschen durchwachsener werden. Vielleicht kann es da auch mal einen Tropfen geben zwischendurch. Bisschen kühler wird's. Das Wochenende wird dann aber wieder sonnig und schön und auch ein Stückchen wärmer. Und auf den Straßen haben wir einen Unfall auf der A38 aus Halle zwischen Leipzig-Neuhart und Leipzig-Süd. Und geblitzt wird auf der Schönauer Straße stadtauswärts und B2 Richtung Bad Düben am Roten Haus.
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4: Hallo alle zusammen und ab in die nächste Hithalbe Stunde. Jetzt mit extra viel Musik. Ja. Das ist eine ganze Menge, das extra viel Musik. Ich wünsche einen herrlichen Start in den neuen Monat. Hallo.

Einfach guter Pop, Teddy Swims und Mr. Know-It-All. Düsseldorf ist back in the 90s. Die Backstreet Boys spielen dort 10 Konzerte und irgendwie ist alles wie früher. Vor den Hotels Kreischalarm. Die Fangirls feiern in Glitzer, wenn ihre Helden von damals in Skateboards auf die Bühne einschweben. Sie lassen es echt krachen, die Backstreet Boys. Und hier sind sie jetzt bei uns mit Larger Than Life.

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13: Die Temperaturen bei uns in Leipzig, die gehen auf 24 Grad rauf. Der Himmel sieht wirklich wunderschön aus. Paar lockere Wolken sind immer mal mit dabei. Sonst himmlisches Blau, viel Sonnenschein. Und morgen der Tag, der wird wahrscheinlich so ein bisschen durchwachsener werden. Vielleicht kann es da auch mal einen Tropfen geben zwischendurch. Bisschen kühler wird's. Das Wochenende wird dann aber wieder sonnig und schön und auch ein Stückchen wärmer. Und zwei Blitzer aktuell von den Straßen. Und zwar Schönauer Straße, stadtauswärts, von der Brücke runter, der Superblitzer und B2 Richtung Bad Düben am Roten Haus in der 70er-Zone. Und Ihre Meldung gerne, gerne an die 03x800 und die 4.
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15: Und jetzt mit einem Lieblingsradio-Lieblingssong von

0: Jawohl, so klingt er. Und er ist vielleicht nächstes Jahr wieder als Coach bei The Voice of Germany dabei. Sunrise Avenue-Sänger Samu Haber. Aber erstmal tourt er durchs Land. Nach Wien und München ist am Samstag Leipzig auf dem Tourplan. Und für das Konzert habe ich jetzt Freitickets. Also einfach schnell anrufen hier bei uns. 08000 78 8000 ist die Telefonnummer. Jetzt Tickets gewinnen für Samu Haber. 08000 78 8000.
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0: Neue Musik von Nico Santos. 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
2: Das kleine Quiz mit unserem Michael Klein. Wie viele essbare Pilzarten gibt's in unseren Wäldern?
3: Oh.
2: Etwa 100, etwa 200 oder sogar etwa 400? Was kennst du denn für Pilze?
3: Pfifferling kenne ich.
2: Pfifferling, Steinpilz.
3: Champignon kenne ich. Steinpilz kenne ich. Morcheln.
2: Morcheln ist das schön. Morcheln ist ein schönes Wort. Ach, ich möchte dich mal wieder so richtig durchmorcheln.
3: Das sagt, ich habe meine Frau gemorchelt. Das geht vor Gericht dann hinterher.
2: So, also Pilzarten in unseren Wäldern. 100, 200 oder 400?
3: Ich nehme jetzt mal 200.
2: Du nimmst 200?
3: Oh, ja.
2: Und in Deutschland gibt es laut der Deutschen Gesellschaft für Mykologie.
3: Ach, guck an.
2: Guck an, Mykologie. Pilzwissenschaft.
3: Ich dachte, das wäre nur was mit Füßen und so.
2: Mykologie.
3: Wenn da was leckt, was man nicht haben will.
2: Nee, Mykologie. Die Mykologen sitzen auf Mykonos und kümmern sich dort um die Pilze in Deutschland. Also die Gesellschaft für Mykologie sagt, in unseren Wäldern gibt es etwa 200 essbare Wildpilzarten. Ja! Das heißt, Punkt für dich. Dann gebe ich jetzt einen aus. Ein Pilz oder ein Käffchen?
3: Ein Käffchen, bitte.
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11: Mit Michael Daub, guten Tag. Der Tankrabatt hat zum Start auch in Leipzig für deutlich sinkende Spritpreise gesorgt. So kostete der Liter E10 laut einem Online-Portal meist zwischen 1,94 und 2 Euro, Diesel zwischen 2,08 Euro und 2,17 Euro. Kritik kommt dennoch aus der sächsischen Wirtschaft. Die Steuersenkung von knapp 17 Cent pro Liter helfe nur kurzfristig. Experten glauben, dass der Rabatt nur kurzfristig entlaste. Die strukturellen Ursachen hoher Energie- und Kraftstoffpreise würden dadurch nicht beseitigt. Bis Jahresende werden die Energiesteuern auf Benzin und Diesel gesenkt. Ob die Ersparnis komplett bei den Autofahrern ankommt, ist noch nicht klar. Der Leipziger Stadtrat hat gestern Abend auf Antrag der Grünen beschlossen, Brillen mit nicht sichtbaren Kameras in kommunalen Schwimmhallen und Saunen verbieten zu lassen. Frank Selig weiß mehr.
12: Zwar gäbe es laut den Hausordnungen dort bereits ein Verbot zum Fotografieren und Filmen, das sei aber zu wenig. Nun soll das Tragen der sogenannten Smart Glasses nochmal explizit verboten werden. Zuletzt hatte es deutschlandweit in Bädern immer häufiger Verstöße gegen die Intimsphäre von Besuchern gegeben. Viele Deutsche und natürlich auch viele Leipziger empfinden das als großes Problem.
11: Die Partei veranstaltet übermorgen einen Bundesparteitag in Leipzig. 60.000 Mitglieder wurden eingeladen, um im Werk 2 einen neuen Bundesvorstand zu wählen. Angesichts der zu erwartenden Massen gehe man von einer baldigen Machtübernahme in Deutschland aus, erklärte ein Sprecher der Satirepartei im Vorfeld. Schließlich hätten 1989 auch nur ein paar Demos mit bis zu 70.000 Teilnehmern auf dem Leipziger Ring genügt, um das damalige System in der DDR zu stürzen. Gestern hat sich das Bundeskabinett ja auf eine Pflegereform geeinigt. Dazu kommt jetzt Kritik von der Krankenkasse DAK. Deren Chef Storm sagte, bei der geplanten Anhebung der Beitragssätze für Kinderlose sei man in einer verfassungsrechtlich bedenklichen Dimension angekommen. Die Regierung will den Pflegebeitrag für Kinderlose 2027 um 0,3 Prozentpunkte auf 4,5% anheben. Der Tech-Milliardär Elon Musk soll wieder für die US-Regierung arbeiten. Er soll die amerikanische Kriegsführung der Zukunft mitgestalten. Verteidigungsminister Hegseth hat ein entsprechendes Forschungsprojekt angekündigt, das Musk leiten soll. Ergebnisse erwartet der Pentagon-Chef binnen 120 Tagen.
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15: Kommen Sie gut durch den heutigen Donnerstag, hoffentlich ohne Stress. Die Temperaturen bei uns in Leipzig, die gehen auf 24 Grad rauf. Die Sonne scheint den ganzen Tag, ein paar Wolken sind immer mal mit dabei, aber sonst herrlich viel Blau. Es sieht wie ein Himmel zum Malen aus. Morgen der Tag, der wird etwas wechselhafter werden. Da ist es wahrscheinlich die meiste Zeit bewölkt. Es kann auch den ein oder anderen Regentropfen geben. Die Temperaturen gehen ein Stück nach unten. Das Wochenende wird dann aber schon wieder wärmer und sonniger und auf den Straßen sieht es relativ entspannt aus. Wir haben nur zwei Blitzer auf der Schönauer Straße, steht einer stadtauswärts von der Brücke runter und B2 Richtung Bad Düben am Roten Haus in der 70er-Zone.
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15: Und es bleibt alles wie gehabt. Wir starten in die nächste Hithalbe Stunde. Also im Vormittagsmodus. Viel Spaß im Job mit den Lieblingskollegen und viel Musik.

Ich wünsche einen schönen Donnerstag. Gestern früh hatte ich so richtig schöne rosa Wolken, als ich aus dem Fenster geschaut habe. Das als erster Blick am Morgen, herrlich. Und jetzt geht's um lila Wolken. Und natürlich geht's da um Materia. Wir haben ja vorhin schon über den Konzertherbst hier bei uns gesprochen. Und da sind auch Materia mit am Start. Am 14. Oktober, dann live in Leipzig, die lila Wolken.

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17: Heute werden es noch bis 24 Grad, dazu Sonne und Wolken im Mix. Morgen müssen wir dann mal wieder den Regenschirm rauskramen. Es kann uns zwischendurch mal ein Regenschauer überraschen. Samstag dann bis 22 Grad und auch viele Wolken. Am Sonntag aber schöner. Achtung, liebe Autofahrer, B87 zwischen Taucher und Hohentichelnstraße. Im Moment stockender Verkehr. Und im Kreis Nordsachsen auf der S24 zwischen Lupper und Wermsdorf in beiden Richtungen eine ungesicherte Unfallstelle. Wenn Sie können, da möglichst weit drumherum fahren. Und Blitzer haben wir in Leipzig auf der Schönauer Straße stadtauswärts von der Brücke runter, der Superblitzer. Und auf der B2 Richtung Bad Düben am Roten Haus bei Tempo 70 dort. Staus und Blitzer einfach kostenlos weiterhin melden. 03800 und die 4 ist die Telefonnummer.
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17: Und jetzt mit Pharrell Williams und Happy. Schön.

0: kurz vor halb eins. Schöne Mittagspause. 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
2: Ja, also in dieser Woche, da jagt ja wirklich ein Konzert-Highlight das nächste. Gestern Abend waren Jupiter Jones im Täubchental und heute Abend, da spielt Nena in der Arena. Ja, also wirklich nicht mehr sagen, naja, zu Nena, da gehe ich schon irgendwie, irgendwo, irgendwann. Nee, das Ganze ist jetzt. Also, Tickets gibt's auch noch ganz easy online zu kaufen. Die starten so ab 63 Euro, je nach Platz. Nena mit ihrer Live-Tour 2026, heute Abend 20 Uhr in der Arena.
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0: Temper City und Self-Aware. Schönen Donnerstag.
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0: Glückwunsch jetzt mal an die vierte Klasse, die Mama Mandy angemeldet hat. Die Klasse hat sich für die Radioschulstunde Medienkompetenz mit Christine entschieden.
3: Also ich finde es erstmal klasse, dass sie das Thema ausgewählt hat, weil ich denke, das ist ein sehr wichtiges Thema und musste mich deswegen auch gleich anmelden. Und die vierte Klasse, es ist so ein Alter, wo teilweise das ein oder andere Kind schon ein eigenes Handy hat und dann so vielleicht so ab der fünften dann, wenn es eigenständiger wird, dann ein eigenes Handy bekommt. Und deswegen finde ich es umso wichtiger, den so nahe zu bringen, den sicheren Umgang mit Medien, auf was muss man achten, welche Risiken können passieren. Und da finde ich das klasse, dass ihr das Thema habt und in die Schulen kommt.
0: Und on top gibt's 500 Euro für die Klassenkasse. Da habt ihr sicher auch schon Ideen.
3: Ja, auf jeden Fall. Also wir sind im letzten Schuljahr. Es ist eine Grundschule, die bis zur vierten Klasse geht. Deswegen werden wir eine schöne Abschlussfeier bestimmt machen und Abschlussfahrt. Und da können wir das Geld bestimmt ganz gut gebrauchen.
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0: Achtung, liebe Autofahrer, eine wichtige Meldung aus unserem Verkehrsservice A14 Leipzig Richtung Halle. Zwischen Leipzig Messegelände und Leipzig Mitte, da liegt ein Spanngurt auf der rechten Spur und der Standspur. Bitte Vorsicht dort unbedingt.
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15: Mit Michael Daub, guten Tag. Das neue Leipziger Stadtlogo und Corporate Design hat es ins Schwarzbuch für Steuergeldverschwendung geschafft. Der Bund der Steuerzahler kritisiert die mangelnde Transparenz sowie die Kostenexplosion. Ursprünglich sei dafür ein Budget von 50.000 Euro vorgesehen gewesen. Am Ende kletterten die Kosten auf fast eine Dreiviertelmillion Euro. Das Geld war zu großen Teilen allerdings auch in die neue Webseite der Stadt geflossen. Die Einführung und die hohen Kosten hatten für große Diskussionen gesorgt. Nach wiederholten Angriffen auf Leipziger Busfahrer hat der Stadtrat am Abend eine wichtige Entscheidung getroffen, um sie besser zu schützen. Clarissa Kunert mit den Einzelheiten.
16: Ab sofort sollen nur noch Fahrzeuge angeschafft werden, die über Sicherheitskabinen für die Fahrer verfügen. Eine Nachrüstung der alten Fahrzeuge wird es aber nicht geben, denn bei einem Umbau würde ihre Betriebserlaubnis erlöschen und müsste neu beantragt werden. Und da im Stadtgebiet auch noch ganz verschiedene Bustypen im Einsatz seien, müsste das dann für jeden gemacht werden. Dies sei aber zu aufwendig und zu teuer, hieß es.
15: An der Leipziger Uniklinik wird heute Mittag der Grundstein für das große neue Krebszentrum gelegt. Für rund 129 Millionen Euro entsteht bis Ende 2029 ein moderner Neubau für die Strahlentherapie und weitere Fachbereiche. Mit dem Projekt führt das Krankenhaus seine verschiedenen Krebsmedizinbereiche räumlich zusammen. Dadurch soll die Versorgung von Patienten in der Region verbessert werden. Der Pilot, der gestern bei einem gewaltsamen Zwischenfall auf einem Flug von Dubai nach Tel Aviv verletzt worden war, ist in stabilem Zustand. Der indische Flugkapitän werde in einem saudi-arabischen Krankenhaus behandelt, hieß es von der zuständigen indischen Botschaft. Der Mann war von einem Kollegen mit einem Messer verletzt worden, leistete aber Widerstand. Israels Ministerpräsident Netanyahu nannte ihn einen wahren Helden. Die Alpengletscher sind zunehmend in Gefahr durch den Klimawandel. In der Schweiz ist das Eisvolumen in diesem Jahr um rund 5,5% geschmolzen. Das berichtet ein Forschungsnetzwerk. Nur im Jahr 2022 sei der Verlust noch größer gewesen. Der Tech-Milliardär Elon Musk soll wieder für die US-Regierung arbeiten. Er soll die amerikanische Kriegsführung der Zukunft mitgestalten. Verteidigungsminister Hegseth hat ein entsprechendes Forschungsprojekt angekündigt, das Musk leiten soll. Ergebnisse erwartet der Pentagon-Chef binnen 120 Tagen.
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19: Heute haben wir so um 24 Grad, dazu Sonne und Wolken im gut gemeinten Mix. Und morgen müssen wir mal wieder den Regenschirm rauskramen. Es kann uns zwischendurch mal ein Regenschauer überraschen. Samstag dann bis 22 Grad und auch viele Wolken. Aber am Sonntag ein bisschen schöner wieder. Achtung, liebe Autofahrer, A14 Leipzig Richtung Halle, zwischen Messegelände und Leipzig-Mitte. Ein Spanngurt auf der rechten Spur und der Standspur. Im Kreis Nordsachsen zwischen Lupa und Wermsdorf ein Unfall und derzeit eine Vollsperrung, wenn Sie können, da möglichst weit drumherum fahren. Und in Weißenfels auf der Schlachthofstraße in Höhe Nordstraße in beiden Richtungen Behinderungen nach einem Unfall. Die Polizei und Rettungswagen sind vor Ort. Und geblitzt wird in Leipzig auf der Max-Liebermann-Straße stadteinwärts der Superblitzer.
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19: Korrekt. Und schwuppsiwupps sind wir drin im Oktober. Und wir haben uns für den Feiertag mal wieder was einfallen lassen. Schwatzen wir gleich drüber. Erstmal viel Musik, gleich mit Joe und End of Beginning.
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Schönen Donnerstag wünsche ich. Feiertag ist am Samstag, das heißt, es wird vielleicht schon heute voll in den Supermärkten. Sandra arbeitet dort und hat in einer WhatsApp geschrieben, wir üben schon mal für Weihnachten. 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
8: Heute haben wir so um 24 Grad, dazu Sonne und Wolken im gut gemeinten Mix. Und morgen müssen wir mal wieder den Regenschirm rauskramen. Es kann uns zwischendurch mal ein Regenschauer überraschen. Samstag dann bis 22 Grad und auch viele Wolken. Aber am Sonntag ein bisschen schöner wieder. Achtung, liebe Autofahrer, A14 Leipzig Richtung Halle, zwischen Messegelände und Leipzig Mitte. Ein Spanngurt auf der rechten Spur und der Standspur. Im Kreis Nordsachsen zwischen Lupa und Wermsdorf ein Unfall und derzeit eine Vollsperrung, wenn Sie können, da möglichst weit drumherum fahren. Und in Weißenfels auf der Schlachthofstraße in Höhe Nordstraße in beiden Richtungen Behinderungen nach einem Unfall. Die Polizei und Rettungswagen sind vor Ort. Und geblitzt wird in Leipzig auf der Max-Liebermann-Straße statt einwärts der Superblitzer.
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8: Jawohl, bei der Arbeit und ich wünsche einen schönen Donnerstag. Hallo alle zusammen.
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0: Den könnte ich auch in Dauerschleife hören. Aus dem Jahr 2003, Dido und White Flag.
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0: gleich ist es 10:30, gleich macht Roman Knoblauch hier weiter. Und morgen früh verschenken André und die Morgenmädels die nächste Reise ins Disneyland Paris, also um 7 Uhr, Radio ganz besonders laut, das lohnt sich ja sowieso immer.
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2: 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Unser Chefmeteorologe Michael Klein sagt Ihnen jetzt, wie Sie Geld sparen können. Weil heute ist der 1. Oktober.
4: Aha.
2: Und man sagt ja von O bis O, normalerweise, die Winterreifen. 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
19: Mit Michael Daub, guten Tag. Das neue Leipziger Stadtlogo und Corporate Design hat es ins Schwarzbuch für Steuergeldverschwendung geschafft. Der Bund der Steuerzahler kritisiert die mangelnde Transparenz sowie die Kostenexplosion. Ursprünglich sei dafür ein Budget von 50.000 Euro vorgesehen gewesen. Am Ende kletterten die Kosten auf fast eine Dreiviertelmillion Euro. Das Geld war zu großen Teilen allerdings auch in die neue Webseite der Stadt geflossen. Die Einführung und die hohen Kosten hatten für große Diskussionen gesorgt. Nach wiederholten Angriffen auf Leipziger Busfahrer hat der Stadtrat am Abend eine wichtige Entscheidung getroffen, um sie besser zu schützen. Clarissa Kunert mit den Einzelheiten.
20: Ab sofort sollen nur noch Fahrzeuge angeschafft werden, die über Sicherheitskabinen für die Fahrer verfügen. Eine Nachrüstung der alten Fahrzeuge wird es aber nicht geben, denn bei einem Umbau würde ihre Betriebserlaubnis erlöschen und müsste neu beantragt werden. Und da im Stadtgebiet auch noch ganz verschiedene Bustypen im Einsatz seien, müsste das dann für jeden gemacht werden. Dies sei aber zu aufwendig und zu teuer, hieß es.
19: An der Leipziger Uniklinik wird heute Mittag der Grundstein für das große neue Krebszentrum gelegt. Für rund 129 Millionen Euro entsteht bis Ende 2029 ein moderner Neubau für die Strahlentherapie und weitere Fachbereiche. Mit dem Projekt führt das Krankenhaus seine verschiedenen Krebsmedizinbereiche räumlich zusammen. Dadurch soll die Versorgung von Patienten in der Region verbessert werden. Der Pilot, der gestern bei einem gewaltsamen Zwischenfall auf einem Flug von Dubai nach Tel Aviv verletzt worden war, ist in stabilem Zustand. Der indische Flugkapitän werde in einem saudi-arabischen Krankenhaus behandelt, hieß es von der zuständigen indischen Botschaft. Der Mann war von einem Kollegen mit einem Messer verletzt worden, leistete aber Widerstand. Israels Ministerpräsident Netanyahu nannte ihn einen wahren Helden. Die Alpengletscher sind zunehmend in Gefahr durch den Klimawandel. In der Schweiz ist das Eisvolumen in diesem Jahr um rund 5,5% geschmolzen. Das berichtet ein Forschungsnetzwerk. Nur im Jahr 2022 sei der Verlust noch größer gewesen. Der Tech-Milliardär Elon Musk soll wieder für die US-Regierung arbeiten. Er soll die amerikanische Kriegsführung der Zukunft mitgestalten. Verteidigungsminister Hegseth hat ein entsprechendes Forschungsprojekt angekündigt, das Musk leiten soll. Ergebnisse erwartet der Pentagon-Chef binnen 120 Tagen.
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21: Wunderbares Spätsommerwetter mit viel Sonne und angenehmen Temperaturen. Bis zu 25 Grad könnte es heute Nachmittag schon mal werden. 14 werden es in der Nacht. Morgen Regenschirm einpacken. Da gibt es auch ein bisschen kühlere Temperaturen mit 19 Grad. Das Wochenende sieht wieder schön aus. Der Blick auf die Straßen. Die Lübditzer Höhe zwischen Pflaumenallee und Ortsausgang in beiden Richtungen. Feuerwehreinsatz. Die S24 zwischen Lübditzer und Wermsdorf, Unfall mit Verletzten, Vollsperrung und A9 Leipzig-Berlin. In Höhe Halle, Reifenteile in der Auffahrt, Reifen liegt dann noch auf der rechten Spur, bitte Vorsicht. Blitzer, Max-Liebermann-Straße, stadteinwärts steht der Superblitzer. Staus und Blitzer gern melden, kostenlos 03x800 und die 4. Vielen Dank und gute Fahrt.
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21: Oh, die Sonne im Herzen und ihr Lieblingsradio im Ohr. Das ist der perfekte Donnerstagnachmittag. Jetzt mit Schibuzi und der Barsong.

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0: Ein 9-jähriger Leipziger, ein Schachbrett und ein ziemlich großer Traum. Hugo Chiletti aus Leipzig will irgendwann mal Großmeister werden. Und dafür trainiert er heute schon wie ein Weltmeister. Clarissa Kunert hat ihn getroffen. Ihre Geschichte gibt's gleich dazu.
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2: Kunert, hallo.
3: Radio Leipzig ist hier. Guten Tag. Thomas, wir würden dich ganz gerne einladen am 10.10. in die Arena Leipzig zum Konzert von Bryan Adams.
2: Na Mensch, das ist ja schön. Freue ich mich.
3: Wen nimmst du mit?
2: Meine Lieblingsfrau.
3: Wie viele Frauen hast denn du?
2: Nein, ich habe nur eine, natürlich. Verheiratet, glücklich, alles schön.
3: Bist du so ein Bryan Adams-Fan oder gehst du der Liebe wegen zum Konzert?
2: Beides. Aber Bryan Adams-Fan, er hat es ja ein bisschen bekleidet, Bryan Adams, in der Jugend noch. Und von daher passt es ganz gut, dass er jetzt mal in Leipzig ist. Und da freuen wir uns.
3: Dann wünschen wir euch ganz viel Spaß beim Bryan Adams-Konzert und nochmal herzlichen Glückwunsch.
2: Ja, super, ich danke euch.
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0: Wunderbare Spätsommerwetter, das fetzt das Wetter und es bleibt so. Zumindest heute Nachmittag. Die Temperaturen in der Nacht bei 13 Grad, morgen Regenschirm einpacken und es wird ein bisschen kühler mit Temperaturen bis zu 19 Grad maximal. Der Blick auf die Straßen. Da haben wir die S24 zwischen Luppa und Wermsdorf, Unfall mit Verletzten. Achtung, da gibt es eine Vollsperrung. A9 Leipzig-Berlin zwischen Halle oder in Höhe Halle, da liegen Gegenstände auf der Fahrbahn, Reifenteile in dem Fall. Geblitzt wird auf der Max-Liebermann-Straße, statt einwärts, da steht der Superblitzer. Staus und Blitzer melden Sie uns bitte kostenlos unter 03x800 und die 4 oder per WhatsApp Sprachnachricht. Dankeschön.
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0: Wunderschönen Nachmittag mit Tiesto und Laylo. Jetzt

0: aktueller Hit von Summer und Homebreaker. Das ist ihr Nachmittag mit ihrem Lieblingsradio und gleich Musik, die glücklich macht mit Daft Punk und Pharrell Williams. Get lucky!
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2: Die meisten Neunjährigen haben wahrscheinlich ganz alltägliche Sorgen. Wann mache ich die Hausaufgaben? Wann kann ich Fußball spielen? Darf ich an die Playstation? Hugo Kileti aus Leipzig dagegen beschäftigt sich regelmäßig mit Königen, Damen und Bauern.
3: In den Kindergarten hatte ich dieses Spiel entdeckt und das sah spannend aus. Und dann hat mein Vater das mir beigebracht und ich fand das Spiel gut. Ungefähr in der ersten Klasse habe ich richtig damit angefangen dann und dann wollte ich mal Turniere spielen und so.
2: Das Spiel ist Schach und das kann Hugo ziemlich gut. Er ist Sachsens stärkster U10-Spieler und gehört zum Perspektivkader des Deutschen Schachbundes. Sein nächstes Ziel? Die Europameisterschaft auf Kreta. Und irgendwann sogar Großmeister.
3: Ich möchte Schachweltmeister werden. Ich möchte der beste Spieler aller Zeiten werden.
2: Na, wenn das mal nicht große Ziele sind. Aber das möchte ich jetzt gerne selber sehen. Hugo, wir spielen jetzt. Wie lange dauert das denn circa?
3: Circa 3 Stunden.
2: Und wie stehen meine Chancen, dass ich gewinne?
3: Also, ich verliere nie, eigentlich.
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0: Hey, Leif Edin mit seinem bekanntesten Hit, Dein Lied. So, wir haben nicht nur ein Lied, nicht nur dein Lied, wir haben eine ganze Menge davon. Gleich Kultmusik aus den 80ern mit Phil Collins in The Air Tonight.
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12: Mit Oliver Heinze, guten Tag. Seit Mitternacht gilt der neue Tankrabatt. Um die 30 Cent weniger für den Liter heute Morgen. Das nutzten viele Leipziger, um nochmal voll zu tanken. Denn um Punkt 12 Uhr kletterten die Preise an vielen Tankstellen wieder sprunghaft nach oben auf das ursprüngliche Niveau. Diesel stieg auf etwa 2,40 Euro, Super auf rund 2,30 Euro. Vielen Autofahrern stand die Wut ins Gesicht geschrieben. Der weitere Ausbau der Bahnstrecke zwischen Leipzig und Chemnitz kann frühestens in 6 Jahren beginnen. So lange dauern die Planungen. Die Bahn hat jetzt die entsprechenden Unterlagen beim Eisenbahnbundesamt eingereicht. Dabei geht es um den Abschnitt zwischen Geithain und Chemnitz. Für rund 600 Millionen Euro soll die Strecke vollständig elektrifiziert und größtenteils zweigleisig ausgebaut werden. Außerdem ist geplant, die Bahnhöfe entlang der Verbindung zu modernisieren. Wir Sachsen sind im Schnitt rund 2 Jahre älter als die Einwohner im Rest der Republik. Wie das Statistische Landesamt in Kamenz mitgeteilt hat, lag das Durchschnittsalter im Freistaat Ende vergangenen Jahres bei 47,2 Jahren.
13: Es gibt ein deutliches Gefälle zwischen Stadt und Land. Während das Durchschnittsalter in Leipzig, Dresden und Chemnitz leicht gesunken ist und zur letzten Erhebung bei rund 44 Jahren lag, altert die Bevölkerung in den ländlichen Regionen stärker. So wiesen Johnsdorf und Olbersdorf im Landkreis Görlitz mit rund 54 Jahren das höchste Durchschnittsalter auf. Am jüngsten sind die Menschen in Leipzig und in Ralbitz-Rosenthal im Landkreis Bautzen mit im Schnitt rund 42 Jahren. Gunnar Tichy, Nachrichtenredaktion.
12: Nach der missglückten Hinrichtung der verurteilten Mörderin Christa Pike hat der Gouverneur des US-Bundesstaates Tennessee Lee alle weiteren Hinrichtungen für dieses Jahr ausgesetzt. Die 50-jährige Pike hatte zuvor zwei Giftspritzen überlebt. Ein Unentschieden und eine Niederlage gab's bisher, seitdem Jürgen Klopp Bundestrainer ist. Heute Abend will die deutsche Fußballnationalmannschaft erstmals 3 Punkte in der aktuellen Nations League-Kampagne einfahren. In München trifft das DFB-Team auf Serbien. Klopp über die serbischen Spieler.
14: Ja, sehr erfahren. Mit allen Abwassern gewaschen sozusagen im Fußballbereich. Und darauf müssen wir sich einstellen.
12: Deutschland gegen Serbien. Anstoß in der Münchner Arena ist heute Abend um 20.45 Uhr.
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0: 25 Grad werden es heute Nachmittag, maximal 13 in der Nacht. Morgen bitte vorsichtshalber Regenschirm einpacken, könnte ein bisschen Regen geben, bei Höchstwerten um 14 Grad. Die nächsten Tage sehen dann eigentlich ganz toll aus, das Wochenende vor allem 21 bis 22 Grad. Sonne bleibt trocken, sehr, sehr angenehm. Der Blick auf die Straßen, Hans-Drie-Straße in beiden Richtungen komplett zu, von Leutsch bis Zentrum West geht da aktuell nichts mehr. Zwischen Lupper und Wermsdorf Unfall mit Verletzten, Vollsperrung und A9 Leipzig-Berlin, Höhe Halle an der Saale, immer noch Reifenteil auf allen Spuren. Blitzer hier bei uns in Leipzig, Max-Liebermann-Straße stadteinwärts und in Delitzsch auf der Eilenburger Chaussee stadtauswärts. Danke fürs Melden.
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0: So, das sind wir mittendrin im Donnerstagnachmittag. Jetzt mit Last Frequencies und Basti und Head Down.

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0: Fischer, Bedingfield, Unwritten. Hier ist der Lieblingsradio. Gleich. Kultmusik aus den 90ern, La Bouche, eine von den vielen Sängern, war doch auch beim Heidi-Fest. Das ist das Original. Das klingt viel besser als bei Heidi Klum. Deshalb spielen wir es ja auch. So klingt Ihr Nachmittag in Ihrem Lieblingsradio. Das ist der Sound für Leipzig Stadt und Land. Gleich mehr davon.
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0: So, tolles Wetter heute Nachmittag hier. Mit Temperaturen bis zu 25 Grad. Und es bleibt so schön. Zumindest in den nächsten Stunden. Die Nacht mit 13 Grad nicht mehr ganz so kalt. Morgen dann bitte Regenschirm einpacken. Es könnte ab und zu mal einen Schauer geben bei 18 Grad. Samstag, Sonntag 22 bis 23 Grad. Es bleibt trocken. Und der Spätsommer gibt sich nochmal Mühe, uns viel Freude zu bereiten. Der Blick auf die Straßen. Kotterweg haben wir eine Ampel und deshalb staut es sich auf der Hans-Trieb-Straße in beiden Richtungen bis hinter nach Leutsch und bis hinter über den Zöllner Weg, Leutscher Allee. Da brauchen Sie ein paar Minuten länger und vor allem viel Geduld. Blitzer, Max-Liebermann-Straße stadteinwärts und in Delitzsch auf der Eilenburger Chaussee stadtauswärts.
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0: Yo, hier ist Purple Disco Machine, Sophie und The Giants und Hypnotized.

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1: Morgen startet auf der neuen Messe die Hobbymesse 2026. Also völlig egal, ob basteln, stricken, spielen, Hobbyhorsing oder Miniaturwelt. Es gibt für jeden etwas und, wie man auch ganz bekanntlich sagt, es gibt auch für alles einen Abnehmer. Die Tickets gibt's beispielsweise vorab online oder auch noch direkt vor Ort, falls also noch nicht ganz sicher ist, wer so alles mitkommen mag. Schauen Sie rein und genießen Sie die Hobbymesse 2026. Geht los morgen ab 10.
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2: Ein Käffchen, bitte.
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0: herrlich. Fire Ridings und Castles. So, My Home is My Castle. Wir sind Ihr Lieblingssender und gleich geht's weiter mit Ihrer Lieblingsmusik. Linkin Park und Lost und Dario G haben wir und noch vieles, vieles mehr. Das in ein paar Minuten.
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14: Mit Oliver Heinze, guten Tag. Der Leipziger Stadtrat hat auf Antrag der Grünen beschlossen, das Tragen von Brillen mit integrierten Kameras in Schwimmhallen und Saunen zu verbieten. Zwar gibt es dort bereits ein Verbot zum Fotografieren und Filmen, die städtische Sportbäder GmbH soll das Verbot für diese sogenannten Smart Glasses aber nun nochmal explizit neu in ihre Hausordnungen aufnehmen. Zuletzt gab es in Bädern deutschlandweit immer häufiger Verstöße gegen die Intimsphäre. Ein betrunkener Autofahrer hat letzte Nacht in Markkleeberg einen Unfall verursacht. Der 47-Jährige krachte kurz vor Mitternacht auf dem Ziegeleiweg in ein parkendes Auto. Der Besitzer saß gerade in seinem Fahrzeug, blieb aber glücklicherweise unverletzt. Bei der anschließenden Kontrolle durch gerufene Polizisten kam dann noch heraus, der Unfallverursacher hatte keinen Führerschein, dafür aber 1,7 Promille Intus. Er kassierte mehrere Anzeigen. Sachsen schläft zu wenig. Und viele finden sich einfach damit ab. Laut einer Forsa-Umfrage im Auftrag der AOK Plus bekommen 71% der Menschen im Freistaat weniger als 7 Stunden Schlaf pro Nacht. Knapp ein Drittel schläft sogar unter 6 Stunden. Knut Michael Kunoth.
15: 60% der Befragten berichteten von Schlafproblemen in den vergangenen Monaten, allen voran durch Schlafstörungen. Hauptursache ist demnach Alltags- und Berufsstress, gefolgt von unpassenden Raumtemperaturen und Lärm. Obwohl die große Mehrheit weiß, wie wichtig erholsamer Schlaf für Konzentration und Gesundheit ist, glaubt mehr als jeder Dritte, die eigene Schlafqualität nicht beeinflussen zu können.
14: Der AfD-Verteidigungspolitiker Gnauk soll einen rechtsextremen Aktivisten zu einer nicht öffentlichen Bundeswehrübung mitgebracht haben. Laut dem Magazin Spiegel hatte Gnauk ihn als seine Begleitung angemeldet. Bei dem Termin wurden Waffensysteme vorgeführt, die das Heer anschaffen will. Trotz eines Foto- und Filmverbots hat der Rechtsextremist dann Bilder davon auf Instagram veröffentlicht. Der Mann hatte seinen Bundestagshausausweis bereits 2025 aus Sicherheitsgründen verloren. Seit 5 Jahren ist Thomas Weikert Chef des Deutschen Olympischen Sportbundes. Für eine weitere Amtszeit will er nicht kandidieren. Er spüre, dass er nicht mehr die Kraft für weitere 4 Jahre Vollgas habe, so Weikert. Wer sein Nachfolger wird, ist offen.
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0: So, tolles Wetter heute Nachmittag hier mit Temperaturen bis zu 25 Grad und es bleibt so schön, zumindest in den nächsten Stunden. Die Nacht mit 13 Grad nicht mehr ganz so kalt. Morgen dann bitte Regenschirm einpacken, es könnte ab und zu mal einen Schauer geben bei 18 Grad. Samstag, Sonntag 22 bis 23 Grad, es bleibt trocken und der Spätsommer gibt sich nochmal Mühe, uns viel Freude zu bereiten. Der Blick auf die Straßen. Kotterweg haben wir eine Ampel und deshalb staut es sich auf der Hans-Trieff-Straße in beiden Richtungen bis hinter nach Leutsch und bis hinter über den Zöllner Weg, Leutscher Allee. Da brauchen Sie ein paar Minuten länger und vor allem viel Geduld. Blitzer, Max-Liebermann-Straße stadteinwärts und in Delitzsch auf der Einburger Chaussee stadtauswärts.
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0: Willkommen im Donnerstagnachmittag. Morgen ist schon wieder Freitag und dann ist Wochenende. Und das soll ja deutlich freundlicher werden als morgen der Freitag. Egal wie das Wetter ist, es ist wie mit den Klamotten. Es liegt immer an der passenden Musik und die haben wir für Sie gleich. Alvaro Soler, der macht ja nur Sommermusik mit Sofia, Dario G, Dream to Me. Und jetzt versprochen ist versprochen Linkin Park und Lost.

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0: mit Kitten Hooligan. Gleich mit Kultmusik aus den 90ern. Liquide und Narkotik. Möchte man sich ja am liebsten reinsetzen, ne? So, das und vieles mehr gleich bei uns.
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0: Was für tolles Wetter haben wir da draußen. Temperaturen bis zu 25 Grad. Die Nacht mit 14 Grad nicht ganz so kalt. Morgen mit Regenschirm einpacken, könnte ab und zu mal eine kurze Husche geben bei maximal 19 Grad. Das Wochenende wieder deutlich schöner. 20 bis 22 Grad. Ja, großes Sorgenkind Leutsch, die Hans-Dreh-Straße. Da staut es sich so ziemlich an allen Zu- und Abfahrtswegen. Da ist ein bisschen mehr los. Es gibt auch eine Baustelle, Gustav-Esche-Straße, da ist komischerweise alles frei gerade. Naja, dann die Maximilian-Allee zwischen Messeallee und Berliner Straße. Auch hier gibt es hohes Verkehrsaufkommen und Blitzer auf der Max-Liebermann-Straße stadteinwärts und in Delitzsch auf der Einburger Chaussee stadtauswärts. Staus und Blitzer gern melden, kostenlos 03x800 und die 4.
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1: Erst am Montag hatte ich kritisiert, dass der Sächsische Verband der Kultur- und Kreativwirtschaft 890.000 Euro bekommt, um mit kleinen Unternehmen in Tschechien und Sachsen ein Netzwerk aufzubauen. Das Geld stammt aus dem 140-Millionen-Programm Interreg, mit dem seit Jahren ein Sammelsurium der Unsinnigkeiten bezahlt wird. Kaum hatte ich meine Fassung Widerland, kommt aus demselben Haus jetzt die nächste Ungeheuerlichkeit mit dem Namen Schließt die Lücke. Mit dem Projekt wollen Experten herausfinden, wie es am besten gelingt, Bahnlinien, Straßen oder Radwege zwischen Sachsen und Tschechien miteinander zu verbinden und welche Wirkung das haben könnte. Bei mir trat die Wirkung prompt ein. Heftige Schnappatmung, Wortfindungsstörungen und totales Unverständnis. Denn das Programm verschlingt ungeheuerliche 1,1 Millionen Euro. 1,1 Millionen, um herauszufinden, wer bei einer Verkehrsplanung mit am Tisch sitzen soll. 1,1 Millionen Euro Steuergelder, die von Politikern und Fachleuten derart verpulvert werden, dass es nicht unverschämt ist zu fragen, habt ihr eigentlich eine Meise?

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0: Hier ist Ihr Lieblingsradio, einen wunderschönen Nachmittag. Amazon oder Amazon muss bei Prime nachbessern. Der BGH hat die Preiserhöhung von 2022 ohne ausdrückliche Zustimmung für unwirksam erklärt. 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
8: Mit Oliver Heinze, guten Tag. Die Stadt Leipzig hat eine weitere Tempo-30-Zone auf der Georg-Schwarz-Straße angeordnet. Das Tempolimit gilt ab dem 12. Oktober, also ab übernächsten Montag. Im Abschnitt zwischen Philipp Reis und Baumgarten-Crusius-Straße. Damit wolle man den zu hohen Lärm dort reduzieren, hieß es. Der Bereich gelte als ausgewiesener Brennpunkt. Gleichzeitig werde auch die Verkehrssicherheit erhöht. Die neue Beschilderung kostet rund 24.000 Euro. Peinlicher geht es kaum. Das neue Leipziger Stadtlogo und Corporate Design hat es ins Schwarzbuch für Steuergeldverschwendung geschafft. Frank Selig berichtet.
9: Der Bund der Steuerzahler kritisiert die mangelnde Transparenz sowie die Kostenexplosion. Ursprünglich seien für die neue Webseite inklusive neuem Logo nur 50.000 Euro vom Stadtrat bewilligt worden. Am Ende kletterten die Kosten auf fast eine Dreiviertelmillion Euro und wurden ohne erneute Rücksprache mit dem Gremium genehmigt. Andere Städte würden für einen Relaunch ihrer Webseiten nur einen Bruchteil davon ausgeben, heißt es. Das Ganze hatte bereits letztes Jahr bei vielen Leipzigern für große Diskussionen gesorgt.
8: Sachsens Ministerpräsident Michael Kretschmer besucht ab heute Prag. Er nimmt dort am Empfang der deutschen Botschaft zum Tag der deutschen Einheit teil. Sachsen ist dabei Gastland und will sich auch den internationalen Gästen vorstellen. Bei dem Besuch in Prag geht es aber auch um die weitere Zusammenarbeit mit Tschechien, besonders im Wirtschaftsbereich. Krisen, Kriege, steigende Kosten. Was bereitet den Deutschen die größten Sorgen? Genau das untersucht die R&V-Versicherung jedes Jahr in ihrer Studie Die Ängste der Deutschen. Besonders groß sind die Sorgen, wenn es um den eigenen Geldbeutel geht, sagt Studienleiter Grisha Brauer-Rabinowitsch.
10: 59% der Deutschen befürchten, dass ihr Geld auf Dauer nicht zum Leben reicht. Tanken, Wohnen, der wöchentliche Einkauf, alles wird teurer. Und dadurch bleibt eben für Anschaffung oder auch für den Urlaub immer weniger Geld übrig. Dass die Lebenshaltungskosten weiter steigen, macht den Menschen damit am meisten Angst in unserer Studie.
8: Obendrauf komme die Sorge, dass der Staat künftig auch noch Steuern erhöht und im Zuge der Sozialreformen Leistungen kürzt. Klimaneutraler Strom ist auf dem Vormarsch. In den ersten drei Quartalen dieses Jahres deckten die erneuerbaren Energien über 60% des Stromverbrauchs ab, so viel wie noch nie. Laut dem Bundesverband der Energie- und Wasserwirtschaft sei vor allem Wind- und Sonnenenergie für den Anstieg verantwortlich.
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0: Was für tolles Wetter haben wir da draußen. Temperaturen bis zu 25 Grad, die Nacht mit 14 Grad nicht ganz so kalt. Morgen mit Regenschirm einpacken, könnte ab und zu mal eine kurze Husche geben bei maximal 19 Grad. Das Wochenende wieder deutlich schöner, 20 bis 22 Grad. Ja, großes Sorgenkind, Leutsch, die Hans-Drie-Straße. Da staut es sich so ziemlich an allen Zu- und Abfahrtswegen. Da ist ein bisschen mehr los. Gibt auch eine Baustelle, Gustav-Esche-Straße. Da ist komischerweise alles frei gerade. Naja. Dann die Maximilianallee zwischen Messeallee und Berliner Straße. Auch hier gibt es hohes Verkehrsaufkommen und Blitzer auf der Max-Liebermann-Straße stadteinwärts und in Delitzsch auf der Einburger Chaussee stadtauswärts. Staus und Blitzer gern melden. Kostenlos 03x800 und die 4.
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0: Also manchmal frage ich mich auch wirklich, ob hier bestimmte Leute nicht mehr alle Tasten im Schrank haben. Ich bin heute wirklich auf Arbeit gefahren und sehe da an der Tankstelle Schlangen von Autos zu kurz vor 12 und bums, um 12 gehen die Spritpreise hoch. Da greifst du einfach nur an den Kopf. Also die Spritpreisbremse hat mal wieder richtig gezogen, nur leider am falschen Ende ist. Sei es drum, wir lassen uns die gute Laune nicht verderben. Gleich gibt's Edward Meyer und Vika Cicolina und Stereo Love. Vor gibt's I Wanna Dance With Somebody mit Whitney Houston und Callum Scott.

0: Samo Haber kennt man als Jurymitglied bei der Voice of Germany. Da saß er lange Jahre auf dem roten Sessel. Außerdem ist er als Sänger von Sunrise Avenue bekannt. Nach dem Aus der Band hat der Finne solo weitergemacht und kommt in dieser Woche zu uns nach Sachsen. Ziemlich interessant ist, wir Sachsen sind für die Finnen das Sinnbild für ganz Deutschland.
1: Deutschland in Finnland auf Finnisch heißt Saxa. Ich glaube, es kommt aus von Saxony.
0: Und damit heißt ein Deutscher wie?
1: A person von Deutschland heißt Sachsaleinen.
0: Am Samstag singt Samo hier bei uns in Leipzig im Haus Auensee.
1: Ich lade ganz herzlich ein und dann wird richtig gerockt.
0: Und mit etwas Glück setzen wir Sie gleich auf die Gästeliste. Jetzt kostenlos anrufen dafür an der 08000 78 8000. Viel Glück mit Radio Leipzig.

0: Einen wunderschönen Nachmittag, hier ist Ihr Lieblingsradio. Gleich mit dem Schmusesänger, der nächste Woche Samstag Konzert in Leipzig geben wird, Brian Adams. Everything I do it for you, hören wir gleich in voller Länge.
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0: Temperatur um 13 Grad gibt's in der Nacht. Wärmer wird's nicht. Morgen bitte Regenschirm einpacken, ansonsten Sonne, Wolkenmix. Aber es bleibt mit 18, 19 Grad relativ kühl. Das Wochenende wird schön. Dann haben wir wieder Temperaturen so zwischen 20 und 23 Grad. Immer noch einiges los. Hans-Triech-Straße, stadtauswärts. Zöllnerweg kommend, da staut es sich ein bisschen. Und einen Blitzer haben wir auf der Max-Liebermann-Straße, Stadt. Einwärts steht der Superblitzer. So, wenn Sie gerade unterwegs sein sollten, fahren Sie vorsichtig, vorschriftsmäßig. Und wenn Sie noch was sehen, Staus und Blitzer, gern bei uns melden. Das geht kostenlos unter 03x800 und die 4 oder per WhatsApp-Sprachnachricht. Die Nummer gibt es wie immer bei uns im Netz unter radioleipzig.de. Vielen Dank fürs Melden und eine gute Fahrt.
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0: Ja, bei uns gibt es gleich das Neueste vom Sport mit dem Kollegen Jens Umbreit, vorher Vincent Weiß. Musik sein.

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1: Mit Jens Umreitz.
2: Die deutsche Fußballnationalmannschaft will am Abend endlich den ersten Sieg unter Bundestrainer Jürgen Klopp feiern. Gegner in München ist Serbien. Klopp setzt erneut auf viele Neulinge. Jonas Urbich vom FC Bayern beispielsweise steht im Tor vor seinem Länderspieldebüt.
3: Das ist ein Moment, auf den man ja sein ganzes Leben hingearbeitet hat. Und ich freue mich einfach, dass ich die Möglichkeit bekomme, im eigenen Stadion aufzulaufen und meinen Teil dazu beizutragen, dass wir als Team unseren ersten Sieg unter Jürgen Klopp einfahren.
2: Anstoß in München. München ist um 20.45 Uhr. Cristiano Ronaldo hat gestern überraschend das Teamcamp der portugiesischen Nationalmannschaft verlassen und seinen Rücktritt aus dem Nationalteam angedeutet. Vorausgegangen waren Diskussionen um seine Rolle. Trainer Jorge Jesus hatte dem 41-Jährigen keine Startelf-Garantie ausgesprochen. Ronaldo erklärte anschließend, er werde zu einem späteren Zeitpunkt die Gründe für seinen Abschied erläutern. Der Rekordtorschütze kommt bislang auf 234 Länderspiele und 146 Tore. Alexander Zverev steht beim ATP-Turnier in Peking im Achtelfinale. Der 29-Jährige gewann sein Auftaktmatch gegen den Briten Cameron Norrie in zwei Sätzen. Für Zverev war es im 9. Duell mit Norrie der 9. Sieg. Und Thomas Weigert hört als Präsident des Deutschen Olympischen Sportbundes auf. Der 64-Jährige wird bei der Wahl im Dezember nicht für eine weitere Amtszeit kandidieren. Weigert führt den DOSB seit 2021. Als möglicher Nachfolger wird unter anderem IOC-Mitglied Michael Mronz gehandelt.
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11: Mit Oliver Heinze, guten Tag. Seit Mitternacht gilt der neue Rabatt. Um die 30 Cent weniger für den Liter heute Morgen. Das nutzten viele Leipziger, um nochmal vollzutanken. Denn um Punkt 12 Uhr kletterten die Preise an vielen Tankstellen wieder sprunghaft nach oben auf das ursprüngliche Niveau. Diesel stieg auf etwa 2,40 Euro, Super auf rund 2,30 Euro. Vielen Autofahrern stand die Wut ins Gesicht geschrieben. Der weitere Ausbau der Bahnstrecke zwischen Leipzig und Chemnitz kann frühestens in 6 Jahren beginnen. So lange dauern die Planungen. Die Bahn hat jetzt die entsprechenden Unterlagen beim Eisenbahnbundesamt eingereicht. Dabei geht es um den Abschnitt zwischen Geithain und Chemnitz. Für rund 600 Millionen Euro soll die Strecke vollständig elektrifiziert und größtenteils zweigleisig ausgebaut werden. Außerdem ist geplant, die Bahnhöfe entlang der Verbindung zu modernisieren. Wir Sachsen sind im Schnitt rund 2 Jahre älter als die Einwohner im Rest der Republik. Wie das Statistische Landesamt in Kamenz mitgeteilt hat, lag das Durchschnittsalter im Freistaat Ende vergangenen Jahres bei 47,2 Jahren.
12: Es gibt ein deutliches Gefälle zwischen Stadt und Land. Während das Durchschnittsalter in Leipzig, Dresden und Chemnitz leicht gesunken ist und zur letzten Erhebung bei rund 44 Jahren lag, altert die Bevölkerung in den ländlichen Regionen stärker. So wiesen Johnsdorf und Olbersdorf im Landkreis Görlitz mit rund 54 Jahren das höchste Durchschnittsalter auf. Am jüngsten sind die Menschen in Leipzig und in Ralbitz-Rosenthal im Landkreis Bautzen mit im Schnitt rund 42 Jahren. Gunnar Tichy, Nachrichtenredaktion.
11: Prime-Kunden des Online-Händlers Amazon können sich freuen. Eine Preiserhöhung von vor 4 Jahren ist laut einem Urteil des Bundesgerichtshofs unwirksam. Damals wurde der Preis für das Prime-Abonnement in Deutschland erhöht, ohne die Kunden ausdrücklich um Zustimmung zu bitten. Das verstoße aber gegen das sogenannte Transparenzgebot. Nun soll der Prime-Beitrag für Kunden, die bereits vor dem 15. September 2022 Mitglied waren, vorübergehend angepasst werden. Ein Unentschieden und eine Niederlage gab es bisher, seitdem Jürgen Klopp Bundestrainer ist. Heute Abend will die deutsche Fußballnationalmannschaft erstmals 3 Punkte in der aktuellen Nations League-Kampagne einfahren. In München trifft das DFB-Team auf Serbien. Anstoß in der Münchner Arena ist um 20.45 Uhr.
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15: Der Oktober zeigt sich heute nochmal, ja vielleicht ein letztes Mal von seiner freundlichen Seite. In der Nacht wird es deutlich grauer, aber immerhin, der Regenschirm kann zu Hause bleiben. Bei 14 Grad geht es dann durch die Nacht. Morgen wird es dann, wie angekündigt, etwas unbeständig bei 19 Grad und etwas Regen. Aber am Wochenende wird es wieder etwas wärmer bei um die 20 Grad. Ein Blick auf die Straßen, ein Hallo an alle Autofahrer. Es sieht gut aus. Es gibt keine Staus, nur einen Blitzer. Einen super Blitzer, um genau zu sein, auf der Max-Liebermann-Straße stadteinwärts. Haben Sie noch was gesehen? Staus und Blitzer, melden Sie bitte kostenlos an die 03x800 und die 4 oder per Sprachnachricht. Die Nummer dafür finden Sie auf unserer Website. Vielen Dank.
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10: Hier ist
16: Hallo, ich bin Nathalie Feigl und wir legen jetzt los mit einem französischen Erfolgsduo. Die beiden Pariser haben sich für ihren Song die Melodie von Kim Wilde's Hit Cambodia geschnappt und zack, einen eigenen Hit draus gemacht. Jetzt auf dem Back mit Overdrive.

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3: Es ist Donnerstagabend und wir sind wieder zu Gast in der Tanzschule bei Oliver und Tina in den Golis-Arkaden. Und was soll ich sagen? Unser Olli heute mal erst mit, jetzt ohne Basecap. Er trägt seine Haare offen. Schön, dass wir heute da sind.
4: Das ist das Thema. Hallo Roman. Genau, also immer wenn ich es früh nicht schaffe, die Haare zu föhnen, dauert er doch ein paar Minuten. Aber du trägst sie ja kürzer. Also von daher
3: brauchst du... Weil sie grau sind.
4: Ach so.
3: Wenn du graue Haare länger wachsen lässt, dann sieht jeder, dass du graue Haare hast.
4: Und
3: dass du
4: ein Alter Mann okay. Bist. Das geht bei mir noch, aber dann gibt es eben das Basecap. Wenn ich es früh nicht schaffe, dann wird einfach die Mütze aufgesetzt.
3: Aber du wirst nicht älter, das ist schon mal cool.
4: Ah, ja, das klingt gut. Der Tag geht schon mal gut los.
3: Ja, so eine Woche vor der Tanz-WM kann man dir dieses Kompliment ruhig mal geben.
4: Genau.
3: Mein Lieber, wir haben uns ja letzte Woche ganz ausführlich über die Tanzweltmeisterschaften unterhalten, die ja am nächsten Wochenende, also am 10. auf der neuen Messe über die Bühne gehen. Lass uns mal auch über die Dinge sprechen, die du zwischendurch machst. Denn ihr seid ja wirklich die erfolgreichste Tanzschule hier bei uns in Leipzig und viele greifen natürlich gerne auch auf die Jugendtanzstunde zurück. Erklär uns ganz kurz, was hat es damit auf sich?
4: Ja, die hat echt wieder so einen Hype erlebt, die Jugendtanzstunde. Die war ja mal irgendwann zwischendurch gar nicht mehr existent und jetzt mittlerweile in der 8., 9. Schulklasse, die Jugendlichen sind da echt wieder, haben da echt wieder Bock drauf. Natürlich gibt es auch viele, wo die Eltern sagen, ey komm, du machst jetzt mal den Tanzkurs, weil der gehört zum Leben dazu. Aber wenn die Jugendlichen einmal dabei sind, dann haben die da richtig Bock drauf. Und es ist halt eine tolle Sache, wenn du siehst, wie Jugendliche dann doch eine Cha-Cha tanzen, einen langsamen Walzer, wie die sich so... Es ist ja am Ende des Tages auch so die erste Annäherung, so Jungs und Mädchen, wenn sie so eine Tanzhaltung einnehmen. Das ist schon cool, das zu beobachten. Und am Ende des Tages gipfelt das dann im großen Abschlussball. Ja, ist immer eine tolle Zeit.
3: Sehr schön. Gibt es einen Tanz, jetzt 2026, wo die Jugendlichen sagen, geschlossen, mehrheitlich, das ist der Tanz, den wollen wir unbedingt und den wollen wir nicht?
4: Ich fange mal mit dem an, den sie nicht wollen, das ist der Wiener Walzer.
3: Ach, echt,
4: ja, da muss man die Jugendlichen immer hinprügeln. Die sagen, boah, was wollen wir damit? Aber es ist ja auch das Thema, wann hörst du meine Musik? Also ich glaube, das geht ganz viel über Musik. Und da ist der Disco Fox oder die Cha-Cha ganz weit vorn, weil da kannst du eine coole, moderne Musik nähen, da können die Jugendlichen drauf tanzen. Es steht und fällt halt damit.
3: Und welcher wird richtig gern getanzt? Disco Fox.
4: Ich glaube, wenn ich ein Ranking machen müsste, wäre es der Disco Fox.
3: Okay, dann spielen wir jetzt, Achtung, einen Wiener Walzer.
4: Das passt ja super, genau. I put a spell on you von Annie Lennox.
3: Und er beginnt mit rechts und sie mit links.
4: Schon wieder richtig. Das geht genauso gut weiter wie letzte Woche. Wahnsinn.
3: Viel Spaß.
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2: Ja, aber heute haben wir wieder ein Date bei Oliver und Tina in der gleichnamigen Tanzschule in den Golischsackraden. Heute unser Thema, die Jugendtanzstunde. Olli, wie reagieren denn eigentlich 14-Jährige, wenn sie hören, dass sie jetzt einen Fremden zum Tanz auffordern müssen?
3: Das ist eine richtig große Aufgabe und alle rennen erstmal schreiend weg. Also man denkt immer, okay, Leute, ihr steht auf dem Schulhof zusammen und schwatzt den ganzen Tag zusammen, sitzt in der Klasse. Aber es ist halt nochmal ein anderes Thema, wenn die so eine Tanzhaltung einnehmen müssen. Und wir machen das ja mal etwas spaßeshalber so, die Jungs, jetzt fordert ihr mal die Mädels auf. Da will keiner freiwillig darüber gehen auf die Seite. Das ist ja wirklich, wie man sich das früher so vorstellt, die Jungs auf einer Seite, die Mädels auf der anderen Seite. Das ist ein großes Thema und man braucht da schon so ein paar Minuten in der ersten Stunde, bevor so jeder seinen Tanzpartner, seine Tanzpartnerin gefunden hat.
2: Ich habe gewartet, bis alle weg waren. Ich habe die letzte genommen, die
3: saß. Okay, ich kenne noch das andere Beispiel. Wir sind alle, also als ich habe auch die klassische Tanzstunde mitgemacht, weil mein Tanzlehrer sagte, komm, du machst zwar einen Turniertanz, aber du machst trotzdem mit. Und dann sind alle in Richtung einer Dame losgerannt. Ah. Auch der Klassiker. Der Saal war glatt. Einige sind unter dem Stuhl durchgeschlittert. Also es war wirklich ein Kino jedes Mal. Also große Klasse.
2: Sind die Jugendlichen heute noch offen auch für Verhaltensregeln und für das Erlernen von Tanzschritten?
3: Ja, also wie schon gesagt, Tanzschritte, da haben die echt Bock dann drauf und sagen, boah, können wir noch eine neue Figur jetzt im Disco Fox oder in der Cha-Cha machen. Verhaltensregeln, es gibt ja das Anti-Blamier-Programm, das wird damit angeboten und das ist ein Pflichtseminar, was im Rahmen der Tanzstunde mitgemacht werden muss. Und man merkt dann schon, also wir machen natürlich auch Krawattenknoten binden üben und so ein Thema. Da haben die schon Lust drauf und dass die schon mal wissen, okay, wie helfe ich jetzt meiner Tanzpartnerin aus der Jacke. Die Lust kommt dann mit dem Wissen sozusagen.
2: Ach, das ist cool. Lass uns mal einen Slow Fox anbieten. Er beginnt mit links, sie mit rechts.
3: Das wäre jetzt der erste Fehler, aber das kann ja auch mal passieren. Also Männer rechts, Damen links. Und es ist New York, New York von Frank Sinatra. Ein toller Titel.
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3: Da wollte ich doch unserem Oliver Thalheim, jetzt gerade mal die rote Karte zeigen, weil er hat mir gesagt, alles, was mit A beginnt, beginnt er mit rechts oder was ein A drin hat. Walzer, Rumba, Slowfox, Knoblauch denkt, kein A drin, geht mit links. Nein, da waren wir dem Grundkurs schon enteilt.
4: Richtig, weil das ist so eine Eselsbrücke, die geht im Grundkurs ganz gut, aber irgendwann kommen die Tänze wie Passe Doble oder irgendwo eben der Slowfox, wo es eben auch mit rechts losgeht. Ja, hat sich Roman gut gemerkt, das hast du gut gemacht, aber das tut mir total leid. Vielleicht schaffen wir bis zum nächsten Mal eine neue Eselsbrücke. Vielleicht kann ja auch der Zuschauer uns mal schreiben und sagen, ey, ich habe da eine ganz andere Eselsbrücke. Vielleicht geht da jetzt hier eine richtige Info-Nummer los.
3: Apropos Anti-Blamieren, das Anti-Blamier-Programm, was für eine Eselsbrücke. Das ist auch etwas, du hast es gerade schon gesagt, was wirklich zum Pflichtprogramm gehört. Ich glaube, es ist auch ganz wichtig, dass die Kiddies mal lernen, Anstandsregeln. Das fängt beim Kaugummi an und hört beim Handy auf.
4: Ja, absolut. Also Handy ist wirklich ein schwieriges Thema. Ich glaube, jetzt steuern die Schulen ja ein bisschen dagegen mit Handyverbot und so weiter. Also das muss auch sein, weil das ist so ein Zeitfresser und es ist einfach auch unhöflich, wenn du mit einem Jugendlichen sprichst und er hat das Handy in der Hand. Aber wie gesagt, die sind da auch offen dafür. Ich glaube, wir müssen einfach als Tanzschulen in Deutschland generell die Arbeit leisten, dass wir immer wieder dieses Thema nach vorn bringen.
3: Wann gehen die nächsten Kurse los?
4: Ja, jetzt ist ja gerade die große Staffel gestartet. Es geht ja immer im neuen Schuljahr los mit den Grundkursen. Also jetzt sind wir ja gerade Richtung Oktober unterwegs. Also nächstes Jahr im August, September wieder die ganz große Staffel. Aber wer jetzt noch einsteigen will und sagt, jetzt habe ich auf einmal Lust drauf, ich habe mich nicht getraut, dann kann man jetzt gerade noch so einsteigen. Das wäre sogar möglich.
3: Jetzt machen wir einen Disco-Fox, den habe ich mir heute mal rausgesucht.
4: Oh, jetzt kommt bestimmt was aus den 80ern,
3: ja,
4: oder?
3: Natürlich. Ja, natürlich. Ever David und Words.
4: Oh.
3: Also, warte mal ganz. Er beginnt mit rechts. Nee, mit links. Er beginnt mit links.
4: Und genau, gerade noch so hin. Gerade noch so hinbekommen.
3: Viel Spaß.
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10: Ja, nach dem wunderschönen goldenen Oktobertag wird es in der Nacht erstmal grauer. Dichte Wolken ziehen auf, Regen bleibt aber außen vor, die Temperaturen gehen runter auf 14 Grad. Und der Blick aufs Wochenende, ja, morgen kommt der Tag erstmal ziemlich wolkenfangen daher. Es kann auch ein bisschen tröpfeln. Ich würde sagen, das ist ein perfektes Wetter, um zur Oktoberfesteröffnung bei uns in Leipzig zu gehen. Das ist ja zum Glück nicht im Freien. Und am Wochenende wird es dann auch wieder schöner, die Wolken lockern auf bei etwa 21 Grad. Ja, jetzt schauen wir erstmal auf die Straßen und ich glaube es kaum, aber es sieht gut aus. Die Straßen sind frei. Es gibt nur einen Superblitzer, der steht in der Max-Liebermann-Straße stadteinwärts. Sie haben noch was gesehen? Staus und Blitzer melden Sie uns kostenlos unter der 03x800 und der 4.
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11: Ich bin Nathalie Feigl und wünsche Ihnen, falls Sie es nicht schon längst hatten, einen schönen Feierabend.

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3: Wir sind bei Oliver und Tina in der gleichnamigen Tanzschule in den Golis-Arkaden. Immer wieder gut besucht. Der Oliver und die Tina sind wirklich viel unterwegs, aber sie nehmen sich natürlich auch Zeit für die großen Highlights für die Tanz-WM. Die gibt's nächste Woche am 10. und für das Leipziger Dance-Festival. Das allerdings ist noch gar nicht so alt, aber da war vor ein paar Jahren gleich die Premiere, Olli, ein Riesenerfolg. Was ist das Geheimnis dahinter und worin unterscheidet sich's von der Tanz-WM?
4: Der Erfolg lag, glaube ich, darin, dass man einfach mitmachen konnte. Das ist ja auch das Geheimnis des Dance-Festivals. Also vom Anfänger bis zum Profi kann jeder Workshops besuchen, vom, tollen Tanzlehrer bis zum Weltmeister. Also man baut sich quasi seinen Stundenplan selbst zusammen und man sagt, okay, ich mache jetzt die Stunde mal bei Mozi Chacha, dann mache ich die Stunde mal bei Joachim Langsam Walzer. Das ist eben das Tolle. Man hat in einem Saal alle tollen Trainerinnen und Trainer und man kann sich eben selber aussuchen, in welchem Tanz will ich jetzt was dazu lernen, und ja, man baut sich seinen Stundenplan zusammen.
3: Wann gibt es das nächste Dance Festival?
4: Das ist wieder im Juni nächsten Jahres, 2027. Dann sind wir schon in der 6. Ausgabe. Ey, Wahnsinn, wie die Zeit vergeht. Und jetzt ist schon, also es steht noch gar kein Stundenplan im Netz und die Buchungen gehen schon durch die Decke. Also es ist echt eine tolle Sache. Aber es macht eben auch Spaß, die Menschen da zu sehen, wie die eben den Tanzunterricht genießen.
3: So, jetzt genießen wir einen Swing. Er beginnt mit links und sie mit rechts.
4: Ich glaube, jetzt hat's Roman raus, auch mit der Eselsbrücke. Jetzt passt es langsam. I'm so excited von The Pointer Sisters.
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3: Nächste Woche am 10. Oktober gibt's die große Tanzweltmeisterschaft in den Standardtänzen auf der neuen Messe. Und im nächsten Jahr im Juni, hat uns der Olli gerade gesagt, das nächste Dance Festival. Ganz kurz für all jene, die vielleicht nächste Woche noch dabei sein wollen. Gibt's noch Tickets für das Nachmittagsprogramm?
4: Ja, für die Nachmittagsveranstaltung geht da noch was. Abends ist jetzt wirklich ausverkauft. Also da sind wir bis auf den letzten Platz gefüllt, was uns natürlich auch freut.
3: Das Dance Festival im nächsten Jahr, im nächsten Sommer. Du hast schon gesagt, die ersten Buchungen gehen bei euch schon rein. Was war denn so mal der schrägste Wunsch, den ein Teilnehmer bei diesem Festival an seine Weltmeistertrainer hatte?
4: Ach, der schrägste Wunsch war dann einfach, ob man alleine teilnehmen kann, also nicht paarweise in einem Workshop, und der Weltmeister kann doch dann mit mir auch tanzen. Also ist doch cool, oder? Ja. Ein gesundes Selbstbewusstsein. Das Coole ist natürlich, dass ja die ganzen Trainer und auch Weltmeister, die sind ja ganz entspannt und dann sagen die, ey komm, na klar, dann zeigen wir das mal vor. Aber es gab auch Special-Wünsche, dass man mal ganz, also Contemporary sollte man doch mal anbieten. Ist jetzt gar nicht so unser Thema, ist ja durch Let's Dance, hat ja einen extremen Hype gewonnen, Contemporary, kennst du ja bestimmt, dieser Ausdruckstanz, wir rollen uns auf dem Boden. Tolle Nummer, gar keine Frage, aber das haben wir jetzt beim Dance Festival nicht dabei.
3: Aber trotzdem, also Mozzi und Joachim, das sind Stars zum Anfassen, die auch dann auf Augenhöhe den Teilnehmern zeigen, wie man das Tanzen richtig erlernt.
4: Das macht es am Ende des Tages auch aus, genau, dass man genau bei den Leuten, die man sonst nur aus Funk und Fernsehen kennt, eben dann wirklich mal die Tipps sich selbst abholen kann.
3: So, jetzt machen wir Cha-Cha-Cha, würde ich sagen. Oder Rumba, was möchtest du?
4: Ach, dann nehmen wir erstmal eine Rumba, oder? Was Ruhiges?
3: Mit Charles und Eddie?
4: Ah, ein toller Titel. Ist auch die 80er gewesen, oder?
3: Na, Ende 80er, Anfang 90er.
4: Ah, 90er, ja, genau. Would it be I lie to you?
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3: Der Countdown läuft für die Tanzweltmeisterschaft nächste Woche Samstag auf der neuen Messe. Wir wollen aber heute am Donnerstagabend auch mal über das Dance Festival reden. Das gibt es im Juni im nächsten Jahr mit der Tanzschule Oliver und Tina. Lieber Olli, die Kurse sind ja breit gefächert. Du hast uns ganz kurz schon gesagt, es ist jetzt das sechste Jahr, in das ihr geht. Welche Kurse werden angeboten und was sind die Renner, wo unbedingt jeder dabei sein möchte?
4: Ach, die Renner sind tatsächlich die, wo die letzten Leute am Start sind. Also wenn jetzt Mozzi die Cha-Cha anbietet, Level 1 oder Level 2, das Level ist ja immer so der Schwierigkeitsgrad, da weiß man genau, boah, die Dinger sind voll. Disco Fox ist gar nicht so gehypt. Ich denke immer Disco Fox, der Workshop, aber das geht tatsächlich. Also es kommt tatsächlich auf die Trainer drauf an. Und wir haben aber auch tolle Trainer, die jetzt nicht aus Let's Dance bekannt sind und die über die Jahre sich so etabliert haben, wo die Gäste nach Leipzig kommen und sagen, boah, wir wollen jetzt unbedingt beispielsweise Tino Paunack, ein toller Kollege aus der ADTV-Familie aus Bad Neustadt. Ja, sind dann eben die Trainer, die dann das Ganze ausmachen.
3: Brauche ich Grundkenntnisse oder kann ich da jetzt auch, jetzt wenn ich, weiß nicht, ich habe viele Eigenschaften, aber also, tanzen gehört nicht dazu.
4: Also du würdest vielleicht bei Level 2, nein, Level 1.
3: Ich gehe gleich zu Joachim.
4: Ja, natürlich. Man braucht, also man sollte schon mal den Tanz getanzt haben. Wir haben natürlich ein Special seit 2 Jahren, das gibt es sonst bei keinem Dance-Festival in Deutschland, dass man auch als wirkliche Anfänger noch nie getanzt, da gibt es so Beginner-Workshops bei uns und da kann man eben auch dran teilnehmen und da ist es wirklich darauf ausgelegt, dass man noch nie getanzt hat oder vielleicht eben, wir hatten ja mal über die Jugendtanzstunde heute auch schon gesprochen, dass man vielleicht mal Tanzkurs gemacht hat vor 10, 15 Jahren.
3: Anmelden kann man sich jetzt schon oder reservieren über eure Homepage?
4: Klar, man kann jetzt schon Tickets buchen, auch für die große Gala dann am Abend, weil da tanzen dann auch alle Weltmeisterpaare nochmal eine Show, das kann man jetzt schon machen, also der Klassiker, es geht ja straff auf Weihnachten zu, oh je, man will gar nicht dran denken.
3: Ich sag's ja
4: das
3: so.
4: Jahr ist schon zu Ende.
3: Dann enden wir unsere heutige Sendung mit einem Cha-Cha-Cha oder einer Cha-Cha-Cha, männlich oder weiblich?
4: Der Cha-Cha-Cha.
3: Okay, er beginnt mit rechts, sie mit links.
4: Das ist auch richtig.
3: Und was hören wir jetzt?
4: Liao von Jelly Roll. Viel Spaß.
3: Olli, danke schön, bis nächste Woche.
4: Eine schöne Woche, lieben Dank.
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5: Mit Oliver Heinze. Der Leipziger Stadtrat hat auf Antrag der Grünen beschlossen, das Tragen von Brillen mit integrierten Kameras in Schwimmhallen und Saunen zu verbieten. Zwar gibt es dort bereits ein Verbot zum Fotografieren und Filmen, die städtische Sportbäder GmbH soll das Verbot für diese sogenannten Smart Glasses aber nun nochmal explizit neu in ihre Hausordnungen aufnehmen. Zuletzt gab es in Bädern deutschlandweit immer häufiger Verstöße gegen die Intimsphäre. Ein betrunkener Autofahrer hat letzte Nacht in Markkleeberg einen Unfall verursacht. Der 47-Jährige krachte kurz vor Mitternacht auf dem Ziegeleiweg in ein parkendes Auto. Der Besitzer saß gerade in seinem Fahrzeug, blieb aber glücklicherweise unverletzt. Bei der anschließenden Kontrolle durch gerufene Polizisten kam dann noch heraus, der Unfallverursacher hatte keinen Führerschein, dafür aber 1,7 Promille Intus. Er kassierte mehrere Anzeigen. Sachsen schläft zu wenig. Und viele finden sich einfach damit ab. Laut einer Forsa-Umfrage im Auftrag der AOK Plus bekommen 71% der Menschen im Freistaat weniger als 7 Stunden Schlaf pro Nacht. Knapp ein Drittel schläft sogar unter 6 Stunden. Knut Michael Kunoth.
6: 60% der Befragten berichteten von Schlafproblemen in den vergangenen Monaten, allen voran durch Schlafstörungen. Hauptursache ist demnach Alltags- und Berufsstress, gefolgt von unpassenden Raumtemperaturen und Lärm. Obwohl die große Mehrheit weiß, wie wichtig erholsamer Schlaf für Konzentration und Gesundheit ist, glaubt mehr als jeder Dritte, die eigene Schlafqualität nicht beeinflussen zu können.
5: Der AfD-Verteidigungspolitiker Gnauk soll einen rechtsextremen Aktivisten zu einer nicht öffentlichen Bundeswehrübung mitgebracht haben. Laut dem Magazin Spiegel hatte Gnauk ihn als seine Begleitung angemeldet. Bei dem Termin wurden Waffensysteme vorgeführt, die das Heer anschaffen will. Trotz eines Foto- und Filmverbots hat der Rechtsextremist dann Bilder davon auf Instagram veröffentlicht. Der Mann hatte seinen Bundestagshausausweis bereits 2025 aus Sicherheitsgründen verloren. Seit 5 Jahren ist Thomas Weikert Chef des Deutschen Olympischen Sportbundes. Für eine weitere Amtszeit will er nicht kandidieren. Er spüre, dass er nicht mehr die Kraft für weitere 4 Jahre Vollgas habe, so Weikert. Wer sein Nachfolger wird, ist offen.
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8: In der Nacht wolkig, Tiefsttemperaturen zwischen 13 und 9 Grad. Morgen viele Wolken, zeitweise Regen bis 21 Grad. Und übermorgen anfangs Nebel, später dann freundlich und trocken, ebenfalls bis 21 Grad. A4 Dresden Richtung Chemnitz, defekter LKW zwischen Hainichen und Frankenberg auf der Standspur. A17 Richtung Prag, die Abfahrt zum Rastplatz am Lötnitzgrund ist bis morgen früh um 5 gesperrt. A72 Leipzig Richtung Chemnitz, ein Unfall zwischen Penich und Rastplatz am Mühlbachtal auf der linken Spur. Eine defekte Bahnschranke zwischen Spreewitz und Neustadt und geblitzt wird in Leipzig Max-Liebermann-Straße, Dresden-Löbtauer Straße, Höhe Altonaer Straße und in Zwickau auf der äußeren Dresdner Straße sowie in Chemnitz auf dem Südring Höhe Stolberger Straße.
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4: Mit Oliver Heinze, guten Abend. Peinlicher geht es kaum. Das neue Leipziger Stadtlogo und Corporate Design hat es ins Schwarzbuch für Steuergeldverschwendung geschafft. Frank Selig berichtet.
5: Der Bund der Steuerzahler kritisiert die mangelnde Transparenz sowie die Kostenexplosion. Ursprünglich seien für die neue Webseite inklusive neuem Logo nur 50.000 Euro vom Stadtrat bewilligt worden. Am Ende kletterten die Kosten auf fast eine Dreiviertelmillion Euro und wurden ohne erneute Rücksprache mit dem Gremium genehmigt. Andere Städte würden für einen Relaunch ihrer Webseiten nur einen Bruchteil davon ausgeben, heißt es. Das Ganze hatte bereits letztes Jahr bei vielen Leipzigern für große Diskussionen gesorgt.
4: In Halle 7 der Leipziger Baumwollspinnerei ist heute ein riesiges neues Innovationszentrum eröffnet worden. Auf den rund 5.500 Quadratmetern wollen Stadt, Spinlab, Hochschule und Universität künftig ihre Angebote für Start-ups bündeln. Das Projekt kostete insgesamt knapp 18 Millionen Euro und soll junge Unternehmen langfristig in der Region halten. Morgen startet die 30. Hobbymesse an der neuen Messe und das gleich mit einem neuen Highlight. Projektdirektorin Heike Fischer freut sich sehr.
6: Weil schon vor Öffnung der Messehallen wird Eni van de Maiklöckjes ab 9.30 Uhr Kuchen verzieren und an die Geburtstagskäste auf der Hobbymesse verteilen.
4: Es ist nur eines von vielen Highlights im Jubiläumsjahr. Die Messe öffnet dann bis Sonntag täglich zwischen 10 und 18 Uhr.
2: Und jetzt weitere Nachrichten aus Deutschland und der Welt.
7: Ich bin Dominik Schweiger. Viele Menschen aus Ostdeutschland bewerten die Wiedervereinigung für sich persönlich positiv. Im ARD-Deutschland-Trend sagen 44%, sie hätten dadurch eher Vorteile erfahren. Für jeden Vierten im Osten hatte die Wiedervereinigung keinen größeren Einfluss auf das eigene Leben. Im Westen sagen das 44% der Befragten. Tag 1 mit dem neuen Tankrabatt neigt sich dem Ende zu und der Sprit ist tatsächlich etwas günstiger. Im Schnitt um 10 Cent pro Liter. Thomas Bleskin weiß, worauf Autofahrer jetzt achten können.
8: Für Autofahrer lohnt sich trotz Tankrabatt der Blick auf die Uhr. Kurz vor Mittag kostet der E10 bundesweit im Schnitt nämlich 2,05 Euro und Diesel knapp 2,20 Euro. An einigen Tankstellen lag E10 sogar zeitweise unter 2 Euro. Dann kam der übliche Preissprung um 12 Uhr. ADAC und ACE raten zur Nutzung von Vergleichs-Apps oder einfach Google Maps. Auch dort werden die Spritpreise angezeigt.
7: Der Bundesgerichtshof hat die Preiserhöhung bei Amazon Prime für unwirksam erklärt. Der Konzern hatte das Abo 2022 verteuert, ohne die Kunden ausdrücklich um Zustimmung zu bitten. Laut BGH waren die entsprechenden Vertragsklauseln nicht transparent genug. Betroffene Bestandskunden sollen deshalb vorübergehend wieder den alten Preis zahlen, sprich 69 Euro im Jahr. Zu viel gezahltes Geld der letzten Jahre kann beispielsweise mit einer Sammelklage der Verbraucherzentrale zurückgeholt werden. Die deutsche Fußballnationalmannschaft hofft heute Abend auf den ersten Sieg unter Bundestrainer Jürgen Klopp. Gleich um 20.45 Uhr empfängt das DFB-Team Serbien in der Nations League. Nach einem Unentschieden gegen die Niederlande und einer Niederlage gegen Griechenland steht Deutschland bereits unter Druck. Klopp hat den Kader kräftig verändert und 9 mögliche Debütanten nominiert.
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10: In der Nacht wolkig, Tiefsttemperaturen zwischen 13 und 9 Grad. Morgen viele Wolken, zeitweise Regen bis 21 Grad. Und übermorgen anfangs Nebel, später dann freundlich und trocken, ebenfalls bis 21 Grad. Ein Fahrradfahrer auf der Standspur auf der A14 Leipzig Richtung Dresden zwischen Leipzig-Horst und Kleinpösner. Unfallaufnahme auf der A72 Leipzig Richtung Chemnitz zwischen Penich und Rastplatz am Mühlbachtal. Geblitzt wird in Zwickau auf der äußeren Dresdner Straße, in Dresden auf der Strehlener Straße, Leipzig Max-Liebermann-Straße und Chemnitz auf dem Südring Höhe Stolberger Straße.
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1: Das kleine Quiz mit unserem Michael Klein. Wie viele essbare Pilzarten gibt's in unseren Wäldern?
2: Oh.
1: Etwa 100, etwa 200 oder sogar etwa 400? Was kennst du denn für Pilze?
2: Pfifferling kenne ich.
1: Pfifferling, Steinpilz.
2: Champignon kenne ich. Steinpilz kenne ich. Morcheln.
1: Morcheln ist das schön. Morcheln ist ein schönes Wort. Ach, ich möchte dich mal wieder so richtig durchmorcheln.
2: Das sagt, ich habe meine Frau gemorchelt. Das geht vor Gericht dann hinterher.
1: So, also Pilzarten in unseren Wäldern. 100, 200 oder 400?
2: Ich nehme jetzt mal 200.
1: Du nimmst 200?
2: Oh, ja.
1: Und in Deutschland gibt es laut der Deutschen Gesellschaft für Mykologie...
2: Ach, guck an.
1: Guck an, Mykologie, Pilzwissenschaft.
2: Ich dachte, das wäre nur was mit Füßen und so.
1: Mykologie.
2: Also, wenn da was leckt, was man nicht haben will.
1: Nee, Mykologie. Die Mykologen sitzen auf Mykonos und kümmern sich dort um die Pilze in Deutschland. Also, die Gesellschaft für Mykologie sagt, in unseren Wäldern gibt es etwa 200 essbare Wildpilzarten. Ja! Das heißt, Punkt für dich. Dann gebe ich jetzt einen aus. Ein Pilz oder ein Käffchen?
2: Ein Käffchen, bitte.
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4: In der Nacht wolkig, Tiefsttemperaturen zwischen 13 und 9 Grad. Morgen viele Wolken, zeitweise Regen bis 21 Grad. Und übermorgen anfangs Nebel, später dann freundlich und trocken, ebenfalls bis 21 Grad. A17 Richtung Prag, die Ausfahrt zum Rastplatz am Lötnitzgrund ist gesperrt. Eine defekte Bahnschranke in Kolmnitz bei Klingenberg. Geblitzt wird in Zwickau auf der äußeren Dresdner Straße, Leipzig Max-Liebermann-Straße und in Chemnitz auf dem Südring am Blitzer Höhe Stolberger Straße.
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1: Wie geht es Ihnen gerade? Kriege, Angst vor der Zukunft, Spaltung der Gesellschaft, vielleicht Unsicherheiten im Privatleben. Wir alle befinden uns in einer Zeit der Veränderung und des Umbruchs. Und das fühlt sich ungewohnt an. Die Sorgen und Ängste wiegen schwer und es fehlt oft an Leichtigkeit. Ja, und mit Blick auf die Benzin- oder Lebensmittelpreise kommen noch Geldsorgen hinzu. Und das ist wirklich keine einfache Situation. Wo sollen wir Hoffnung hernehmen? Christliche Hoffnung beginnt meistens nicht, wo alles gut ist, sondern da, wo wir ehrlich hinschauen. Es gibt auch keine Heilung oder eine heile Welt auf Knopfdruck. Das verspricht Gott auch nicht. Er kann aber unser Fels in der Brandung sein. Er verspricht Nähe in der Unruhe, in einer Zeit, in der wir vielleicht müde und erschöpft sind. Die Hoffnung stellt sich gegen die Vorstellung, dass das Dunkel am Ende siegt. Wir können die Weltlage nicht im Großen ändern, ganz klar. Aber vielleicht im Kleinen, mit friedlichen Gesten, mit einem nicht ganz perfekten Gebet, mit Liebe. Wir könnten Friedensstifter und Hoffnungsträger sein, mit dem festen Glauben an das Gute handeln und nicht aufgeben. Aber wenn wir etwas ändern können, dann sollten wir es auch tun. Ich bin mir sicher, da, wo schon Liebe gelebt wird und auch Versöhnung möglich ist, da ist bereits Gott am Werk. Und an dieser Stelle können wir ohne Frage mit einsteigen.
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2: Mit Oliver Heinze, guten Abend. Die Stadt Leipzig hat eine weitere Tempo-30-Zone auf der Georg-Schwarz-Straße angeordnet. Das Tempolimit gilt ab dem 12. Oktober, also ab übernächsten Montag, im Abschnitt zwischen Philipp-Reiß-Straße und Baumgarten-Crusius-Straße. Damit wolle man den zu hohen Lärm dort reduzieren. Der Bereich gelte als ausgewiesener Brennpunkt, heißt es. Die neue Beschilderung kostet rund 24.000 Euro. Nach wiederholten Angriffen auf Leipziger Busfahrer hat der Stadtrat eine wichtige Entscheidung getroffen, um sie besser zu schützen. Clarissa Kuhnert mit den Einzelheiten.
3: Ab sofort sollen nur noch Fahrzeuge angeschafft werden, die über Sicherheitskabinen für die Fahrer verfügen. Eine Nachrüstung der alten Fahrzeuge wird es aber nicht geben, denn bei einem Umbau würde ihre Betriebserlaubnis erlöschen und müsste neu beantragt werden. Und da im Stadtgebiet auch noch ganz verschiedene Bustypen im Einsatz seien, müsste das dann für jeden gemacht werden. Dies sei aber zu aufwendig und zu teuer, hieß es.
2: Der weitere Ausbau der Bahnstrecke zwischen Leipzig und Chemnitz kann frühestens in 6 Jahren beginnen. So lange dauern die Planungen. Die Bahn hat jetzt die entsprechenden Unterlagen beim Eisenbahnbundesamt eingereicht. Dabei geht es um den Abschnitt zwischen Geithain und Chemnitz. Für rund 600 Millionen Euro soll die Strecke vollständig elektrifiziert und größtenteils zweigleisig ausgebaut werden. Außerdem ist geplant, die Bahnhöfe entlang der Verbindung zu modernisieren.
0: Und jetzt weitere Nachrichten aus Deutschland und der Welt.
4: Ich bin Dominik Schweiger. Der neue Tankrabatt spaltet die Bevölkerung nahezu genau in 2 Lager. Im ARD Deutschland-Trend halten 47% die Steuersenkung auf Benzin und Diesel für richtig, 46% lehnen sie dagegen ab. Deutlicher fällt das Urteil zur Energiepolitik insgesamt aus. Für 3/4 der Befragten tut die Bundesregierung nicht genug gegen die hohen Preise. Das Deutschlandticket wird ab nächstem Jahr wieder teurer. Es kostet dann 66,80 Euro. Die Deutsche Umwelthilfe kritisiert, mit einem Teil der Milliardenkosten für den heute gestarteten Tankrabatt hätte die Erhöhung verhindert werden können. Die Verbraucherzentrale warnt, dass sich immer mehr Menschen das Deutschlandticket nicht mehr leisten könnten. Dass Amazon fürs Prime-Abonnement vor 4 Jahren den Preis deutlich erhöht hat, ist unwirksam. Das hat der Bundesgerichtshof entschieden. Die Kunden hätten dem ausdrücklich zustimmen müssen. Ronny Thorau mit den Infos, was das bedeutet.
5: Vor 4 Jahren hatte Amazon den Preis für sein Prime-Abonnement deutlich erhöht, bei jährlicher Abrechnung zum Beispiel von 69 auf 89,90 Euro. Allerdings bat Amazon nicht ausdrücklich um Zustimmung. Die Verbraucherzentrale NRW klagte, bekam in Vorinstanzen Recht und Amazon scheiterte nun mit seinem Einspruch am BGH. Für Altkunden gelten damit bis auf Weiteres wieder die alten Preise. Schon gezahlte Mehrgebühren können Verbraucher entweder individuell zurückfordern oder sich einer Sammelklage der Verbraucherzentrale NRW anschließen.
4: Die Abstimmung über eine Lockerung des europäischen Verbrenneraus verzögert sich. Laut dem Magazin Spiegel wurde die für Montag geplante Abstimmung im Verkehrsausschuss des EU-Parlaments verschoben, möglicherweise um 2 Wochen. Grund sind demnach schwierige Verhandlungen um einen Kompromiss der Parteien aus der politischen Mitte. Die konservative EVP will das bislang für 2035 geplante Verbrenneraus stärker lockern.
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6: In der Nacht wolkig, Tiefstemperaturen zwischen 13 und 9 Grad. Morgen viele Wolken, zeitweise Regen bis 21 Grad. Und übermorgen anfangs Nebel, später dann freundlich und trocken, ebenfalls bis 21 Grad. A4 Richtung Erfurt, ein defekter LKW zwischen Wüstenbrand und Hohenstein-Ernsttal auf der Standspur. Eine defekte Bahnschranke in Kolmnitz bei Klingenberg. Geblitzt wird in Chemnitz auf dem Südring, Höhe Stolberger Straße, Leipzig Max-Liebermann-Straße und Zwickau Äußere Dresdner Straße.
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4: In der Nacht wolkig, Tiefstemperaturen zwischen 13 und 9 Grad. Morgen viele Wolken, zeitweise Regen bis 21 Grad. Und übermorgen anfangs Nebel, später dann freundlich und trocken, ebenfalls bis 21 Grad. A4 Richtung Erfurt, ein defekter LKW zwischen Wüstenbrand und Hohenstein-Ernsttal auf der Standspur. Eine defekte Bahnschranke in Kollnitz bei Klingenberg. Geblitzt wird in Chemnitz auf dem Südring, Höhe Stolberger Straße, Leipzig Max-Liebermann-Straße und Zwickau Äußere Dresdner Straße.
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17: Mit Oliver Heinze, guten Abend. Peinlicher geht es kaum. Das neue Leipziger Stadtlogo und Corporate Design hat es ins Schwarzbuch für Steuergeldverschwendung geschafft. Frank Selig berichtet.
18: Der Bund der Steuerzahler kritisiert die mangelnde Transparenz sowie die Kostenexplosion. Ursprünglich seien für die neue Webseite inklusive neuem Logo nur 50.000 Euro vom Stadtrat bewilligt worden. Am Ende kletterten die Kosten auf fast eine Dreiviertelmillion Euro und wurden ohne erneute Rücksprache mit dem Gremium genehmigt. Andere Städte würden für einen Relaunch ihrer Webseiten nur einen Bruchteil davon ausgeben, heißt es. Das Ganze hatte bereits letztes Jahr bei vielen Leipzigern für große Diskussionen gesorgt.
17: In Halle 7 der Leipziger Baumwollspinnerei ist heute ein riesiges neues Innovationszentrum eröffnet worden. Auf den rund 5.500 Quadratmetern wollen Stadt, Spinlab, Hochschule und Universität künftig ihre Angebote für Start-ups bündeln. Das Projekt kostete insgesamt knapp 18 Millionen Euro und soll junge Unternehmen langfristig in der Region halten. Morgen startet die 30. Hobbymesse an der neuen Messe und das gleich mit einem neuen Highlight. Projektdirektorin Heike Fischer freut sich sehr.
19: Weil schon vor Öffnung der Messehallen wird Eni van de Maiklöckjes ab 9.30 Uhr Kuchen verzieren und an die Geburtstagskäste auf der Hobbymesse verteilen.
17: Es ist nur eines von vielen Highlights im Jubiläumsjahr. Die Messe öffnet dann bis Sonntag täglich zwischen 10 und 18 Uhr.
10: Und jetzt weitere Nachrichten aus Deutschland und der Welt.
20: Ich bin Christian Lang. Tag 1 mit dem neuen Tankrabatt neigt sich dem Ende entgegen und der Sprit ist tatsächlich etwas günstiger, im Schnitt um 10 Cent pro Liter. Thomas Pleskin berichtet.
21: Für Autofahrer lohnt sich trotz Tankrabatt der Blick auf die Uhr. Kurz vor Mittag kostet der E10 bundesweit im Schnitt nämlich 2,05 Euro und Diesel knapp 2,20 Euro. An einigen Tankstellen lag E10 sogar zeitweise unter 2 Euro. Dann kam der übliche Preissprung um 12 Uhr. ADAC und ACE raten zur Nutzung von Vergleichs-Apps oder einfach Google Maps. Auch dort werden die Spritpreise angezeigt.
20: Viele Menschen sehen den Sozialstaat als Stärke Deutschlands, trauen der Bundesregierung aber nicht zu, ihn zu sichern. Im ARD-Deutschland-Trend glaubt das nicht mal jeder Fünfte. Die Wiedervereinigung bewerten Ostdeutsche persönlich überwiegend positiv. Fast die Hälfte sieht Vorteile. Im Westen sagt dagegen mehr als die Hälfte, sie habe das eigene Land kaum beeinflusst. Die Preiserhöhung für Amazon Prime vor 4 Jahren ist unwirksam. Das hat der Bundesgerichtshof entschieden. Amazon hat den Jahrespreis um 20 Euro angehoben, ohne die Kunden ausdrücklich um Zustimmung zu bitten. Für betroffene Altkunden gelten deswegen vorerst wieder die früheren Preise. Bereits gezahlte Mehrkosten können sie selbst zurückfordern oder sich einer Sammelklage der Verbraucherzentrale NRW anschließen. Die geplante Zuckersteuer sorgt für neuen Streit in der Bundesregierung. Das Kanzleramt hat einen Entwurf von Finanzminister Klingbeil gestoppt. Aus Regierungskreisen heißt es, die Vorlage sei nicht mehrheitsfähig. Die Union lehnt die Steuer grundsätzlich ab, die SPD kritisiert die Blockade. Die geplanten Einnahmen sollten ins Gesundheitssystem fließen.
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23: In der Nacht wolkig, Tiefstemperaturen zwischen 13 und 9 Grad. Morgen viele Wolken, zeitweise Regen bis 21 Grad. Und übermorgen anfangs Nebel, später dann freundlich und trocken, ebenfalls bis 21 Grad.
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4: In der Nacht wolkig, Tiefsttemperaturen zwischen 13 und 9 Grad. Morgen viele Wolken, zeitweise Regen bis 21 Grad. Und übermorgen anfangs Nebel, später dann freundlich und trocken, ebenfalls bis 21 Grad.
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8: Mit Oliver Heinze, guten Abend. Die Stadt Leipzig hat eine weitere Tempo-30-Zone auf der Georg-Schwarz-Straße angeordnet. Das Tempolimit gilt ab dem 12. Oktober, also ab übernächsten Montag, im Abschnitt zwischen Philipp-Reiß-Straße und Baumgarten-Crusius-Straße. Damit wolle man den zu hohen Lärm dort reduzieren. Der Bereich gelte als ausgewiesener Brennpunkt, heißt es. Die neue Beschilderung kostet rund 24.000 Euro. Nach wiederholten Angriffen auf Leipziger Busfahrer hat der Stadtrat eine wichtige Entscheidung getroffen, um sie besser zu schützen. Clarissa Kunert mit den Einzelheiten.
9: Ab sofort sollen nur noch Fahrzeuge angeschafft werden, die über Sicherheitskabinen für die Fahrer verfügen. Eine Nachrüstung der alten Fahrzeuge wird es aber nicht geben, denn bei einem Umbau würde ihre Betriebserlaubnis erlöschen und müsste neu beantragt werden. Und da im Stadtgebiet auch noch ganz verschiedene Bustypen im Einsatz seien, müsste das dann für jeden gemacht werden. Dies sei aber zu aufwendig und zu teuer, hieß es.
8: Der weitere Ausbau der Bahnstrecke zwischen Leipzig und Chemnitz kann frühestens in 6 Jahren beginnen. So lange dauern die Planungen. Die Bahn hat jetzt die entsprechenden Unterlagen beim Eisenbahnbundesamt eingereicht. Dabei geht es um den Abschnitt zwischen Geithain und Chemnitz. Für rund 600 Millionen Euro soll die Strecke vollständig elektrifiziert und größtenteils zweigleisig ausgebaut werden. Außerdem ist geplant, die Bahnhöfe entlang der Verbindung zu modernisieren.
0: Und jetzt weitere Nachrichten aus Deutschland und der Welt.
10: Ich bin Christian Lang. Der erste Tag mit neuem Tankrabatt und der drückt die Literpreise von E10 und Diesel um rund 10 Cent im Vergleich zum Mittwoch. Thomas Bleskin berichtet.
11: Für Autofahrer lohnt sich trotz Tankrabatt der Blick auf die Uhr. Kurz vor Mittag kostete E10 bundesweit im Schnitt nämlich 2,05 Euro und Diesel knapp 2,20 Euro. An einigen Tankstellen lag E10 sogar zeitweise unter 2 Euro. Dann kam der übliche Preissprung um 12 Uhr. ADAC und ACE raten zur Nutzung von Vergleichs-Apps oder einfach Google Maps. Auch dort werden die Spritpreise angezeigt.
10: Die Bundeswehr bekommt ein eigenes Drohnenregiment für den Kampf gegen unbemannte Systeme. Bis zu 600 Soldatinnen und Soldaten sollen Reichweiten bis 500 Kilometer abdecken. Das hat Verteidigungsminister Pistorius auf dem Truppenübungsplatz Bergen in Niedersachsen angekündigt. Das erste Drohnenregiment soll bis 2027 stehen. Eine Zuckersteuer auf süße Getränke soll es vorerst doch nicht geben. Das Kanzleramt hat den Entwurf von Finanzminister Klingbeil gestoppt. Über einige Details herrscht wohl Uneinigkeit, heißt es aus Regierungskreisen. Grundsätzlich war sich die schwarz-rote Koalition vorher einig über eine Zuckersteuer. Die Hersteller sollen dadurch einen Anreiz bekommen, Getränke mit weniger Zucker zu produzieren. Strom aus Wind und Sonne wird in Deutschland immer wichtiger. In den ersten drei Quartalen dieses Jahres deckten erneuerbare Energien über 60% des Stromverbrauchs. So viel wie noch nie. Das hat der Bundesverband der Energie- und Wasserwirtschaft mitgeteilt. Das sind 4 Prozentpunkte mehr als im Vorjahreszeitraum.
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12: In der Nacht wolkig, Tiefsttemperaturen zwischen 13 und 9 Grad. Morgen viele Wolken, zeitweise Regen bis 21 Grad. Und übermorgen anfangs Nebel, später dann freundlich und trocken, ebenfalls bis 21 Grad.
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5: In der Nacht wolkig, Tiefstemperaturen zwischen 13 und 9 Grad. Morgen viele Wolken, zeitweise Regen bis 21 Grad. Und übermorgen anfangs Nebel, später dann freundlich und trocken, ebenfalls bis 21 Grad.
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0: Ich bin Christian Lang. Der erste Tag mit neuem Tankrabatt und der drückt die Literpreise von E10 und Diesel um rund 10 Cent im Vergleich zum Mittwoch. Thomas Bleskin berichtet.
15: Für Autofahrer lohnt sich trotz Tankrabatt der Blick auf die Uhr. Kurz vor Mittag kostete E10 bundesweit im Schnitt nämlich 2,05 Euro und Diesel knapp 2,20 Euro. An einigen Tankstellen lag E10 sogar zeitweise unter 2 Euro. Dann kam der übliche Preissprung um 12 Uhr. ADAC und ACE raten zur Nutzung von Vergleichs-Apps oder einfach Google Maps. Auch dort werden die Spritpreise angezeigt.
0: Die Bundeswehr bekommt ein eigenes Drohnenregiment für den Kampf gegen unbemannte Systeme. Bis zu 600 Soldatinnen und Soldaten sollen Reichweiten bis 500 Kilometer abdecken. Das hat Verteidigungsminister Pistorius auf dem Truppenübungsplatz Bergen in Niedersachsen angekündigt. Das erste Drohnenregiment soll bis 2027 stehen. Eine Zuckersteuer auf süße Getränke soll es vorerst doch nicht geben. Das Kanzleramt hat den Entwurf von Finanzminister Klingbeil gestoppt. Über einige Details herrscht wohl Uneinigkeit, heißt es aus Regierungskreisen. Grundsätzlich war sich die schwarz-rote Koalition vorher einig über eine Zuckersteuer. Die Hersteller sollen dadurch einen Anreiz bekommen, Getränke mit weniger Zucker zu produzieren. Strom aus Wind und Sonne wird in Deutschland immer wichtiger. In den ersten drei Quartalen dieses Jahres deckten erneuerbare Energien über 60% des Stromverbrauchs. So viel wie noch nie. Das hat der Bundesverband der Energie- und Wasserwirtschaft mitgeteilt. Das sind 4 Prozentpunkte mehr als im Vorjahreszeitraum. Wir Sachsen sind im Schnitt rund 2 Jahre älter als die Einwohner im Rest der Republik. Wie das Statistische Landesamt in Kamenz mitgeteilt hat, lag das Durchschnittsalter im Freistaat Ende letzten Jahres bei 47,2 Jahren.
16: Es gibt ein deutliches Gefälle zwischen Stadt und Land. Während das Durchschnittsalter in Leipzig, Dresden und Chemnitz leicht gesunken ist und zur letzten Erhebung bei rund 44 Jahren lag, altert die Bevölkerung in den ländlichen Regionen stärker. So wiesen Johnsdorf und Olbersdorf im Landkreis Görlitz mit rund 54 Jahren das höchste Durchschnittsalter auf. Am jüngsten sind die Menschen in Leipzig und in Ralbitz-Rosenthal im Landkreis Bautzen mit im Schnitt rund 42 Jahren. Gunnar Tichy, Nachrichtenredaktion.
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18: In der Nacht wolkig, Tiefsttemperaturen zwischen 13 und 9 Grad. Morgen viele Wolken, zeitweise Regen bis 21 Grad. Und übermorgen anfangs Nebel, später dann freundlich und trocken, ebenfalls bis 21 Grad.
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4: Ich bin Christian Lang. Erleichterung bei den deutschen Fußballfans. Im dritten Spiel unter Jürgen Klopp hat die Nationalelf in der Nations League den ersten Sieg eingefahren. In München schlug die DFB-Elf Serbien mit 2:0 durch Tore von Tom Bischoff und Florian Wirtz. Klopp war nach dem Spiel im ZDF komplett zufrieden.
5: Ich habe Jungs vor dem Spiel gesagt, ich habe in meinem Leben ein paar Spiele gecoacht, ich habe noch nie ein Spiel gesehen, wenn Gegenpressing durch die Decke geht, das dann schlecht war. Uns Gegenpressing ist heute durch die Decke gegangen, das muss man einfach sagen, wir wollen jetzt nicht durchtrennen und so weiter, aber wir haben eine sehr gute Anfangsphase gehabt, wenn wir mehr Tore schießen können, zu Beginn gleich aus Ballgewinn heraus. Also gegen den Ball war es herausragend und mit Ball haben wir einfach wundervollen Fußball gespielt. Die Jungs sind dran geblieben, wenn man das macht und Spaß daran findet, dann kann das so aussehen, bin echt happy.
4: Die Bundeswehr bekommt ein eigenes Drohnenregiment für den Kampf gegen unbemannte Systeme. Bis zu 600 Soldatinnen und Soldaten sollen Reichweiten bis 500 Kilometer abdecken. Das hat Verteidigungsminister Pistorius auf dem Truppenübungsplatz Bergen in Niedersachsen angekündigt. Das erste Drohnenregiment soll bis 2027 stehen. Die wichtige Bahnstrecke zwischen Hannover und Berlin wird ab heute Morgen 5 Uhr für fast 14 Monate komplett gesperrt. Die Bahn erneuert Gleise, Weichen, Oberleitungen und modernisiert etwa 2 Dutzend Bahnhöfe. Fernzüge werden über Braunschweig und Magdeburg umgeleitet und brauchen zwischen Hannover und Berlin etwa 80 Minuten länger. Strom aus Wind und Sonne wird in Deutschland immer wichtiger. In den ersten 3 Quartalen dieses Jahres deckten erneuerbare Energien über 60% des Stromverbrauchs. So viel wie noch nie. Das hat der Bundesverband der Energie- und Wasserwirtschaft mitgeteilt. Das sind 4 Prozentpunkte mehr als im Vorjahreszeitraum. Ob Modellbau, Basteln, Gaming oder kreative Tüftelei. Bei der Leipziger Hobbymesse kommen Hobbyfans voll auf ihre Kosten. Die Messe startet heute Vormittag um 10 und geht bis Sonntag. Auf rund 50.000 Quadratmetern können Besucher jede Menge entdecken, ausprobieren und natürlich auch selbst kreativ werden. Begleitet wird die Messe heute durch einen Streik. Die Verdi-Mitglieder wollen damit Druck in den laufenden Tarifverhandlungen machen, weil ihnen ein deutlich verbessertes Angebot der Arbeitgeberseite fehlt. Auswirkungen auf den Messebetrieb soll der Streik aber nicht haben.
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6: Tiefsttemperaturen zwischen 13 und 9 Grad. Heute im Laufe des Tages viele Wolken, zeitweise ist auch Regen möglich, 17 bis 21 Grad. Morgen nach Nebelauflösung freundlich und trocken, 19 bis 21 Grad. Übermorgen wechselhaft mit einzelnen Schauern und kurzen Gewittern.
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13: Ich bin Christian Lang. Erleichterung bei den deutschen Fußballfans. Im dritten Spiel unter Jürgen Klopp hat die Nationalmannschaft in der Nations League den ersten Sieg eingefahren. In München schlug die DFB-Elf Serbien mit 2:0. Die Tore haben Tom Bischoff und Florian Wirtz geschossen. Jürgen Klopp über den komplett umgekrempelten Kader nach dem Spiel im ZDF.
14: Also das ist einfach, die Jungs haben das, die haben das einfach insgesamt sehr gut gemacht. Wenn du kompakt verteidigst, dann kannst du Fußballer auf den Platz bringen. Wenn du das nicht tust, dann brauchst du nur Renner. Und der Mix aus Fußball und Einstellung war heute top. Ich habe den Jungs gesagt, das muss unsere Benchmark, das muss unsere Baseline sein. Das ist das, was wir wollen. Ob wir das jetzt direkt hier mal hinkriegen, dann lassen wir mal dahingestellt. Ja. Aber das Spiel haben wir gespielt.
13: Am Sonntag geht es für die DFB-Elf in der Nations League schon weiter. Dann muss man auswärts gegen Griechenland ran. Die Bundeswehr stellt ein eigenes Drohnenregiment für den Kampf gegen unbemannte Systeme auf. Bis zu 600 Soldatinnen und Soldaten sollen Einsätze in einem Radius von rund 500 Kilometern übernehmen. Verteidigungsminister Pistorius hat das auf dem Truppenübungsplatz Bergen in Niedersachsen angekündigt. Bis 2027 soll das Drohnenregiment einsatzbereit sein. Die Preiserhöhung für Amazon Prime vor 4 Jahren ist unwirksam. Der Bundesgerichtshof entschied, Amazon durfte den Jahrespreis nicht einfach um 20 Euro erhöhen, ohne die ausdrückliche Zustimmung der Kunden. Für betroffene Altkunden gelten zunächst wieder die alten Preise. Die zu viel gezahlten Beiträge können zurückgefordert werden oder man kann sich der Sammelklage der Verbraucherzentrale NRW anschließen. Der Deutsche Bundestag ist jetzt auch auf TikTok. Im ersten Video geht es um Redezeit, Ton im Plenarsaal und eine Mikrofonpanne unter der Reichstagskuppel. Mit dem Kanal will das Parlament seine Präsenz in sozialen Medien ausbauen und besonders junge Menschen erreichen. Ob Modellbau, Basteln, Gaming oder kreative Tüftelei. Bei der Leipziger Hobbymesse kommen Hobbyfans voll auf ihre Kosten. Die Messe startet heute Vormittag um 10 und geht bis Sonntag. Auf rund 50.000 Quadratmetern können Besucher jede Menge entdecken, ausprobieren und natürlich auch selbst kreativ werden. Begleitet wird die Messe heute durch einen Streik. Die Verdi-Mitglieder wollen damit Druck in den laufenden Tarifverhandlungen machen, weil ihnen ein deutlich verbessertes Angebot der Arbeitgeberseite fehlt. Auswirkungen auf den Messebetrieb soll der Streik aber nicht haben.
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15: Tiefsttemperaturen zwischen 13 und 9 Grad. Heute im Laufe des Tages viele Wolken, zeitweise ist auch Regen möglich, 17 bis 21 Grad. Morgen nach Nebelauflösung freundlich und trocken, 19 bis 21 Grad. Übermorgen wechselhaft mit einzelnen Schauern und kurzen Gewittern.
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